0: Ich bin Diana Kramer. Würde die Union mit einem anderen Kanzler besser dastehen? Eher nicht, sagen die meisten Deutschen. In einer Forsa-Umfrage für Stern und RTL glauben 53%, dass CDU und CSU mit einem anderen Kanzler nicht erfolgreicher wären als mit Friedrich Merz. 41% sehen das anders.
1: Für die Union sind die Zahlen trotzdem kein Freifahrtschein, denn selbst unter den eigenen Anhängern glaubt ein größerer Teil, dass die Partei mit einer anderen Person an der Spitze erfolgreicher sein könnte. Führende Unionspolitiker weisen die Spekulationen aber weiter zurück. CDU-Generalsekretär Linnemann spricht sogar von einer Scheindebatte. Schleswig-Holsteins Ministerpräsident Günther nennt die Diskussion absurd und fordert, dass sich die Koalition stattdessen auf ihre Reformen konzentriert. Zoe Tassovali, Redaktion.
0: Bundesaußenminister Johann Wadephul ruft Israel und die vom Iran unterstützte Hisbollah-Miliz im Libanon dringend auf, zur vereinbarten Waffenruhe zurückzukehren. Das weitere Vorrücken der israelischen Armee im Süden Libanons gebe Anlass zu großer Sorge, teilte Wadephul am Rande eines Besuchs bei den Vereinten Nationen in New York mit. Israel müsse bei seinem Vorgehen gegen die Hisbollah Zivilisten und zivile Infrastruktur schützen. Israel war zuletzt immer weiter in den Libanon vorgerückt und hatte eine strategisch wichtige Festung eingenommen. Die Hamburger haben Nein gesagt zu Olympischen Spielen in ihrer Stadt. Wie schon 2015 sind die Initiatoren einer Bewerbung mit ihrem Referendum gescheitert. Damit scheidet Hamburg aus dem Rennen um die deutsche Kandidatur für die Olympischen und Paralympischen Spiele 2036, 2040 und 2044 aus. Im nationalen Wettstreit vertreten sind noch München, die Rhein-Ruhr-Region und Berlin. Zum Fußball. Die deutsche Nationalmannschaft hat ihr vorletztes Testspiel vor der WM deutlich gewonnen. Gegen Finnland stand es in Mainz am Ende 4:0. Bundestrainer Julian Nagelsmann war im ZDF zufrieden mit der Leistung.
2: Die ersten 15 Minuten waren sehr gut, dann so ein bisschen die Geduld verloren, weil die Jungs unbedingt was zeigen wollen. Das ist ja auch gut. Das mache ich auch gar nicht zum Vorwurf. Das Ergebnis ist gut, wir haben kein Gegentor gekriegt und so können wir weitermachen.
0: Am Dienstag fliegt die Mannschaft nach Chicago, wo am kommenden Samstag die Turniergeneralprobe gegen die USA stattfindet. Das erste WM-Spiel der DFB 11 ist dann am 14. Juni gegen Curaçao.
3: Das Wetter.
4: In der Nacht ist nochmal alles dabei. Es ist zwar in Richtung Westen meist trocken, aber in Richtung Osten weiterhin Gewitter und Regen. Das Ganze bei höchstens 13 Grad. Der Tag heute wird aber recht akzeptabel. Bis zu 25 Grad, ein Mix aus Sonne und Wolken und kein Regen in Sicht.
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4: Hallo, ich bin Vera Körber. Schöne Nacht wünsche ich euch. Immer ein bisschen gute Laune mit Soul Sister und The Way to Your Heart.

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0: manche Leute können so richtig geile Karrieren hinlegen, ne? So, ich sag mal, vom Volksplatz, vom Straßenfußballer zum Weltmeister, ne? Das ist Lukas Podolski gelungen. Und mittlerweile gibt es eine Netflix-Doku über ihn. Reporter Louis Eck war bei der Premierenvorstellung mit dabei und hat die Doku als einer der ersten gesehen. Louis, im Trailer kündigt Podolski an, es ist keine gewöhnliche Doku. Wie siehst du das? Stimmt das?
1: Klar, natürlich geht es um Poldis Karriere und natürlich erzählen auch ganz klassisch Mitspieler wie Thomas Müller oder André Iniesta auf der Couch Stories über Poldi. Aber das spielt eben schon nur eine Nebenrolle. Hier, selbst der WM-Titel, der taucht erst im Abspann auf. Stattdessen geht es um sehr persönliche Einblicke, seinen Familienalltag, Fragen rund um Herkunft und Identität. So in Richtung Karriereende wird es dann auch wirklich sehr emotional. Also die Doku zeigt den privaten Poldi ehrlich, direkt und, na klar, natürlich auch immer lustig mit einem guten Spruch.
0: Hey, seien wir mal ehrlich, das ist jetzt so überraschend nicht, weil genau so stellt man sich ja eine Doku vor. Gibt es denn Szenen, die dir im Kopf geblieben sind? Worauf können sich denn die Zuschauer freuen?
1: Was ich richtig schön fand, war, dass in der Doku die Frau von Lukas Podolski das erste Mal ein Interview gibt, zumindest auf der Tonspur. Man merkt, das bedeutet Poldi ganz viel, hat er mir auch der Premiere erzählt.
2: Heute glaube ich dann auch, dass die Doku was Besonderes wird und nicht irgendwie der 50. Spieler, der dann sagt, oh, wie geil der Poldi war.
1: Und wo mir klar wurde, okay, Poldi will da mal wirklich eine andere Doku machen und ganz tief blicken lassen. In einer Szene sitzt er nackt unter der Dusche und schäumt sich den Purpose ein. Ja, solche Szenen für Poldi aber kein Problem.
2: Wenn man die Hosen runterlässt, dann muss man die runterlassen und das gehört dazu.
0: Manchen Leuten gefällt das ja auch gut, sowas zu tun. Poldi, die Doku über Lukas Podolski erscheint offiziell aber erst am 4. Juni. Ein paar Tage müssen wir uns also noch gedulden. Erscheint übrigens pünktlich zu seinem 41. Geburtstag. Und dann können wir uns das alles bei Netflix angucken.

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1: Die Nacht kann vor allem im Osten noch mal ungemütlich werden mit viel Regen und Gewittern, wobei es im Westen dann meist trocken ist. 10 bis 13 Grad sind in der Nacht dann drin. Tagsüber heute meist trocken, die Sonne lässt sich auch ziemlich häufig blicken und das Ganze bei maximal 25 Grad.
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1: Hallo, ich bin Vera Körber. Schöne Nacht euch. Ja, wer mich kennt, weiß, man darf nie zu wenig an der Romantikschraube drehen. Deswegen mache ich das jetzt mit Bruno Mars und Just the Way You Are.

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1: Ich bin Diana Kramer. Nach den Spekulationen über einen möglichen Kanzlerwechsel bekommt Bundeskanzler Friedrich Merz Rückendeckung aus den eigenen Reihen. Vor einem

0: Treffen mit CDU-Politikern in Nordrhein-Westfalen heute haben sich mehrere Spitzenpolitiker demonstrativ hinter den Kanzler gestellt. Darunter auch CDU-Generalsekretär Carsten Linnemann. Er sprach in der ZDF-Sendung Berlin Direkt von Scheindebatten.
1: Ich war 3 Tage in meinem Wahlkreis unterwegs. Nicht eine Person hat mich darauf angesprochen, sondern die Menschen interessiert, wie wir die Energiekosten runterbekommen, wie wir die Steuern runterbekommen. Das sind die Themen, dass wir mehr Netto von Brutto haben. Und das müssen wir umsetzen. Und diese Scheindebatten, die werden in Berlin-Mitte geführt.
0: CDU-Generalsekretär Carsten Linnemann. Eine Mehrheit von 53% in der Bevölkerung geht übrigens nicht davon aus, dass die Union mit einem anderen Kanzler besser dastehen würde. Das ergab eine Forsa-Umfrage für Stern und RTL. 41% glauben dagegen, dass es der Union helfen würde, wenn Merz das Amt aufgeben und ein anderer aus der Union das Kanzleramt übernehmen würde. In Italien bekommt man künftig Geld zurück, wenn man auf einer gebührenpflichtigen Autobahn wegen einer Baustelle zu lange im Stau steht. Die neue Regelung tritt heute in Kraft. Schon wenn die Fahrt auf einer Strecke von knapp 100 Kilometern 10 Minuten länger dauert als üblich, soll es Entschädigung geben. Zum Fußball. Knapp 2 Wochen vor Beginn der WM hat die deutsche Nationalmannschaft ihr vorletztes Testspiel deutlich gewonnen. In Mainz setzte sich die Mannschaft von Julian Nagelsmann mit 4:0 gegen Finnland durch.
2: Die deutsche Mannschaft macht alles dafür, dass die WM-Euphorie steigt im Land. Viel Spielfreude, viel Dominanz und am Ende viele Tore. Auch wenn das erste erst nach etwas mehr als einer halben Stunde fällt. Durch den überragenden Dennis Undav. Mit 2 Toren und einer Vorlage macht er hier in Mainz definitiv Werbung für die WM-Startelf. Genauso wie der 18-jährige Lennart Karl. Allerdings auch gegen harmlose Finnen. Mit dem 4:0 im Gepäck geht es am Dienstag in die USA. Dann startet offiziell die WM-Mission. Aus Mainz, Thomas Bremser.
0: Und Finnland ist erstmals seit 2022 wieder Eishockey-Weltmeister. Die Skandinavier besiegten in Zürich den WM-Gastgeber Schweiz und krönten sich mit dem insgesamt 5. Titelgewinn.
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1: Ich bin Diana Kramer. Mit der neuen Woche startet auch ein neuer Monat und auch im Juni treten einige Änderungen in Kraft, die viele Verbraucher direkt betreffen. Zum Beispiel gibt es mehr Rechte beim Online-Shopping und es ist der letzte Monat mit günstigerem Sprit.
2: Schnell geklickt und dann doch auch schnell bereut. Ab dem 19. Juni müssen Online-Händler gut sichtbar einen Widerrufsbutton auf der Seite anbieten und auch in der App. Und wer Solarstrom übers Dach gewinnt, kann diesen ab heute auch an Nachbarn verkaufen. Energy Sharing nennt sich das. Notwendig ist, dass beide Nachbarn dann auch einen Vertrag schließen. Einfach nur das Kabel rüberreichen ist nicht. Und mit Ende des Monats ist dann, Stand jetzt, auch der Tankrabattgeschichte. Lea Matschulat, Redaktion.
1: Nach den Spekulationen über einen möglichen Kanzlerwechsel bekommt Bundeskanzler Friedrich Merz Rückendeckung aus den eigenen Reihen. Mehrere CDU-Spitzenpolitiker stellten sich demonstrativ hinter den Kanzler, darunter Schleswig-Holsteins Ministerpräsident Daniel Günther und NRW-Ministerpräsident Henrik Wüst, der in der Debatte schon als Nachrücker für Merz genannt wurde. Der Kanzler ist heute Gast einer Klausurtagung von CDU-Abgeordneten aus Nordrhein-Westfalen im sauerländischen Meschede. Nach dem Terroranschlag auf feiernde Menschen in Bielefeld wird heute am Düsseldorfer Oberlandesgericht das Urteil erwartet. Die Bundesanwaltschaft hat für den geständigen Angreifer und mutmaßlichen IS-Terroristen Mahmoud M. die Höchststrafe beantragt. Lebenslange Haft wegen vierfachen versuchten Mordes und anschließende Sicherungsverwahrung. Der Syrer hatte gestanden, die vier Opfer im Mai vergangenen Jahres nachts beim Feiern vor einer Bielefelder Bar angegriffen und durch Messerstiche lebensgefährlich verletzt zu haben. Zum Fußball. Knapp zwei Wochen vor Beginn der WM hat die deutsche Nationalmannschaft ihr vorletztes Testspiel klar gewonnen. In Mainz setzte sich das DFB-Team souverän mit 4:0 gegen Finnland durch. Dennis Undav traf doppelt, die weiteren Treffer erzielten Florian Wirtz und Jamal Musiala. Der sagte zum Spiel danach im ZDF:
3: Wir hatten jetzt nicht viele Trainingseinheiten, aber was wir auf den Platz bringen wollten, haben wir gebracht. Und es hat hoffentlich für jeden Spaß gemacht, für mich schon.
1: Morgen fliegt das DFB-Team nach Chicago. Am Samstag steht dort die Turniergeneralprobe gegen die USA an.
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1: Ich bin Diana Kramer. In der Debatte um Spekulationen um einen möglichen Kanzlertausch bekommt Friedrich Merz Rückendeckung aus den eigenen Reihen. Mehrere Unionsspitzenpolitiker haben sich demonstrativ hinter den Kanzler gestellt. Auch CDU-Generalsekretär Carsten Linnemann. Dieser sprach in der ZDF-Sendung Berlin direkt am Abend von Scheindebatten.
2: Die Menschen interessiert, wie wir die Energiekosten runterbekommen, wie wir die Steuern runterbekommen, dass wir mehr Netto von Brutto haben. Und das müssen wir umsetzen. Und diese Scheindebatten, die werden in Berlin-Mitte geführt.
1: CDU-Generalsekretär Carsten Linnemann. Eine knappe Mehrheit von 53% in der Bevölkerung geht übrigens nicht davon aus, dass die Union mit einem anderen Kanzler besser dastehen würde. Das ergab eine Forsa-Umfrage für Stern und RTL. 41% sind anderer Meinung. Bundesaußenminister Johann Wadephul ruft Israel und die Hisbollah-Miliz im Libanon dringend auf, zur vereinbarten Waffenruhe zurückzukehren. Das weitere Vorrücken der israelischen Armee im Süden Libanons gebe Anlass zu großer Sorge, sagte Wadephul am Rande seines Besuchs bei den Vereinten Nationen in New York. Israel müsse bei seinem Vorgehen gegen die Hisbollah Zivilisten und zivile Infrastruktur schützen. Jede weitere Eskalation verschärfe die ohnehin schon angespannte Lage zusätzlich, warnte Wadephul. Die Hamburger sagen Nein zu Olympischen Spielen in ihrer Stadt. Wie schon 2015 sind die Initiatoren einer Bewerbung mit ihrem Referendum gescheitert. Damit scheidet Hamburg aus dem Rennen um die deutsche Kandidatur.

0: Tour für Spiele 2036, 2040 oder 2044 aus. Im nationalen Wettstreit vertreten sind noch München, die Rhein-Ruhr-Region und Berlin. Die Entscheidung soll im September fallen. Zum Fußball. Die deutsche Nationalmannschaft hat ihr vorletztes Testspiel vor der WM klar gewonnen. Gegen Finnland stand es in Mainz am Ende 4:0. Bundestrainer Julian Nagelsmann war im ZDF zufrieden mit der Leistung.
1: Wir haben wieder sehr gut angefangen. Die ersten 15 Minuten waren sehr gut. Dann so ein bisschen die Geduld verloren, weil die Jungs unbedingt was zeigen wollen. Das ist ja auch gut. Das mache ich auch gar nicht zum Vorwurf. Das Ergebnis ist gut. Wir haben kein Gegentor gekriegt. Und so können wir weitermachen.
0: Morgen fliegt die Mannschaft nach Chicago, wo am Samstag der letzte Test gegen die USA ansteht.
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1: Mit Thorsten Adolfs. Guten Morgen. Der Juni ist da und er bringt einige Änderungen mit sich. In den nächsten Tagen und Wochen treten mehrere neue Gesetze in Kraft. Eins davon betrifft das Asylrecht. Verfahren sollen ab dem 12. Juni europaweit unkomplizierter und schneller werden. Kern der Regelung ist, dass es in allen EU-Staaten einheitliche Asylverfahren gibt. Außerdem sollen Asylverfahren noch vor Einreise schon an den Außengrenzen der EU durchgeführt werden können. Auch für Verbraucher ändert sich in diesem Monat einiges. Marc Weiß hat die Infos dazu.
2: Der Verbraucherschutz bei Vertragsabschlüssen im Internet wird verbessert. Mit einem einfachen Klick sollen Online-Verträge widerrufen werden können. Anbieter werden verpflichtet, ab dem 19. Juni dafür eine klar erkennbare Schaltfläche zu schaffen. Ab dem 14. Juni gelten außerdem strengere Vorgaben für die Kennzeichnung von Milchprodukten. Für Hersteller werden die Voraussetzungen konkretisiert, um Produkte als wärmebehandelt, pasteurisiert, laktosefrei oder auch frisch zu bezeichnen. Eine große Veränderung gibt es bei Organspenden. Eine Niere durften bisher auch lebende Personen spenden, allerdings nur an nahestehende Menschen aus der Familie. Wenn das Organ aufgrund der Blutgruppe oder anderer Gründe nicht kompatibel war, dann fiel diese Möglichkeit bisher weg. Ab Juni sollen sogenannte Überkreuzspenden nun erlaubt sein. Bedeutet, jemand Fremdes spendet einem Menschen eine passende Niere. Aus dem nahestehenden Personenkreis des Empfängers dürfte dann auch jemand eine Niere an jemanden aus dem Personenkreis des Spenders geben.
1: Und jetzt weitere Nachrichten im Überblick. Der Bund hat seine Ziele beim Sondervermögen verpasst. Das melden mehrere Medien, die sich auf einen Bericht des Finanzministeriums berufen. Geplant waren demnach Ausgaben in Höhe von rund 37 Milliarden Euro für Infrastruktur und Klimaneutralität. Ausgezahlt wurden aber nur 24 Milliarden. Außerdem hätten die Ministerien von den 109 für dieses Jahr geplanten Maßnahmen bis Ende Mai erst 26 erreicht. Der neue FDP-Chef Kubicki bekommt Lob von der AfD. Parlamentsgeschäftsführer Baumann sagte, Kubicki habe die Probleme der Zeit erkannt, er sei aber in der falschen Partei. Mit ihrer Neuausrichtung werde die FDP von der AfD keine Wähler abwerben können, glaubt Baumann. Hamburgs Olympiaträume sind beendet. Knapp 55% der Hamburger haben gegen eine Bewerbung ihrer Stadt gestimmt. Damit bleiben Berlin, München und die Region Köln-Rhein-Ruhr im Rennen für das nationale deutsche Olympiakonzept. Die deutsche Fußballnationalmannschaft hat ihren WM-Test gegen Finnland mit einem klaren 4:0 gemeistert. Damit geht das Team mit viel Rückenwind in Richtung USA. Zweimal Dennis Undaf und je einmal Florian Wirtz und Jamal Musiala trafen in Mainz für das DFB-Team. Schon heute trifft Deutschland wieder auf Finnland und zwar am Vormittag auf dem DFB-Campus, bevor es dann in die USA geht. Heute sollen die Spieler eingeladen

0: gesetzt werden, die lange nicht in der Startelf waren. Das waren die Nachrichten mit Thorsten Adolfs.
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2: Wir starten nett und freundlich in die neue Woche und auch in den neuen Monat. Das ist ja jetzt der 1. Juni. Mit 23 Grad gibt es heute in der Spitze bei uns am Niederrhein. Dazu ist die Sonne auch gut mit dabei, wechselt sich mit so ein paar Wölkchen ab. Die sind aber alle ganz harmlos. Im Moment noch ein bisschen frischer mit 12 Grad in Wesel an der Rundsporthalle und auch in Alpen in der Leucht. Damit geht's rüber auf die Straßen mit dem Radio KW Verkehrszentrum. Es wird geblitzt in Wesel auf dem Hansaring. Ansonsten ist noch nicht so viel los auf den Straßen. Zwei kleine Meldungen gibt's von den Autobahnen. Da haben wir die A2 Dortmund-Oberhausen zwischen Oberhausen-Königshardt und dem Kreuz Oberhausen. 3 Kilometer Stau plus eine Viertelstunde aktuell. Und die A3 Arnheim-Oberhausen zwischen Dienstlaken-Süd und Oberhausen-Holten. 1 Kilometer hier plus 5. Kommt gut durch.
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2: Leider nein, leider gar nicht. Kevin hat sich nämlich gedacht, komm, den Montag, den nehme ich mir auch noch mit in den Urlaub. Verständlicherweise irgendwie auch, ne? Morgen ist er aber endlich wieder da. Bis dahin machen wir es uns heute Morgen noch alleine nett. Guten Morgen, Freunde.

Dramatisch geht's in den Montag in die neue Woche mit Lady Gaga und Bradley Cooper hier bei Radio KW. Shallow, gleich 6:10. Guten Morgen, Niederrhein. Und ich habe ihn gerade noch so im Rückspiegel erwischt. Riesengroß und so ganz leicht rot leuchtend, der Blue Moon. Ja, ich habe mich schon ein bisschen gefreut, weil ich gestern noch gedacht habe, geil, ja, sowas Tolles am Himmel gibt's immer nur zu sehen, wenn ich Frühschicht habe und dann schon längst irgendwie schlummer, sobald es dunkel geworden ist. Für mich war er jetzt nicht irgendwie blau, sondern halt eben so leicht rot. Der Blue Moon ist übrigens der zweite Vollmond innerhalb eines Monats und das kommt irgendwie nur alle paar Jahre vor. Das nächste Mal im Dezember 2028, also dauert noch ein Weilchen. Und weil ich weiß, dass wir am Niederrhein ganz viele tolle Hobbyfotografen haben, die jedes Himmelsspektakel einfangen, egal ob extra irgendwie mit Teleskop in der Sonsbecker Schweiz oder auch einfach so mit dem Handy aus dem Schlafzimmerfenster in Hüngse oder Dienstlaken. Her mit euren Fotos, am besten per WhatsApp an die 0800 801 und 4x8.

0: Morgen, hier ist Radio KW, 16 Minuten nach 6 haben wir es und ich hatte gestern einen ganz tollen Sonntagnachmittag. Ich habe meine Freundin und ihre Familie besucht, eine fast zweijährige Tochter und ein kleines Baby. Ja, wir haben dann die ganze Zeit gespielt. Irgendwann hat die Kleine dann meinen Schlüssel aus meiner Tasche geklaut und ist damit Richtung Tür gelaufen, klappt so den Autoschlüssel aus und sagt: Auto. Ja, da habe ich dann leichte Schweißperlen auf der Stirn gehabt. Ich finde, das ist immer wieder witzig festzustellen, wie klug die ganz Kleinen eigentlich sind.
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2: Kinder sind direkt. Die stehen noch nicht so wirklich auf Ironie.
3: Papa, kann ich heute bis Mitternacht aufbleiben?
4: Ja, klar. Und morgen fährst du dann alleine mit dem Auto in den Kindergarten.
3: Boah, cool. Danke, Papa.
2: Schwierig, aber auch Eltern stehen eben oft auf dem Schlauch, weil sie immer kompliziert und um die Ecke denken müssen.
3: Papa, wollen wir den großen Stein mit nach Hause nehmen?
4: Warum?
3: Na, weil wir keinen haben.
2: Und die klugen Kinder schaffen es immer, ihre Eltern auszutricksen.
3: Papa, willst du Schokolade?
4: Nee, das ist ganz lieb von dir, aber nein, danke.
3: Okay, und jetzt frag du mich mal.
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0: Mein Gott, mit was für Bängern wir hier in die neue Woche und in den Juni starten. Erst die Killers mit Mr. Brightside, jetzt Kate Bush, Running Up That Hill. Und wir machen genauso weiter, nur ein Ticken aktueller. Gleich With The MC und Show Me Love hier bei Radio KW. Ich bin Michelle Beulen. Guten Morgen.
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0: Guten Morgen, Kreiswesel. Hier ist Radio KW um jetzt 6.30 Uhr, halb sieben. Zeit für die Nachrichten mit Alexander Baumeister.
1: Schönen guten Morgen.
0: Der Surfpark am Elfrather See in Krefeld beschäftigt diese Woche den Stadtrat. Alexander, was genau steht an?
1: Ja, der Rat der Stadt Krefeld will am Mittwoch über die erste Baugenehmigung abstimmen. Die liegt schon vor, aber der Rat hatte sich die Zustimmung ausdrücklich vorbehalten. Ohne sein Ja darf kein Bagger rollen.
0: Und es gibt ja auch rechtlichen Gegenwind, ne?
1: Genau, der BUND klagt bereits vor dem Oberverwaltungsgericht in Münster. Der Vorwurf, schwere Fehler im Planungsverfahren. Auch Fridays for Future unterstützen die Klage. Die Investoren halten trotzdem an ihrer Planung fest. Eröffnung des Surfparks ist Ende 2028 vorgesehen.
0: Und jetzt gibt's hier weitere Meldungen im Überblick.
1: Vor dem Amtsgericht in Moers beginnt heute ein Verfahren um die dauerhafte Einweisung in die Psychiatrie. Eine 27-Jährige soll zwischen November 24 und Juli 2025 immer wieder Menschen bedroht, bespuckt und angegriffen haben mit Bastelschere und Hammer. Auch Polizisten sind mehrfach Opfer geworden. Die Frau gilt als psychisch krank und damit als nicht schuldfähig. Deshalb läuft kein normales Strafverfahren, sondern ein sogenanntes Sicherungsverfahren. Noch in dieser Woche will das Gericht entscheiden. Gute Nachrichten für alle Autopendler auf der A3. Die Sperrung zwischen Emmerich-Ost und Beek ist seit dem Morgen wieder aufgehoben. Die Autobahn war seit Freitagabend gesperrt. Dort wurden zwei Brücken abgerissen. In den nächsten Monaten sind noch weitere Sperrungen geplant. Insgesamt werden bei Emmerich 5 Brücken erneuert. Und die Woche hat für viele nur 4 Arbeitstage. Mit dem Feiertag am Donnerstag startet in Xanten zum Beispiel die Fronleichnamskirmes. Highlights eine fast 50 Meter hohe Riesenschaukel und Freitag ein Feuerwerk. Insgesamt 57 Fahrgeschäfte und Stände warten dann nächstes Wochenende auf Besucher in Xanten.
0: Danke, Alexander. Wir schauen aufs Wetter bei uns am Niederrhein. Ist noch ein bisschen frischer mit 13 Grad aktuell in Moers am Freizeitpark und auch in Hamminkeln am Molkereiplatz. 10 Grad bekommen wir noch on top. Heute Nachmittag sind dann 23 drin. Die Sonne ist gut mit dabei, wechselt sich mit so ein paar Wölkchen ab.
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0: Ein einsamer Blitzer steht gerade in Wesel am Hansaring. Zumindest habt ihr keine weiteren bisher gemeldet. Und auf den Autobahnen wird es gerade ein Ticken voller. Auf der A2 Dortmund-Oberhausen zwischen Oberhausen-Königshardt und dem Kreuz Oberhausen 3 Kilometer Stau plus 17 Minuten aktuell. Und 5 Minuten braucht ihr länger auf der A3 Arnheim-Oberhausen zwischen Dienstlaken-Süd und Oberhausen-Holten 1 Kilometer Stau. Dasselbe Spiel auch auf der A59 Dienstlaken-Duisburg und zwar zwischen dem Kreuz Duisburg-Nord und dem Kreuz Duisburg. 1 Kilometer Stau plus 5 Minuten. Wenn ihr noch was habt, meldet euch gerne rein, zum Beispiel über WhatsApp an die 0800 801 und 4x8.
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0: Guten Morgen am Montag jetzt mit Olli Moers.

hier bei Radio KW, gleich 20 Minuten vor 7. Mittlerweile sind ein paar Tage vergangen nach dem schrecklichen Unfall in Dienstlaken, bei dem 2 12-jährige Jungen ums Leben gekommen sind. Die Anteilnahme war und ist natürlich immer noch groß. Von vielen Seiten kommt Hilfe. Die Feuerwehr in Dienstlaken hatte ja ein Spendenkonto für die Hinterbliebenen eingerichtet. Es gibt mehrere Anlaufstellen für Zeugen oder Angehörige. Und jetzt haben sich auch einige Wirte in Dienstlaken zusammengetan. Auch sie sammeln Spenden für die betroffenen Familien. Mit dabei sind laut NRZ zum Beispiel die Gastrobetriebe Mars, Amigo oder König am Altmarkt. Unter dem Motto "Gemeinsam für Dienstlaken, gemeinsam helfen" stehen da jeweils Spendendosen vor Ort bereit. Wenn ihr dazu mehr Infos braucht, die gibt's auch online jeweils auf den Social-Media-Seiten der Betriebe, die da mitmachen.

0: Einen wundervollen guten Morgen an diesem Montag um jetzt gleich 6:50 hier bei Radio KB. Im Internet wird gepöbelt, im Straßenverkehr wird geflucht. Wir setzen dagegen hier bei Radio KB, denn heute ist Tag der netten Worte. Und ganz ehrlich, davon können wir alle so ein bisschen mehr gebrauchen, finde ich. Wir haben uns ganz fest vorgenommen, heute noch netter zu sein als sowieso schon. Kollegin Elena Fortmann und ich, wir können das, glaube ich, beide ganz besonders gut. Guck mal, da habe ich dir direkt das erste Kompliment hier mit schon auf den Weg gegeben.
1: Toll, Michelle, ich fühle mich direkt besser.
0: Mir selber aber ja irgendwie auch. Also, auch wenn wir uns heute ärgern sollten, wir sagen das jetzt nett verpackt, ne?
1: Ja, zum Beispiel. Ich habe ein paar Ideen mitgebracht, wie wir unseren Frust auch nett verpacken können. Wenn zum Beispiel der eine Kollege wieder zu spät kommt, klingt ja, du bist zu spät, schon irgendwie hart, ne?
0: Mhm.
1: Aber schön, dass du es noch in derselben Kalenderwoche geschafft hast. Klingt ja dann schon fast liebevoll.
0: Und ein bisschen ironisch auch.
1: Ja, oder auch im Großraumbüro statt zu sagen, kannst du bitte aufhören, so laut zu telefonieren, sowas sagen wie, deine Telefonate haben eine wunderbare Bühnenpräsenz. Jetzt können wir dir wenigstens bei all deinen Problemen, die wir gerade gehört haben, helfen.
0: Ich hätte auch noch was in so eine Richtung geht, bei den etwas chaotischen Mitmenschen, statt räum deinen Kram doch mal weg. Da fände ich es netter zu sagen, dein Schreibtisch erzählt eine spannende Geschichte, aber ich fürchte, das Kapitel Tasse von letzter Woche, das ist auserzählt.
1: Aber wir wollen ja heute auch ganz ehrlich gemeinte nette Worte finden, muss ich an der Stelle kurz ergänzen. Also sag doch einfach was Nettes mal zum Kassierer im Supermarkt oder vielleicht zur Busfahrerin oder einfach irgendwem, der euch über den Weg läuft. Ein nettes Wort kostet nichts, kann aber für jemanden wirklich den ganzen Tag verändern.
0: Das stimmt auf jeden Fall. Wann habt ihr denn zuletzt mal irgendwas Nettes zu einem Fremden gesagt oder auch was Nettes zu hören bekommen? Schickt mir dazu gerne mal eine Nachricht per WhatsApp an die 0800 801 und 4x8. Wir feiern heute den Tag der netten Worte hier bei Radio KW. Danke, Elena.
1: Oh.

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1: Mit Thorsten Adolfs. Guten Morgen.
2: Ich fand's super. Deutschland hat sehr gut gespielt.
3: Ja, also ich freue mich sehr auf die WM. Es wird auf jeden Fall spannend und ich glaube, dass wir das machen werden.
4: 9 von 10.
5: Wir sehen große Chancen in der WM.
1: Die Fans waren einverstanden mit dem, was die deutsche Fußballnationalmannschaft gestern Abend gegen Finnland abgeliefert hat. Mit 4:0 schickte die DFB-Elf die Finnen vom Platz. Bundestrainer Nagelsmann sagte, er sei über weite Strecken der Partie sehr zufrieden gewesen. Und ein ganz junger Spieler ragte gestern Abend heraus. Infos dazu aus Mainz von Thomas Bremser.
6: Vor allem der 18-jährige Lennart Karl begeistert die Fans hier in Mainz. Der Bayern-Teenager wirbelt über die rechte Seite und darf bei seinem Startdebüt sogar die Ecken schießen. Eine führt direkt zum 1:0 durch Dennis Undav. Er ist der zweite Gewinner des Abends. Bei seinem zweiten Tor verletzt er sich an der Pobacke und muss raus. Und auch die Fanlieblinge Florian Wirtz und Jamal Musiala treffen, der nach langer Verletzungspause. Die schwachen Finnen können sich aber heute schon revanchieren bei einem Trainingsspiel auf dem DFB-Campus in Frankfurt.
1: Nach dem zweiten Test gegen die Finnen steht dann die Abreise Richtung USA an. Dort findet am Samstag der letzte WM-Test gegen die Gastgeber statt. Und am 14. Juni wird es richtig ernst. Dann trifft Deutschland im ersten Gruppenspiel auf Curaçao. Und jetzt weitere Meldungen, kurz und kompakt. Aus dem Nahen Osten werden neue Angriffe gemeldet. Die USA haben nach Angaben des Regionalkommandos CENTCOM am Wochenende Radar- und Drohnenkontrollanlagen des Iran angegriffen, als Reaktion auf den Abschuss einer US-Drohne, heißt es. Außerdem wurde am Morgen in Kuwait wegen feindlicher Raketen- und Drohnenangriffe Alarm ausgelöst. Wenn die Kinder krank sind und betreut werden müssen, bleiben in fast 3 von 4 Fällen die berufstätigen Frauen zu Hause, um sich um die Kinder zu kümmern. Das hat die AOK ermittelt. Kassenchefin Reimann sagte, das zeige die weiterhin ungleiche Verteilung der Care-Arbeit in Familien. Die Kassen übernehmen in dieser Zeit einen Großteil des Verdienstausfalls und zahlen pro Kind und Elternteil für bis zu 15 Tage im Jahr, in der Regel 90% des Nettoverdienstes. Die Schweiz hat es wieder verpasst, beim Eishockey den WM-Titel zu holen. Bei der Heim-WM gab es gestern Abend im Finale gegen Finnland eine 0:1 Niederlage nach Verlängerung. Das deutsche Team war schon in der Gruppenphase ausgeschieden. Gute Nachrichten für alle, die über ein E-Auto nachdenken. Der Gebrauchtwagenmarkt für Stromer ist mittlerweile richtig gut aufgestellt. Experten vom Fraunhofer-Institut geben Entwarnung bei der größten Sorge vieler Käufer, und zwar der Batterie. Moderne Akkus halten demnach deutlich länger als gedacht und verlieren jährlich kaum an Kapazität, heißt es. Auch bei der Auswahl der Modelle gibt es mittlerweile einiges, vom kleinen Stadtflitzer bis zum Mittelklasse-Auto. Und das Beste, die Preise für gebrauchte E-Autos liegen mittlerweile auf dem Niveau von vergleichbaren Verbrennern. Soweit die Meldungen mit Thorsten Adolfs.
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7: Heute gibt es einen freundlichen Start in die neue Woche. Die Sonne ist gut mit dabei, wechselt sich mit so ein paar Wölkchen immer mal wieder ab. Die bleiben aber harmlos. 23 Grad bekommen wir heute in der Spitze. Aktuell sind wir bei 13. Die messen wir in Rheinberg am Terrazzo und auch in Dienstlaken am Altmarkt. Und damit geht's rüber auf die Straßen mit dem Radio KW Verkehrszentrum. Es ist ein neuer Blitzer dazu gekommen. In Rheinberg auf der Römerstraße wird geblitzt, Höhe der Tankstelle da, außerdem in Wesel auf dem Hansaring. Dann schauen wir direkt rüber auf die Autobahn. Hier braucht ihr mindestens 10 Minuten länger. A2 Dortmund-Oberhausen zwischen Bottrop und dem Kreuz Oberhausen 4 Kilometer Stau plus 20 Minuten. Die A3 Arnheim-Oberhausen zwischen Dienstlaken Süd und Oberhausen-Holten 2 Kilometer plus 10 und die 59 Dienstlaken in Richtung Duisburg zwischen Duisburg-Alt-Hamborn und dem Kreuz Duisburg 2 Kilometer Stau auch hier, und das macht auch nochmal 10 Minuten extra. Wenn ihr was habt, sagt gern Bescheid. Geht zum Beispiel auch über die kostenlose Radio KW App. Gute Fahrt euch.
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7: Einen wundervollen Start in die neue Woche und in den Juni.

0: Radio KW. Wir starten rein in eine neue Woche und können direkt für unser Karma-Konto Gutes tun.
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0: Der kommt nämlich heute von Beate aus Xanten. Die hat sich bei uns gemeldet und mal auf eine etwas andere Art von Hörertipp hingewiesen. Nämlich, ihr könnt heute Blut spenden. Von 10 bis 15 Uhr geht das in Kamp Lindfort. Organisiert wird es vom Deutschen Roten Kreuz im St. Bernhard Hospital. Einen Termin könnt ihr euch ganz einfach online machen auf der Seite vom Blutspendedienst West. Da findet ihr übrigens immer wieder auch andere Blutspendetermine im Kreis Wesel. Findet ja sehr regelmäßig statt. Heute zum Beispiel auch noch auf der rechten Rheinseite, nämlich im katholischen Pfarrheim in Ringen. Ganz wichtig, Personalausweis mitnehmen.
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0: Das wäre doch auch ein schönes Kompliment heute am Tag der netten Worte von Kelly Clarkson. My life would suck without you, hier bei Radio KW. 17 Minuten nach 7 haben wir es. Ja, wir starten heute ja nicht nur in eine neue Woche, sondern auch in einen neuen Monat. Herzlich willkommen im Juni. Der wird so grandios. Ich freue mich wie Bolle, vor allem auf unser Radio KW Exklusivkonzert am 18. Juni. Ihr könnt ganz nah und ganz eng mit dabei sein. Dafür bewerbt ihr euch auf radiokw.de und mit ein bisschen Glück haben wir euch dann hier an der Strippe und ihr spielt um Tickets fürs Mark Forster Exklusivkonzert. So wie Tanja aus Dienstlaken jetzt. Tanja, erzähl, warum hast du dich beworben?
1: Weil ich mit meiner Tochter da hingehen würde, weil die den total gut findet. Das wäre ihr erstes Konzert.
0: Ach, wie schön. Wie heißt deine Tochter denn?
1: Emma.
0: Und die ist wie alt?
1: 10.
0: Ey, hervorragendes Alter. Ich glaube, ich war auch damals mit 10 auf meinem ersten Konzert. Was hältst du davon, wenn wir einfach mal eine Runde drum spielen?
1: Drum spielen können wir gerne machen. Ich muss noch mal eben meinen Kollegen, weil wir tatsächlich mit der Kita unterwegs sind, mal eben generieren, dass sie stehen bleiben wollen. Wartet mal bitte. Moment. Ich kann gerade Karten für Mark Forster gewinnen. Bleibt mal eben stehen. Ja, so, ich bin etwas an der Seite. Meine Kollegen sind mit den Kindern stehen geblieben. Das ist sehr witzig, deswegen.
0: Sehr schön. Dann hoffe ich, dass die dir jetzt alle ganz fleißig die Daumen drücken. Wir drehen jetzt an unserem Glücksrad. Dann wird eine von 4 Kategorien ausgewählt. Und in dieser Kategorie, ja, kannst du da dein Glück versuchen.
1: Oh Gott, hoffentlich weiß ich genug, weil meine Tochter ist der Fan. Ich bin bemüht.
0: Ach, ich bin mir sicher, du packst das. Sollen wir drehen?
1: Ja, wir drehen mal.
0: Okay, dann geht's jetzt los. Das ist immer ein bisschen spannend. Ich bin auch immer aufgeregt in dem Moment, muss ich sagen. Und es bleibt stehen bei der Kategorie die Home Story. Was weißt
1: Home
0: du?
1: Story.
0: Ja, was weißt du über Mark Forster? Das ist so ein kleines Multiple-Choice-Quiz.
1: Okay.
0: Deine Frage kommt jetzt. Mark Forster spricht 2 Sprachen fließend. Welche sind das?
1: A. Deutsch und Polnisch.
0: Sag mal, Tanja, Mensch, herzlichen Glückwunsch.
1: Okay, mal, das war nicht so schwer, das kriege ich hin.
0: Ich habe dir noch nicht mehr die Antwortmöglichkeit gegeben. Ich lese es mal vor. Deutsch und Spanisch, Deutsch und Französisch oder Deutsch und Polnisch. Und du hast alles richtig gemacht. Herzlichen Glückwunsch.
1: Sehr schön.
0: Ich höre im Hintergrund ist sehr viel Trubel da gerade bei euch.
1: Genau.
0: Sehr toll. Ja, cool. Dann sehen wir uns am 18. Juni hier bei uns beim Exklusivkonzert mit Mark Forster.
1: Ja, cool.
0: Ganz, ganz liebe Grüße an deine Tochter und vielen Dank fürs Mitspielen.
1: Ja, super, klasse. Dankeschön.
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0: Guten Morgen, Niederrhein. 7:54 haben wir es am Montagmorgen und Grüße gehen raus an Momo aus Förde. Die hat mich gerade nämlich daran erinnert, dass wir ja heute auch wieder in eine kurze Woche starten. Ja, Donnerstag ist wieder Feiertag. Hatte ich gar nicht mehr so richtig auf dem Schirm. Ist auch dann wahrscheinlich wieder ein bisschen komisch, wenn die langen Wochen so langsam wieder losgehen. Aber ich meine, gut, also wir dürfen uns nicht beklagen. Genießt die kurze Woche auf jeden Fall. Kommt erstmal gut rein.
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0: Morgen Niederrhein. Es ist 7:30 am Montagmorgen. Zeit für die Nachrichten jetzt mit Alexander Baumeister.
1: Schönen guten Morgen.
0: Der Surfpark am Elfrather See in Krefeld beschäftigt diese Woche den Stadtrat. Alexander, was steht genau an?
1: Ja, der Rat der Stadt Krefeld will am Mittwoch über die erste Baugenehmigung abstimmen. Die liegt eigentlich schon vor, aber der Rat hat sich noch diese Zustimmung vorbehalten. Ohne sein Ja darf also kein Bagger rollen.
0: Und es gibt ja auch rechtlichen Gegenwind, ne?
1: Genau, der BUND klagt bereits vor dem Oberverwaltungsgericht Münster. Der Vorwurf, schwere Fehler beim Planungsverfahren. Auch Fridays for Future unterstützen die Klage. Die Investoren halten trotzdem an ihrer Planung fest. Eine Eröffnung des Surfparks Ende 2028 ist vorgesehen.
0: Wir hatten das natürlich weiter im Blick. Jetzt gibt's hier weitere Meldungen.
1: In Dienstlaken sammeln Wirte Spenden für die Familien der beiden getöteten Schulkinder. 9 Lokale insgesamt machen mit, in jedem steht eine Spendendose. Der Wirte-Stammtisch ruft in sozialen Netzwerken auf, gemeinsam für Dienstlaken gemeinsam helfen. Bei dem Unfall auf der Hagenstraße waren letzte Woche 2 12-jährige Jungs ums Leben gekommen. Die Anteilnahme in der Stadt ist auch fast eine Woche danach noch groß. Ein Spendenkonto gibt es bereits, kurz nach dem Unfall eingerichtet von der Stadt Feuer. In Hünxe startet heute eine Sperrung wegen Arbeiten am Stromnetz. Auf der Max-Planck-Straße baut der Netzbetreiber Amprion eine alte Stromleitung ab. Die Arbeiten laufen voraussichtlich einen Monat bis zum 3. Juli. Eine Umleitung ist ausgeschildert. Und bei uns im Kreis Wesel gelten ab heute neue Bus- und Bahnpreise. Der VRR hat sein Tarifsystem vereinfacht. Wabengrenzen fallen weg. Tarifgebiete werden zusammengelegt. Für manche wird es günstiger, etwa für Fahrgäste von Kamp-Lintfort nach Neukirchen-Flüen oder von Xanten nach Alpen. Andere zahlen mehr, zum Beispiel auf der Strecke Mörs-Dienstlaken. Wer das Deutschland-Ticket oder das Easy-Ticket nutzt, für den bleibt alles gleich.
0: Danke, Alexander. Wir schauen aufs Wetter bei uns am Niederrhein. 13 Grad aktuell im Aperbusch und auch in der Sonsbecker Schweiz. Bis zu 23 gibt's heute bei uns. Dazu viel Sonne, die wechselt sich mit so ein paar Wölkchen ab.
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0: Wir starten mit den Blitzern. Da hat Lars direkt 2 in Hamminkeln gesehen. Einmal in Brünen auf der Hamminkelner Straße und einmal in Dinken. Auch da weiterhin auf der Hamminkelner Straße. Also es geht da wohl noch so ein Stückchen weiter. Dann in Rheinberg auf der Römerstraße wird geblitzt und auch in Wesel auf dem Hansaring. Dann wird es gerade ein bisschen voller auf den Straßen bei uns im Kreis Wesel auf der Rheinbrücke statt ein in Wesel braucht ihr 5 bis 10 Minuten länger. Auch die B8 zwischen Lippedorf und Friedrichsfeld ist gerade etwas voller. 5 bis 10 Minuten könnt ihr da in beiden Richtungen einplanen. Schauen wir rüber auf die Autobahn. Hier braucht ihr mindestens eine Viertelstunde länger. A2 Dortmund-Oberhausen zwischen Bottrop und dem Kreuz Oberhausen. 4 Kilometer plus eine Viertelstunde. Dann die A59 Dienstlaken in Richtung Duisburg. Zwischen Duisburg-Fahren und dem Kreuz Duisburg 3 Kilometer Stau. Da kommen 15 Minuten dazu. Und die A516 Oberhausen Richtung Eisenheim zwischen dem Kreuz Oberhausen und Eisenheim 3 Kilometer Stau. Hier plus 20 Minütchen. Ich wünsche eine gute Fahrt.
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0: Guten Morgen am Montag.

0: Falls ihr gerade noch im Bett liegen solltet und das 10. Mal auf Snooze gedrückt habt, ich glaube, dieser Song, der muss uns einfach irgendwie hochbringen. Whitesnake und Here I Go Again. Bei Radio KW 20 vor 8 ist durch. Ja, und eine Kollegin hat letztens zu mir gesagt, boah, deine Hose, die finde ich ja richtig, richtig schön. Da war ich erstmal so ein bisschen überrumpelt, weil ich nicht damit gerechnet habe. Ich habe mich aber natürlich sehr gefreut. Und ein ganz anderes Gefühl hatte ich, als eine Freundin zu mir meinte, ja, du hast immer so einen passenden Ratschlag für mich. Deshalb frage ich dich auch immer gerne danach. Das war dann so ein Kompliment. Auch da habe ich mich natürlich gefreut. Noch doller als über die Sache mit der Hose. Aber irgendwie war das so ein bisschen schwieriger, dieses Kompliment anzunehmen. Ich weiß auch nicht, woran das liegt. Heute ist jedenfalls Tag der netten Worte. Und unsere Reporterin Greta Schlimm, die hat euch mal gefragt, ja, was war denn das letzte Kompliment, das ihr so bekommen habt?
1: Da wurde mir gesagt, ich würde aussehen wie Ariel. Das habe ich als Kompliment genommen.
2: Das ist auch ein Kompliment, das ist eine Prinzessin.
1: Ich hatte so ein Meerjungfrauen, also es sah aus wie so ein Meerjungfrauenkleid, weil das war so grün-türkis und dann die roten Haare, hat jemand gesagt, ich sehe aus wie Ariel. Das fand ich sehr nett.
3: Ich glaube von meinem Freund, dass ich an dem Tag gut aussah.
4: Gestern hatte ich ein Kleid, ein neues Kleid, dann wurde mir gesagt, dass es sehr schön aussieht.
2: Das ist ja besonders schön, wenn das dann gerade neu ist.
4: Ja, voll, also ich habe mich super gefreut.
2: Von wem war das?
4: Von der Freundin, die ich tatsächlich getroffen habe.
5: Das war einfach, dass ich hübsch bin oder dass meine Schuhe zu meinem Kleid passen.
0: Ja, man merkt irgendwie so Komplimente zum Äußeren, die fallen uns wahrscheinlich einfach so ein bisschen leichter, die mal so auszusprechen. Welches Kompliment habt ihr zuletzt bekommen oder vielleicht auch, ja, zuletzt jemand anderem gegeben? Gerne auch mal was nicht mit dem Äußerlichen zu tun hat. Erzählt's gerne hier bei Radio KW.

0: Grüße gehen raus in die frühen 2000er mit den No Angels hier bei Radio KW. Daylight in Your Eyes. 200 Millionen Euro für unsere Vereine in NRW. Das ist ein ordentlicher Batzen. Und von dem könnt ihr euch ab heute mit eurem Verein so ein Stückchen abholen, wenn ihr wollt. Denn heute startet die Bewerbungszeit für Vereine beim Förderportal des Landessportbundes. Elena Fortmann aus dem Radio KW-Team, wer darf denn da mitmachen?
1: Also das Geld könnt ihr beantragen, wenn ihr als Sportverein eine Sportstätte besitzt oder für deren Instandhaltung verantwortlich seid. Zum Beispiel als Mieter oder auch Pächter. Und es ist dann dazu gedacht, eure Vereinsanlage mal wieder so auf Vordermann zu bringen, auf gut Deutsch gesagt. Ihr sollt sie also modernisieren, sanieren oder auch so umbauen, dass die Sportanlage in Zukunft barrierefrei ist.
0: Okay, also da dürften so einige Vereine bei uns am Niederrhein ja Bedarf haben.
1: Das Geld gehört zum Programm Moderne Sportstätte Nordrhein-Westfalen und insgesamt fließen 600 Millionen Euro bis 2036 vom Land in die Infrastruktur unserer Sportstätten. Und das ist so viel wie noch nie zuvor. Davon geht ein Drittel in städtische Sporteinrichtungen, ein Drittel in Schwimmbäder und eben auch 200 Millionen an die Vereine.
0: Und ab heute könnt ihr eben mit eurem Verein euch bewerben beim Förderportal des Landessportbundes. Mehr Infos dazu findet ihr auch online.

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0: mit Thorsten Adolfs. Guten Morgen. Am Landgericht Düsseldorf soll am Vormittag das Urteil gegen den mutmaßlichen Islamisten fallen, der vor gut einem Jahr in Bielefeld feiernde Gäste vor einer Bar mit einem Messer angegriffen hatte. 4 Menschen wurden dabei lebensgefährlich verletzt. Der Mann sieht sich als Mitglied der Terrorgruppe IS. Entsprechend hart sind die Forderungen der Anklage. Infos von Marc Weiß.
1: Die Bundesanwaltschaft hat die Höchststrafe für den Syrer beantragt, lebenslange Haft wegen vierfachen versuchten Mordes. Außerdem sollen die besondere Schwere der Schuld festgestellt und dann anschließende Sicherungsverwahrung angeordnet werden. Dem Angeklagten fehle jede Empathie mit den Opfern, sagte ein Staatsanwalt. Wegen seiner radikal-islamischen Gesinnung sei er nach wie vor gefährlich und er bleibe es wohl auch. Der Angeklagte hatte die Tat in der U-Haft Psychologen und Psychiatern gestanden, im Prozess dann aber geschwiegen. Nach Angaben des Staatsanwaltes war er schon in Syrien jahrelang für den IS aktiv. 2023 kam er nach Deutschland und er habe möglichst viele Menschen töten wollen, sagt die Anklage. Die Verteidigung beantragte nur 12 Jahre Haft. Sie verweist auf eine angeblich schwierige Kindheit des Mannes. Außerdem sei er nicht mit einem Anschlagsauftrag nach Deutschland gekommen. Er sei vielmehr hier isoliert gewesen, habe kaum Sozialkontakte gehabt und schließlich an einer Depression erkrankt, so die Verteidigung.
0: Und jetzt weitere Meldungen im Überblick. Die Sozialgerichte leiden unter einer Flut neuer Verfahren, sagt der Deutsche Richterbund. Besonders schlimm sei es in NRW, wo mittlerweile fast jedes vierte neue Verfahren in ganz Deutschland auf den Schreibtischen liege. In den meisten Fällen gehe es um Streit beim Bürgergeld oder um Ansprüche aus der Sozialversicherung. Das heißt, der Umstieg vom Bürgergeld zur neuen Grundsicherung und weitere angekündigte Reformen des Sozialstaates würden wohl in Zukunft für neue Streitfragen sorgen. Nach den Unwettern am Wochenende hat die Bahn auf 2 Strecken in Westfalen weiter Probleme. Vor allem zwischen Unna und Soest sei die Reparatur komplizierter als gedacht, heißt es. Auch zwischen Hamm und Paderborn läuft es noch nicht wieder rund. Dort muss die Oberleitung repariert werden. Nach dem souveränen 4:0-Sieg gegen Finnland trifft die deutsche Fußballnationalmannschaft am Vormittag nochmal auf die Finnen, aber unter Ausschluss der Öffentlichkeit. Dann sollen auf dem DFB-Campus die Spieler auf dem Platz stehen, die in letzter Zeit zu kurz gekommen sind. Danach steht die Abreise an. Am Samstag trifft die Nationalmannschaft im letzten WM-Test auf Gastgeber USA. In Köln ändern sich die Preise für Taxifahrten. Ab sofort gelten für Mietwagenanbieter wie Uber oder Bolt neue Mindestpreise. Diese Fahrten dürfen jetzt nur noch maximal 20% günstiger sein als eine Fahrt mit dem normalen Taxi. Die Stadt will damit für faire Bedingungen zwischen den Anbietern sorgen. Gleichzeitig steigen die Preise für klassische Taxifahrten. Der Kilometerpreis erhöht sich von 2,60 Euro auf 2,90 Euro. Soweit die Meldungen mit Thorsten Adolfs.
2: Dank dir, Thorsten. Hier ist Radio KW am Morgen um 7:45 mit Michelle Beulen und wir schauen aufs Wetter bei uns am Niederrhein. Das startet heute ganz nett mit 15 Grad aktuell am Schloss Ringenberg und auch am Kloster Kamp. Bis zu 23 sind drin. Die Sonne ist auch gut mit dabei, aber die wechselt sich mit ein paar Wölkchen immer mal wieder ab. Damit geht's rüber auf die Straßen mit dem Radio KW Verkehrszentrum. Es wird geblitzt in Dienstlaken auf der Karl-Heinz-Klingen-Straße, außerdem in Hamminkeln-Brünen auf der Hamminkelner Straße, in Rheinberg auf der Römerstraße und in Wesel auf dem Hansaring. Dann ist es gerade etwas voller auf der Rheinbrücke in Wesel. Da braucht ihr stadteinwärts 5 bis 10 Minuten länger. Und hier sind die längsten Staus auf den Autobahnen A2 Dortmund-Oberhausen zwischen Bottrop und dem Kreuz Oberhausen 4 Kilometer plus 20 Minuten. Die A3 Köln-Arnheim zwischen dem Kreuz Oberhausen-West und dem Kreuz Oberhausen 4 Kilometer plus 10. Und die 59 Dienstlaken in Richtung Duisburg zwischen Duisburg-Althamborn und dem Kreuz Duisburg 2 Kilometer Stau. Hier plant man mindestens eine Viertelstunde mehr ein. Wenn ihr noch was habt, könnt ihr euch jederzeit gerne reinmelden über WhatsApp zum Beispiel an die 0800 801 und 4x8.
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2: So sieht's aus. Guten Morgen zusammen.

Hurts zusammen mit Purple Disco Machine ist eine Kombi, die gut funktioniert. Wonderful Life hier bei Radio KW. 7:10 ist durch. Guten Morgen Niederrhein. Ja, ab heute ist alles neu. Neue Woche, neuer Monat. Und ab heute wird auch die Tarifreform beim VRR, also beim Verkehrsverbund Rhein-Ruhr, umgesetzt. Heißt, es gibt nur noch 3 Preisstufen. Das Wabensystem, das wird komplett abgeschafft. Ja, und es werden größere Tarifgebiete zusammengelegt. Die Folge: für manche Fahrgäste werden die Fahrten günstiger. Das gilt zum Beispiel für alle, die zwischen Wesel und Hamminkeln oder auch Kamp-Lintfort-Neukirchen-Flühen pendeln. Aber für Leute, die beispielsweise von Mörsmitte nach Neukirchen fahren, wird es ein bisschen teurer. An alle, die sparen möchten, der VRR empfiehlt deshalb den Easy-Tarif in der App. Das ist ja das, wo ihr dann eingeben könnt, wo ihr tatsächlich lang gefahren seid. Und nur dieser Preis wird dann auch berechnet. Kann dann teilweise wirklich deutlich günstiger sein. Mehr Infos dazu gibt's natürlich auch online. Radio KW ist hier jetzt mit Nejo und So Sick. Kommt gut in den Montag. Yeah.

0: starten wieder rein. Hier ist Radio KW, 17 Minuten nach 8. Und ich habe ein total schlechtes Gewissen. Immer wenn ich Instagram öffne, sehe ich mindestens eine Person, die gut gelaunt und super motiviert durch die Weltgeschichte joggt. Während ich auf der Couch sitze und meistens dann irgendwo noch was dabei esse oder so. Genauso gut gelaunt und super motiviert ist der 18-jährige Jannis aus Kamp-Lindfort. Der hat nämlich eine sehr, sehr krasse Challenge. Er will jetzt ab Donnerstag 48 Stunden am Stück durch Kamp-Lindfort laufen, und zwar insgesamt 100 Kilometer. Dabei sammelt er Spenden für die Tierherberge Kamp-Lindfort. Was für eine irre Idee. Jannis, wie kommt man auf sowas?
1: Ich bin letztes Jahr nach Paris gelaufen. Das war so die Challenge für mich selber. Und dieses Jahr wollte ich wieder so eine Challenge machen und habe mir etwas überlegt, die 100 Kilometer dann. Aber habe mir dann so gedacht, so ja, irgendwie könnte man das ja auch verbinden, dass man Spenden sammelt für eine Organisation oder ein Haus, was einfach mal ein bisschen Unterstützung braucht. Und dann ist mir die Tierherberge hier in Kamp-Lindfort eingefallen.
0: Das ist so eine coole Sache. Ich bin aber gerade noch so ein bisschen da hängen geblieben, als du gesagt hast, du bist letztes Jahr bis nach Paris gelaufen, also von Kamp-Lindfort nach Paris.
1: Genau, ja, in 11 Tagen.
0: Wow, wie bist du da drauf gekommen? Du hast einfach gesagt, boah, ich finde Laufen toll, mache ich jetzt einfach mal. Oder wie, was hat dich da angetrieben?
1: Ja, so ungefähr. Also ich laufe sehr gerne und dann habe ich so gedacht, wie oft kann ich einen Marathon jeden Tag wiederholen? Und dann habe ich gedacht, suche ich mir mal ein nächstes großes Ziel.
0: Das ist der Wahnsinn. Wie bereitest du dich darauf vor?
1: Zum Beispiel Hitzeläufe, das heißt in der Sonne mit dick eingepackt zu laufen, um sich an die Hitze zu gewöhnen. Ich habe extra Nachtläufe gemacht.
0: Meinen allergrößten Respekt hast du dafür. Ich habe mir vorgenommen, nachdem ich dieses Jahr beim Marathon in Düsseldorf zugeguckt habe, wie motiviert die da alle mitgelaufen sind. Ja, nächstes Jahr mache ich da mit, mache ich mal einen Halbmarathon. Ich glaube, ich bin nie weiter als 5 Kilometer am Stück gejoggt, also keine Ahnung. Also
1: aber 5 Kilometer sind besser als gar nichts. Das ist doch schon mal etwas.
0: Und das ist die Motivation, die ich brauche. Vielen Dank, Jannis.
1: Das ist nämlich mein Hauptziel. Ich mache auch viel Social Media, wo es dann auch den Spendenlink gibt. Und mein Hauptziel ist einfach, die Leute zu motivieren, Sport zu machen, rauszugehen und was für ihre Gesundheit zu tun.
0: Wie sieht die Aktion denn dann vor Ort aus? Also bist du dann so heimlich für dich unterwegs, machst dir Kopfhörer rein und drehst da deine Runden?
1: Wer gerne Lust hat, sich an die Strecke zu stellen und einfach mal zu rufen und mich anzufeuern, darf das gerne auch tun. Wer Lust hat, eine Runde mitzulaufen, klar, gerne auch. Ich laufe unten an der B510 am Kloster Kamp vorbei. Das ist somit der einfachste Spot zum Finden.
0: Und dann natürlich auch mit Spenden unterstützen.
1: Genau, ja.
0: Toi, toi, toi, ganz viel Erfolg und ich bin sehr gespannt.
1: Dankeschön.
0: Also wer will, kann den lieben Jannis jetzt am Donnerstag oder ab Donnerstag 48 Stunden lang in Kamp-Lindfort unterstützen.
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0: Chili Peppers hier bei Radio KW Other Side. Guten Morgen um 9:05 und die Bianca hat sich gerade per WhatsApp reingemeldet.
1: Guten Morgen, liebes Radio KW-Team. Auf der Schermbecker Landstraße in Wesel ist die Baustellenampel gerade ausgefallen. Die Leute sollen einfach mal ein bisschen vorsichtiger fahren.
0: Wisst ihr Bescheid, wir haben das natürlich im Blick. Dank dir, Bianca, fürs Melden. Guten Morgen am Montag.
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Lieb ich sehr, Loy und Red Eyes hier bei Radio KW. 20 vor 9 haben wir es gleich am Montag. 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

0: mit Alpha Will geht's in den Montag hier bei Radio KW Big in Japan. 8:45 haben wir's. Schönes Kleid, tolle Schuhe, schicke Brille. Ja, das sind so Komplimente, die uns irgendwie schneller mal über die Lippen kommen, ne? Wenn's aber mal so ein bisschen deeper wird, dann kostet uns das öfter mal so ein bisschen mehr Überwindung. Heute am Tag der netten Worte könnten wir uns mal so ein bisschen in den Poppes treten und genau sowas loswerden. Also wirklich ernst gemeinte Komplimente, die jetzt nicht nur irgendwie so aufs Äußere aus sind. Radio KW-Reporterin Greta Schlimm, die hat euch mal gefragt, was war denn euer letztes Kompliment?
1: Ich mache ein Kindertraining bei mir im Sportverein und ein Kompliment war, dass die E-Mail für den Wettkampf, der jetzt rausgekommen ist, dass sie so positiv formuliert war und dass sie sich für unser Engagement bedankt haben.
2: Und bei dir? Da fällt mir jetzt ganz spontan ein, dass eine Kollegin von mir diese Woche bei mir im Unterricht einmal vorbeigeschaut hat und gesagt hat, dass das ja total gut läuft, dafür, dass ich das erst seit 1,5 Jahren mache. Also da habe ich mich auch sehr geehrt gefühlt.
3: Also das letzte Mal, dass mir jemand ein Kompliment gemacht hat, war, dass ich schlagfertig bin.
4: Richtig cool. Würdest du das von dir selber auch sagen?
3: Ich würde es nicht sagen, aber ich kann damit gut umgehen.
2: Oh doch, gerade eine Kommilitonin, die hat gesagt, dass sie meine Nägel ganz süß findet.
4: Die sind auch wirklich schön.
0: So einfach kann es doch gehen, oder? Was war denn das schönste Kompliment, was ihr bekommen habt? Oder vielleicht, was hat euch zuletzt glücklich gemacht, als es ein Kollege oder ein Freund zu euch gesagt hat? Schickt mal eine WhatsApp 0800 801 4x8.

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1: Mit Thorsten Adolfs. Guten Morgen. Seit gut 3 Jahren gilt das Deutschland-Ticket. Es hat Bus und Bahn für Vielfahrer bundesweit einfacher und günstiger gemacht. Wer aber nur ab und zu unterwegs ist, muss sich nach wie vor durch einen Tarifdschungel kämpfen. Im südlichen NRW ändert sich das ab heute. Dort heißt es aus 2 mach 1. Die Verkehrsverbünde Rhein-Sieg und Aachen starten dort den Rheinland-Tarif. Infos von Daniel Dehling.
2: Von der Eifel bis ins Oberbergische Land fahren die Menschen ab sofort im neuen Rheinland-Tarif. Die beiden Verkehrsverbünde wollen damit den Tarifdschungel lichten. Deutlich weniger Preisstufen und nur noch ein Teil der Sondertickets sind ab sofort verfügbar. Das soll es für die Kunden übersichtlicher und einfacher machen. Allerdings werden Fahrten in die Umgebung dadurch teils auch teurer. Im Verkehrsverbund Rhein-Ruhr greift ab heute auch eine weitere Reformstufe. So gilt in Großstädten wie Düsseldorf, Dortmund oder Essen jetzt nur noch eine Preisstufe. Wer sich über Tarifzonen keine Gedanken machen will, ist mit Easy NRW gut aufgehoben, sagen die Verkehrsverbünde. Hier checken sich Fahrgäste beim Start auf ihrem Handy ein und am Ziel wieder aus. Die Luftlinie dazwischen bestimmt den Fahrpreis. Ein Preisdeckel verhindert, dass die Fahrt teurer als bei einer klassischen Fahrkarte wird.
1: Und jetzt weitere Meldungen in der Zusammenfassung. Die USA und der Iran melden trotz der geltenden Waffenruhe neue Angriffe. Die US-Armee hat nach eigenen Angaben am Wochenende Radar- und Drohnenkontrollanlagen im Süden des Iran attackiert. Und die iranischen Revolutionsgarden griffen nach eigenen Angaben einen Stützpunkt an, der von US-Soldaten genutzt worden sein soll. Wir Deutschen produzieren immer weniger Müll. Knapp 363 Millionen Tonnen Abfälle waren es im Jahr 2024, sagt das Statistische Bundesamt. Das ist der niedrigste Stand seit 2009. Den größten Rückgang gab es demnach bei Abfällen, die beim Bauen oder bei Abbrucharbeiten anfallen. Beim Hausmüll stieg die Müllmenge leicht an. Nicht nur westliche Industrienationen, auch Australien erlebt gerade einen Rechtsruck. Dort steht die Partei One Nation in den Umfragen zum ersten Mal an der Spitze. Sie ist für eine radikale Anti-Einwanderungspolitik, verbreitet muslimfeindliche Parolen und fordert, die Wirtschaft nach dem Motto Australians first vor ausländischen Einflüssen zu schützen. Der Markt für gebrauchte E-Autos wächst rasant und er wird immer attraktiver. Laut Fraunhofer-Institut ist die Auswahl in den letzten Monaten förmlich explodiert. Das liegt vor allem daran, dass viele E-Autos, die vor 3 bis 4 Jahren neu zugelassen wurden, jetzt den Besitzer wechseln. Und der Preisunterschied zu vergleichbaren Verbrennern ist fast komplett verschwunden. Die Bedenken wegen gebrauchter Batterien sind nach Angaben der Experten weitgehend unbegründet. Moderne Systeme würden viel länger halten und seien deutlich robuster als angenommen, heißt es. Das waren die Nachrichten mit Thorsten Adolfs.
3: Danke dir, Thorsten. Hier ist Radio KW am Morgen um kurz nach 9 mit Michelle Beulen und jetzt den Blick aufs Wetter bei uns am Niederrhein. Heute wechseln sich Sonne und Wolken immer mal wieder ab. Es kann mal grau sein, aber dann guckt die Sonne auch wieder gut durch. Bei maximal 23 Grad, ganz angenehm, im Moment 17 Grad in Neukirchen-Flühen an der Himmelstreppe und auch an der Halde Lohberg. Ab morgen können dann auch wieder einzelne Schauer und Gewitter möglich sein. Damit geht's rüber auf die Straßen mit dem Radio KW Verkehrszentrum. Da wird geblitzt, unter anderem in Dienstlaken auf der Karl-Heinz-Klingen-Straße, in Brünen auf der Hamminkelner Straße, in Dinken auf der Borkener Straße oder auch in Rheinberg auf der Römerstraße. Alle Blitzer gibt's in der kostenlosen Radio KW-App zum Nachsehen. Und dann noch die längsten Staus von den Autobahnen ab 8 Minuten plus. A2 Dortmund-Oberhausen zwischen Bottrop und dem Kreuz Oberhausen 3 Kilometer plus 12 Minuten. Die A3 Arnheim-Oberhausen zwischen Dienstlaken-Süd und Oberhausen-Holten 1 Kilometer plus 8 und die 59 Dienstlaken in Richtung Duisburg zwischen Duisburg-Althamborn und dem Kreuz Duisburg 2 Kilometer Stau hier, da kommen 10 Minuten on top. Wenn ihr noch was habt, meldet das gerne, könnt ihr wie gesagt auch in der kostenlosen Radio KW App. Gute Fahrt.
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3: Guten Morgen mit Nelly und Dilemma hier bei Radio KW.

0: Lost Frequencies und Bastille.
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0: An eurem Montagmorgen hier bei Radio KW. 10 nach 9. Ja, heute beginnt die neue Woche. Es beginnt ein neuer Monat. Ich werde nicht müde, das zu betonen. Der Juni ist einfach toll. Und was auch noch losgeht, ist der Sommer. Ja, jedenfalls meteorologisch. Kalendarisch gibt's ja dann auch noch. Und Comedian Hannes Höfer, der ist dadurch ein bisschen verwirrt. Man kann's aber auch nachvollziehen.
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3: Wann fängt denn jetzt der Sommer an? Ich check's nicht. Meteorologisch, kalendarisch oder gehen wir einfach danach, wann die ersten Bekloppten kurze Hose tragen? Ja, weil dann ist ab Februar Sommer. Ich meine, ich krieg das schon nicht mit dem Uhrenumstellen hin. Wie war das nochmal? Die Uhr stellste von O bis O. Ja, außer im Schaltjahr, da fällt Ostern auf den Mittwoch. Ach Leute, es ist doch alles zu kompliziert. Wer soll denn da noch mitkommen? Schoko-Nikoläuse gibt's ab August zu kaufen. Die Fußball-WM in Katar war damals auf einmal an Weihnachten und in der Ostsee hatten wir jetzt plötzlich einen Buckelwal. Früher war das einfacher. Sobald das Freibad auf hatte, war Sommer. Fertig. Aber wo gibt's heute noch ein Freibad? Wusstet ihr, dass Alaska der nördlichste, der westlichste und der östlichste Staat der USA ist? Ja, ich weiß, ich kriege auch einen Knoten in den Synapsen. Aber stimmt. Und immer dran denken, heiß ist, wenn du beim Atmen schwitzt.
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0: aus den 90ern. TLC und No Scrubs hier bei Radio KW. Sehr gutes Jahrzehnt. Kann ich empfehlen. 20 nach 9 haben wir es am Montagmorgen. 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Sie hat quasi an unserem Glücksrad gedreht und damit eine Quiz-Kategorie ausgelost.
1: Wir drehen mal.
0: Okay, dann geht's jetzt los. Was? Immer ein bisschen spannend. Ich bin auch mal aufgeregt in dem Moment, muss ich sagen. Und es bleibt stehen bei der Kategorie die Home Story. Was weißt
1: Home
0: du?
1: Home Story.
0: Ja, was weißt du über Mark Forster? Das ist so ein kleines Multiple-Choice-Quiz.
1: Okay.
0: Deine Frage kommt jetzt. Mark Forster spricht zwei Sprachen fließend. Welche sind das?
1: A. Deutsch und Polnisch.
0: Sag mal, Tanja, Mensch, herzlichen Glückwunsch. Ja, so schnell kann es gehen. Ne? Wir sehen uns also bei unserem Exklusivkonzert am 18. 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Mit ein bisschen Glück spielen wir dann die Tage um Tickets in unserem grandiosen Quiz Wissen ist Mark hier bei Radio KW. 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

0: Guten Morgen Niederrhein, Radio KW ist hier mit Michelle Bollen, kurz vor 9:30, 4 Minuten, um genau zu sein. Das waren Richard Marx und Right Here Waiting. Gleich gibt's Udo Lindenberg und Apache mit Komet.
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0: Radio KW ist hier. Guten Morgen am Montag. 9:30 haben wir es. Zeit für die Nachrichten von und mit Alexander Baumeister.
1: Schönen guten Morgen.
0: Wohnungen im Kreis Wesel sind im bundesweiten Vergleich noch relativ günstig, aber wie lange ist das noch so? Alexander, was kostet so eine Wohnung hier bei uns?
1: Zwischen 2.000 und 2.500 Euro den Quadratmeter, so viel zahlt man aktuell bei uns im Kreis Wesel für eine Eigentumswohnung. Das zeigt der neue Postbank-Wohnatlas. Zum Vergleich, in Düsseldorf sind es mehr als 5.000 Euro. Wir liegen hier also deutlich darunter.
0: Das ist ja schon mal gut, aber bleibt das auch so?
1: Also laut der Studie ja, zumindest weitgehend. Für ganz NRW erwarten die Experten bis 2035 nur geringe Preissteigerungen.
0: Jetzt gibt's hier weitere Meldungen im Überblick.
1: Vor dem Amtsgericht in Moers beginnt heute ein Verfahren um die dauerhafte Einweisung in die Psychiatrie. Eine 27-Jährige soll zwischen November 2024 und Juli 2025 immer wieder Menschen bedroht, bespuckt und angegriffen haben. Mit Bastelschere und Hammer. Auch Polizisten sind mehrfach Opfer geworden. Die Frau gilt als psychisch krank und damit als nicht schuldfähig. Deshalb läuft kein normales Strafverfahren, sondern ein sogenanntes Sicherungsverfahren. Noch in dieser Woche soll das Gericht entscheiden. In Hüngste startet heute eine Sperrung wegen Arbeiten am Stromnetz. Auf der Max-Planck-Straße baut der Netzbetreiber Amprion eine alte Stromleitung ab. Die Arbeiten laufen voraussichtlich einen Monat, also bis zum 3. Juli. Umleitungen sind ausgeschildert. Und die Woche hat für viele wieder nur 4 Arbeitstage. Mit dem Feiertag am Donnerstag startet in Xanten zum Beispiel die Fronleichnamskirmes. Highlight ist eine fast 50 Meter hohe Riesenschaukel und Freitag gibt es ein Feuerwerk. Insgesamt 57 Fahrgeschäfte und Stände warten in Xanten auf die Besucher.
0: Danke, Alexander. Wir schauen aufs Wetter bei uns am Niederrhein. Es ist wieder ein Ticken milder geworden, zumindest 2 Grad milder als noch vor einer halben Stunde. 18 Grad messen wir in Göttersvikerham am Rhein und auch an der Bisslicher Insel. Bis zu 23 sind heute drin. Dazu ja, bleibt es ruhig, sonnig und so ein bisschen wolkig immer im Mix. Erst ab morgen wird es dann wieder ein bisschen wilder bei uns am Niederrhein. Dann können nämlich wieder Gewitter drin sein. Schauen wir auf die Straßen mit dem Radio KW Verkehrszentrum. Beziehungsweise, ich würde euch ja jetzt gerne sagen, wie es so auf den Straßen aussieht, aber irgendwie hakt hier gerade das System. Ich kann aber sagen, wo geblitzt wird, unter anderem in Dienstlaken auf der Karl-Heinz-Klingen-Straße, in Rheinberg auf der Römerstraße und auch in Wesel am Hansaring. Ansonsten, nee, Staus, die liefere ich einfach nach. Ich wünsche eine gute Fahrt. Ihr könnt mir aber natürlich gerne reinmelden, wenn ihr irgendwas seht. 0800 801 und 4x8.
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0: Weiß ich auch nicht, was da jetzt los ist, aber ich guck mal, ich kümmere mich drum. Vorher Green Day und 21 Guns.

ich das Ganze hier nachliefer. Radio KW ist hier gleich 20 vor 10 am Montag. Gerade hat irgendwie das Verkehrssystem so ein bisschen gehakt. Ich habe gesagt, die Staus, die gebe ich euch noch durch. Jetzt habe ich sie hier auf der A2 Dortmund-Oberhausen zwischen Bottrop und dem Kreuz Oberhausen. Staut es sich gerade auf 4.

wenn ihr die ersten Takte von einem Song hört und direkt gute Laune bekommt. Das habe ich jedes Mal bei dem hier. Das ist Sarah Larsson und Lush Live hier bei Radio KW. Moin zusammen.

0: Dieser Song wird mich jetzt in den nächsten Stunden zumindest in meinem Kopf noch begleiten. Ich finde, das ist auch so ein klassisches Ohrwurm-Ding. Crowded House und Don't Dream It's Over hier bei Radio KW. 10 vor 10 haben wir es am Montagmorgen. Heißt, Steffi Hein kommt hier gleich ins Studio geflattert. Die übernimmt dann nämlich ab 10, ne?
1: Und zwar direkt mit einem dicken Kompliment an das Morgenteam hier. Das war eine richtig schöne Sendung gewesen. Ja, warum sage ich das? Erstens, weil es stimmt. Und zweitens, weil heute der Sag-was-Nettes-Tag ist. Heute also mal gerne mit Komplimenten um sich werfen. Das ist nicht das Verkehrteste. Wir sprechen gleich unter anderem deshalb auch darüber, wann man euch zuletzt was Nettes gesagt hat und warum es uns generell so schwerfällt, Komplimente auch anzunehmen. Alles gleich bei mir.
0: Das klingt auf jeden Fall sehr gut. Ich wünsche ganz viel Spaß. Ich bin Michelle Bollen und raus für heute. Wir hören uns dann morgen früh wieder in alter Frische ab 6 und dann auch endlich wieder mit dem Kollegen Kevin Mostertz, ja, der dann aus seinem gefühlt ewigen Urlaub endlich wieder zurückkommt. Ich freue mich. Bis dahin genießt den Start in die Woche und in den neuen Monat. Das ist jetzt Anastasia und Paid My Dues. Bis dahin. Ciao.

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0: mit Thorsten Adolfs. Guten Morgen. Buckelwal Timmy oder Hope beschäftigt nach wie vor viele Menschen, auch Wochen nach seinem Tod. Aktuell hat die Staatsanwaltschaft Schwerin extrem viel zu tun. Die Behörde muss mehrere hundert Anzeigen und Hinweise im Zusammenhang mit dem Wal bearbeiten. Dabei geht es vor allem um die umstrittenen Rettungsaktionen. Es liegen aber auch Anzeigen vor, weil zunächst nichts getan wurde. Frage an Marc Weiß aus dem News-Team. Wer hat die Anzeigen denn erstattet?
1: Also laut Staatsanwaltschaft alle möglichen Leute aus ganz Deutschland. Und diese Menge an Eingaben, so heißt das ja offiziell, die sei auf jeden Fall neu, sagte ein Sprecher. Nun, der Wal hat wochenlang extrem viele Menschen beschäftigt, auch die Social-Media-Kanäle. Und offenbar haben sich dann sehr viele Menschen dazu berufen, gefühlt Anzeige zu erstatten. Und ja, da ist wohl alles dabei. Nahezu alle Beteiligten, Experten, Tierschützer und Politiker wurden angezeigt. Und zwar sowohl, weil sie angeblich nichts getan haben, um dem Wal zu helfen, als auch, weil sie die Rettung versucht haben. Hier ist das Argument dann, das sei Tierquälerei gewesen.
0: Muss die Staatsanwaltschaft das denn alles ernst nehmen?
1: Sie sagt ja, man müsse jeden Eingang prüfen. Das kostet natürlich Zeit. Es sind wohl auch völlig absurde Sachen dabei. Nicht nur Anzeigen, auch ja wahrscheinlich gut gemeinte Hinweise. Da hätten Menschen zum Beispiel ihre Hilfe angeboten. Das sind dann so Angebote wie, ich kann mit Walen sprechen aus der Zeit, als der Wal noch lebte. Ob irgendwas davon tatsächlich mal zu Ermittlungen führt, ist noch völlig unklar. Aber egal, was rauskommt, sichten müssen die Behörden alle Eingänge, auch die komplett absurden. Und da ist wohl noch eine Menge zu tun.
0: Dankeschön, Marc. Und jetzt weitere Meldungen in der Zusammenfassung. Gleich wird am Düsseldorfer Oberlandesgericht das Urteil im Prozess um den Messeranschlag vor einer Bar in Bielefeld erwartet. Der Angeklagte soll laut Bundesanwaltschaft lebenslang ins Gefängnis, weil er im Mai vergangenen Jahres 4 Menschen beim Feiern lebensgefährlich verletzt hat und als IS-Anhänger gilt. Die Verteidigung fordert dagegen 12 Jahre Haft. Sie verweist auf eine schwere Kindheit und psychische Probleme des Angeklagten. Frankreichs Marine hat im Atlantik einen russischen Öltanker gestoppt, der zur sogenannten Schattenflotte gehören soll. Präsident Macron sagt, es sei inakzeptabel, dass solche Schiffe westliche Sanktionen umgehen und damit den Krieg in der Ukraine mitfinanzieren würden. Frankreich hat in den vergangenen Monaten schon mehrere verdächtige Schiffe aufgehalten, diesmal mit Unterstützung Großbritanniens. Wer in Italien auf einer Autobahn wegen einer Baustelle im Stau steht, kann sich ab heute einen Teil der Maut zurückholen. Das Geld gibt es über eine App. Die Regelung gilt grundsätzlich auch für Urlauber aus dem Ausland. Aber ohne eine italienische Steuernummer kommt man da kaum ran. Im vergangenen Jahr sind deutlich weniger Menschen nach Deutschland gekommen als im Jahr davor. Das Statistische Bundesamt meldet einen Rückgang der Zuwanderung um 13% auf rund 1,48 Millionen. Auch die Zahl derjenigen, die Deutschland verlassen haben, ist leicht gesunken. Unter dem Strich kamen damit 235.000 Menschen mehr ins Land, als gegangen sind. Gründe für den Rückgang sind vor allem weniger Asylsuchende, zum Beispiel aus Syrien, Afghanistan oder der Ukraine, und ein geringerer Zuzug aus EU-Staaten. Wer Deutschland den Rücken gekehrt hat, zog am häufigsten in die Schweiz, nach Österreich oder nach Spanien. Das waren die Nachrichten mit Thorsten Adolfs.
2: Danke dir, Thorsten, für die Nachrichten. 9:02 haben wir. Ich bin Steffi Hein und wir gucken gemeinsam aufs Wetter bei uns jetzt am Vormittag. 18 Grad messen wir im Moment. Dazu gibt es einen lockeren Sonne-Wolken-Mix. Es wird den ganzen Tag auch so bleiben. Es bleibt auch trocken. Maximal gibt es heute 23 Grad. Morgen wird es dann eher durchwachsen. Es wird immer wieder nass werden und es kann auch gewittern bei ähnlichen Temperaturen wie heute. 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Und rüber geht's auf die Straßen. Hier ist euer aktueller Verkehrsservice. Geblitzt wird in Bottrop auf der Ägidi-Straße und der Prosperstraße. In Mülheim blitzt es auf der Weselerstraße, in Oberhausen auf der Fernewaldstraße. In Rheinberg wird geblitzt auf der Römerstraße und in Wesel auf dem Hansaring. Und es gibt eine Sperrung in Gelsenkirchen, und zwar auf der Adenauerallee. Die ist in Richtung Süden gesperrt, und zwar nach einem Unfall in Höhe der Willy-Brandt-Allee. Die längsten Staus auf den Autobahnen haben wir gerade hier. A2 Dortmund-Oberhausen zwischen Bottrop und dem Kreuz Oberhausen sind es 6 Kilometer und ihr braucht 20 Minuten länger. Und die A3 Köln-Arnheim zwischen dem Kreuz Oberhausen West und dem Kreuz Oberhausen 4 Kilometer Stau, 10 Minuten plus. Könnt ihr alles natürlich nochmal in Ruhe nachlesen in der kostenlosen App. Gute Fahrt.
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2: Schön, dass wir wieder zusammen sind in schon wieder einer kurzen Woche, ne? Montag, Dienstag, Mittwoch, frei, Freitag. Toll, wir freuen uns.

0: Leonie mit Don't Worry. Leonie hat man mal gesagt, du bist so toll, Leonie. Du kannst beim ESC antreten. Dazu sagt, nee, danke, möchte ich aber gar nicht.
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0: So, apropos Komplimente und so. Wenn mir jemand sagt, tolles Outfit heute, dann rutscht mir ganz oft automatisch raus, ach ja, meinst du wirklich, habe ich doch schon ewig und so. Und zack, Kompliment mal wieder elegant an die Wand gefahren. Passt gut zum heutigen Tag der netten Worte. Der ist heute wirklich. Und nette Worte, die hören wir eigentlich gerne, aber viele von uns können damit halt auch überhaupt nicht umgehen. Max Berger aus dem Vormittagsteam, woran könnte das liegen?
2: Also, das ist so, dass da so psychologisch da gleich mehrere Sachen hinterstecken. Erstens halten halt viele ihre eigene Leistung für völlig normal. Ja. Also, dass das nichts Besonderes ist, ne? Da ist gar kein Lob nötig. Ja, und zweitens wurde uns halt so als Kinder eingebläut, bescheiden zu sein. Also, wenn man dann Lob annimmt, wirkt man schnell arrogant. Zumindest fühlt es sich ein bisschen so an. Ja, und dann gibt es halt auch noch die, die hinter jedem Kompliment Manipulation vermuten. Also entweder man will was von mir oder, ja, ist ja eh gelogen, ne?
0: Schleimi, so, ne?
2: So ein
0: bisschen. Okay, ja, oder vielleicht auch beides. Gibt es denn auch eine Sorte Mensch, für die das, ich sag mal, mit diesen Komplimenten weniger ein Problem ist?
2: Ja, wer ein stabiles Selbstwertgefühl hat, der nimmt Lob einfacher an.
0: Okay.
2: Muss schön sein.
0: Gut, ja. Kennt man nicht so, ne?
2: Jetzt nicht mehr, nee. Ja, aber der Knackpunkt ist halt nämlich, so ein Kompliment muss mit dem übereinstimmen, was ich halt selbst über mich denke.
0: Ja.
2: Und wenn das dann so ein bisschen auseinanderklafft, ne, fühlt sich das einfach fremd an und dann schiebt man das halt so gerne von sich so ein bisschen weg. Ja, und was hilft dagegen? Einfach schlicht üben, wirklich einfach Danke sagen und den Satz dann nicht mit einem Aber weiterlaufen lassen. Lächeln, annehmen, fertig.
0: Ich habe das in der letzten Zeit öfter mal wirklich auch geprobt. Also nicht nur dieses Danke und
2: vom
0: nicht...
2: Vom Spiegel?
0: Ja. Nee, wenn jemand wieder gesagt hat, du hast eine schöne Bluse, dann hast du gesagt, danke. Und dann
2: danke. Danke, bitte geh.
0: Und sich dann einfach freuen. Ne? Ich habe auch oft so einen Reflex, dass ich dann ein Kompliment zurückgebe.
2: Mhm.
0: So, dass einer sagt, du hast eine schöne Bluse.
2: Ist kein Tauschgeschäft, Steffi.
0: Aber so ist das. Aber schön erklärt. Vielen Dank dafür. Ja, heute Tag der netten Worte. Ihr könnt auch gerne mal nette Worte raushauen. Muss gar nicht an uns sein oder an mich sein hier, sondern vielleicht auch an irgendjemanden, den ihr vielleicht mal heute mit Komplimenten bedenken wollt. Gerne einfach mal per WhatsApp reinschreiben.
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0: Oder ihr sagt mir einfach, wie ihr so mit Komplimenten umgeht. Fände ich auch schön, wie ihr das vielleicht gelernt habt oder ob ihr auch so total schlecht seid. Heute also Tag der netten Worte. Das wird nett.

0: Berühmt geworden durch TikTok-Videos über seinen Alltag und seine Musik und dann im Radio irgendwann auch angekommen. Benson Boone mit Beautiful Things, seinem großen Durchbruchssong hier bei uns, 10.22 Uhr am Bahai.
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0: Hallo zusammen. Kurz nach 10:30 ist es. Wir gucken gemeinsam aufs Wetter und das ist heute ein nettes Wetterchen. Es gibt viel Sonne mit ein paar Wolken garniert. Es ist trocken bei maximal 23 Grad. Im Moment haben wir auch schon sehr angenehme 19 Grad erreicht. Morgen wird es dann eher durchwachsen. Das heißt, es kann immer wieder nass werden und auch gewittern bei ähnlichen Temperaturen wie heute. Es geht rüber auf die Straßen. Hier ist euer aktueller Verkehrsservice um gleich 10:35. Geblitzt wird in Bottrop auf der Ägidistraße in beiden Richtungen. Außerdem blitzt es in Mülheim auf der Weselerstraße, in Oberhausen auf der Fernewaldstraße, in Rheinberg auf der Römerstraße und in Wesel auf dem Hansaring. Könnt ihr natürlich jederzeit in der kostenlosen App nachlesen. Genau wie die Staus auf den Autobahnen, die kürzesten und auch die längsten. Die längsten gibt es jetzt auch hier bei mir. A2 Dortmund-Oberhausen zwischen Bottrop und dem Kreuz Oberhausen. 6 Kilometer Stau, halbe Stunde plus. Und die A3 Köln-Arnheim zwischen dem Kreuz Oberhausen West und dem Kreuz Oberhausen. 4 Kilometer Stau, 10 Minuten kommen da und top, gute Fahrt.
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0: Und wenn ihr mal gerade nichts auf eurer Watchlist habt, ich empfehle sehr die Doku über Robbie Williams auf Netflix. Mehrere Teile, mega interessant.

0: Das ist Alex Warren mit Fever Dream hier bei eurem Lieblingsradio.
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0: 10.40 Uhr haben wir am Montag und so langsam läuft die WM-Stimmung an, ne? Mein Mann hat sich am Freitag erstmal schön so fast verschämt so eine Fan-Cappy gekauft, ne? Und gestern wurde von unserer Mannschaft im vorletzten WM-Testspiel gegen Finnland auch schon, ja, ich sag mal, WM-mäßig gezaubert, ne? 10 von 10 war das, hat auf jeden Fall Stürmer Dennis Undaff zum Spielchen gesagt, nachdem er selbst 2 Tore gemacht hatte, bravo, und sich dabei auch noch die untere Arschbacke gezerrt hat. Zitat, ja. Und das stimmt auch, muss man sagen. War wirklich ein schönes Spiel. 4:0 ging es am Ende gegen die Finnen aus. Es war wirklich schön anzusehen. Und es hat auch Bock gemacht auf das, was da in rund 2 Wochen bei der WM in den USA, Kanada und Mexiko so passieren kann. Und obwohl ich die ganze Zeit eigentlich ziemlich abgebrüht war in Sachen WM, ne? Ach, ist zu spät abends, zu viele Gruppen, zu viel FIFA, zu viel Torwartdiskussion, habe ich jetzt auch plötzlich eine leise Stimme, die in mir sagt, vielleicht, nur ganz vielleicht, werden wir ja doch Weltmeister. In den USA, Kanada und Mexiko.
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1: Dump Kennedy und Giants hier bei eurem Lieblingsradio. 5:11 haben wir. Hi.
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1: Mit Thorsten Adolfs. Guten Tag. Die Sozialgerichte in Deutschland kommen mit der Arbeit kaum noch hinterher. Die Zahl der Klagen und Eilverfahren habe teilweise dramatisch zugenommen, sagt der Deutsche Richterbund. Demnach stieg die Zahl der Klagen bei den Sozialgerichten im vergangenen Jahr um 10%. Bei den Eilverfahren gab es sogar ein Plus von 47%. Insgesamt gab es damit über 300.000 Streitfälle. Nach Einschätzung des Richterbundes ist das mit dem vorhandenen Personal nicht mehr zu schaffen und die Zahlen würden sogar weiter steigen, heißt es. Infos von Marc Weiß.
2: Es geht bei der Klage- und Antragsflut vor allem um Streitfälle rund ums Bürgergeld oder um Ansprüche aus der Sozialversicherung. Menschen klagen, weil sie nicht das Geld bekommen, das in ihrer Meinung nach zusteht. Das kann an Kürzungen liegen, aber natürlich auch an falschen Berechnungen. Auffällig ist die extrem stark gestiegene Zahl von Eilanträgen. In diesen Fällen wollen Kläger nicht auf möglicherweise langwierige Verfahren warten, sondern schnelle Entscheidungen. Sozialforscher sehen darin vor allem einen Hinweis auf zunehmende Existenznöte. Es muss schnell gehen, weil offenbar keine finanziellen Puffer mehr vorhanden sind. Das Netzwerk Sozialrecht bringt es auf einen einfachen Punkt. In wirtschaftlichen Krisenzeiten steigt die Klagebereitschaft der Menschen. Geht es allen gut, dann haben die Sozialgerichte entsprechend weniger zu tun. Was dem Richterbund noch Sorgen macht, ist der 1. Juli. Ab dann gilt nämlich die neue Grundsicherung und löst das bisherige Bürgergeld ab. Die Richter sind sicher, dass dann nochmal eine Klageflut kommt. Zum einen, weil das bei neuen Sozialgesetzen fast immer so ist. Und zum anderen, weil die Grundsicherung inklusive der härteren Sanktionen ja nun mal sehr umstritten ist.
1: Und jetzt weitere Meldungen im Überblick. Für den Terroranschlag auf feiernde Menschen in Bielefeld ist der Attentäter zu lebenslanger Haft verurteilt worden. Das Düsseldorfer Oberlandesgericht sprach den 36-jährigen Syrer wegen vierfachen versuchten Mordes schuldig, stellte die besondere Schwere seiner Schuld fest und ordnete Sicherungsverwahrung an. Wenn Kinder krank sind und betreut werden müssen, bleibt in fast 3 von 4 Fällen die berufstätigen Frauen zu Hause, um sich um die Kinder zu kümmern. Das hat die AOK ermittelt. Kassenchefin Reimann sagte, das zeige die weiterhin ungleiche Verteilung der Care-Arbeit in Familien. Die Kassen übernehmen in dieser Zeit einen Großteil des Verdienstausfalls und zahlen pro Kind und Elternteil für bis zu 15 Tage im Jahr in der Regel 90% des Nettoverdienstes. In Deutschland ist 2024 so wenig Abfall produziert worden wie zuletzt vor 15 Jahren. Den deutlichsten Rückgang gab es bei Bau- und Abbruchabfällen. In privaten Haushalten fiel dagegen etwas mehr Müll an, sagt das Statistische Bundesamt. Insgesamt waren es fast 363 Millionen Tonnen. Nach dem Champions-League-Sieg von Paris Saint-Germain ist es in Frankreich zu heftigen Krawallen gekommen. Der französische Innenminister Nunez spricht von fast 900 Festnahmen und er sieht darin einen Erfolg der Polizei. Man sei gut vorbereitet gewesen, sagt er. In mehreren Städten hatte es Plünderungen und Brände gegeben. Vor allem auf dem Pariser Champs-Élysées lieferten sich Vermummte und Einsatzkräfte schwere Auseinandersetzungen mit Wurfgeschossen und Tränengas. Bei den Einsätzen wurden insgesamt 178 Sicherheitskräfte verletzt. Soweit die Meldungen mit Thorsten Adolfs.
3: Danke dir, Thorsten, für die Nachrichten. Wir gucken gemeinsam auf das Wetter hier am Vormittag. Ich bin Steffi Hein und wir haben 11:03. 20 Grad haben wir draußen. Dazu gibt es so einen lockeren Sonne-Wolken-Mix. Es wird heute nicht regnen. Die Maximaltemperatur ist heute 23 Grad. Also für viele, die so unter der Hitze gestöhnt haben, schon ein sehr angenehmer Tag heute. Morgen wird es ein bisschen durchwachsen. Das heißt, es kann immer wieder nass werden. Auch Gewitter können dabei sein. Das Ganze bei maximal 22 Grad. 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Und es geht rüber auf die Straßen. Hier ist euer aktueller Verkehrsservice mit den Blitzern erstmal. Die stehen im Moment in Mülheim auf der Holzstraße, in Hüngste auf der Hauptstraße und in Wesel auf dem Hansaring. Danke an Milan unter anderem fürs Melden. Einen längeren Stau haben wir gerade auf der A2 Dortmund-Oberhausen. Zwischen Bottrop und dem Kreuz Oberhausen sind 6 Kilometer und ihr braucht etwa eine halbe Stunde länger. Wenn euch noch irgendwas auffällt auf den Straßen, Staus, Störungen, Blitzer, egal was, meldet mir das sehr gerne ins Studio. Am liebsten per WhatsApp, das ist die Nummer.
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3: Gute Fahrt euch.
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3: Und heute ist der Tag der netten Worte. Ich finde das sehr schön, weil wir uns ja oft im Alltag überhaupt nicht die Zeit nehmen, mal irgendjemandem irgendwas Nettes zu sagen. Also heute wäre der richtige Tag dafür. Und das bringt mich natürlich auch zu der Frage, erstens, wem habt ihr das letzte Mal irgendwas Nettes gesagt und sei es an der Wursttheke? schöne Fleischwurst haben sie mir da verkauft oder so. Und die andere Frage ist, wann hat man euch zuletzt irgendwas Nettes gesagt? Mal ein bisschen im Gedächtnis nachkramen und dann gerne mal erzählen, auch unter dieser Nummer.
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3: Und hier kommt Rihanna, die macht gute Musik, finde ich. Sehr nett von mir.

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1: Ed Sheeran und Photograph, sehr romantisch hier bei uns am Vormittag, 16 Minuten nach 11 haben wir. Und kennt ihr das so, Naschen am Buffet, wenn da so ein ganzes Buffet aufgebaut wird, so mit Sachen ohne Ende und dann steht das da so lange oder musst du immer wieder hingehen und ein bisschen dran naschen und so. Atze Schröder hat eigentlich gar nicht so das Problem, er ist eigentlich eher so ein Asket. Aber wenn dieses Buffet auf einem Kreuzfahrtschiff steht, also wo du gar nicht abhauen kannst, dann wird selbst er schwach, hat er uns erzählt.
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4: Ja, nee, ist klar.
5: Seit gestern bin ich von der AIDA runter. Ja, auch wenn ich da beruflich war. Ich habe satte 4 Kilo zugenommen. Obwohl ich darauf geachtet habe, mich immer genügend zu bewegen, ey. Ja, so ein Buffet. Kennt, glaube ich, jeder von euch. Der Buffet ist echt der Endgegner, wenn man einigermaßen auf Linie bleiben will, oder? Ja, die ersten 2 Tage schaffst du es da im Restaurant noch, sich zusammenzureißen. Aber so ab 3. Tag, ich habe das an mir selber genau beobachtet, ne, da brechen so langsam die Dämme. Ja, dann gehst du mal öfter zu den einzelnen Stationen. 2-mal eine Vorspeise, ist dann auch kein Problem mehr. Und ich hatte mir vorgenommen, während der ganzen Reise nicht an die Nachspeisen zu gehen, keine Desserts, aber ab Tag 5 war das auch vorbei. Ey, vorgestern Abend. Warte, lass mal überlegen. Da hatte ich den Kaiserschmarrn mit Vanillesoße. Zusätzlich habe ich noch 3 Kugeln Eis draufgepackt. Ja, plus Schokoraspeln. Ja, und Schuss Sahne, muss ja schon sein, ey. Man ist ja nur einmal jung. Und vor allem, in dem Moment habe ich das auch für eine super Idee gehalten. Tja, und jetzt bin ich eben wieder zu Hause auf die Waage gestiegen. Eieiei, das gibt's doch gar nicht. Gestern Morgen im Flieger habe ich sogar den obersten Knopf an der Jeans aufgemacht. Aber ich dachte, das lag daran, dass die im Trockner war. War es aber gar nicht. Meine Perle hat nur noch gegeiert. Sie sagte so ganz leise, ach Schatzi, ich mag dich auch fett. Was eine Frechheit, ey.
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0: einen Platz hier bei uns im Programm erobert. Und zwar völlig zu Recht. Where is my husband? Um 11.21 Uhr hier in eurem Lieblingsradio. Ich bin Steffi Hein, freue mich, dass ihr da seid.
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0: Kurz nach 11:30 ist es Hallo zusammen. Wir gucken gemeinsam aufs Wetter heute und das ist, ja, es ist okay. Wir haben Sonne, wir haben Wolken, es bleibt trocken. Das Ganze bei maximal 23 Grad. Im Moment haben wir schon 21 sehr angenehme Grad erreicht. Morgen, der Dienstag, wird ein bisschen wilder, durchwachsen, sagt man, glaube ich. Es sind viele Wolken unterwegs, es kann immer wieder nass werden. Es kann auch hier und da mal ein Gewitter geben und 22 Grad ist so das Höchste der Gefühle morgen. Rüber geht's auf die Straßen. Hier ist euer aktueller Verkehrsservice und es wird geblitzt in Mülheim auf der Holzstraße, in Wesel auf der Nordstraße, in Hüngse auf der Hauptstraße. Es blitzt außerdem in Rheinberg auf der Römerstraße und in Wesel auf dem Hansaring. Die längsten Staus auf den Autobahnen sind gerade hier, A2 Dortmund-Oberhausen. Zwischen Bottrop und dem Kreuz Oberhausen haben wir 5 Kilometer Stau. 25 Minuten braucht ihr hier länger. Und die A3 Arnhem-Oberhausen. Zwischen Dienstlaken Süd und Oberhausen-Holten 1 Kilometer Stau. 10 Minuten kommt da on top. Gute Fahrt euch.
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0: Schön, dass ihr da seid. Schön, dass wir hier zusammen sind. Wir starten gemütlich in eine neue kurze Woche. Jetzt mit den Chainsmokers und Coldplay.

0: Seit Freitag ist ihr neues Album raus. Die Toten Hosen, alles aus Liebe.
1: Vorsicht.
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0: Ja, Sommer. Ab heute ist nämlich offiziell Sommer. 1. Juni, also meteorologischer Sommeranfang. Ab heute ist also auch das Buffet für Mücken offiziell eröffnet. Bravo! Entblößte Schenkel, schwitzende Stirnen, Körper, die ohne Bettdecke offen daliegen, das ist doch herrlich. Und jetzt haben wir ja letzte Woche schon gelernt, dass Mücken total auf Menschen stehen, die sich so mit Anti-Mückenspray so eingedieselt haben. Warum auch immer. Konditionierung, gelernt, man weiß es nicht. Und seit heute wissen wir auch noch, welche Blutgruppe Mücken am liebsten mögen. Forscher sind sich sehr einig, Blutgruppe 0 steht ganz oben auf ihrem Speiseplan. Dahinter folgen dann B, AB und ganz am Ende der Lieblingsessenliste Menschen mit Blutgruppe A. Warum das so ist? Ja, wahrscheinlich Erziehung, ne? Mücken kommen nämlich ursprünglich aus dem afrikanischen Raum und da ist Blutgruppe 0 eben am verbreitetsten. Wer also möglichst wenig gestochen werden will, guckt einfach mal, dass immer jemand mit Blutgruppe 0 im Raum ist. Ist fies, weiß ich.
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0: Kamerad, was für ein cooler Typ einfach. Hat ein Abi gemacht mit 0,8. Ist aufgewachsen mit den Songs von den Beatles und sagt, mein größtes Vorbild ist übrigens Ed Sheeran. Und dann nimmt er seine ganzen Songs auch noch in einem eigenen Tonstudio in Bochum auf. Wie cool kann man eigentlich sein? Und Kamerad so, ja, 11.49 Uhr haben wir. Hi.
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1: Mit Thorsten Adolfs. Guten Tag. Im Prozess um die mutmaßlich islamistische Messerattacke in Bielefeld ist das Urteil gefallen. Der Angreifer muss lebenslänglich hinter Gitter und kommt in Sicherungsverwahrung. Der 36-jährige Syrer hatte vor etwa einem Jahr mit einem Messer vor einer Bielefelder Bar auf feiernde Gäste eingestochen. 4 Menschen wurden teilweise lebensgefährlich verletzt. Infos von Marc Weiß.
2: Das Urteil entspricht exakt der Forderung der Bundesanwaltschaft. Die hat argumentiert, dass dem Syrer jede Empathie mit den Opfern fehle, er ein radikal-islamistisches Gedankengut habe, bei dem Anschlag möglichst viele Menschen töten wollte und es für ihn keine gute Prognose gebe. Deshalb sei die besondere Schwere der Schuld festzustellen und Sicherungsverwahrung zu verhängen. Das psychiatrische Gutachten stützt das. Demnach ist der Mann tiefgreifend islamistisch radikalisiert. Die Ideologie sei fester Bestandteil seiner Persönlichkeit und seines Wertes. Systems heißt es. Die Verteidigung hatte nur 12 Jahre gefordert. Ihrer Ansicht nach wurde der Syrer erst in Deutschland durch seine Einsamkeit radikalisiert. Außerdem habe er nach schwerer Kindheit unter Depressionen gelitten. Das sahen die Richter am Oberlandesgericht Düsseldorf anders und verhängten die Höchststrafe. Die Sicherungsverwahrung hat zur Folge, dass der Mann theoretisch auch nach der Haftstrafe für immer weggesperrt bleibt. Allerdings wird in regelmäßigen Abständen geprüft, wie gefährlich ein Verwahrter noch ist. In seltenen Fällen kann man aus einer Sicherungsverwahrung auch entlassen werden. Die Hürden dafür sind aber extrem hoch.
1: Und jetzt weitere Nachrichten in der Zusammenfassung. Die Bundesagentur für Arbeit rechnet in diesem Jahr mit einem höheren Defizit als bislang angenommen. Bis jetzt war die Rede von etwa 4 Milliarden Euro. Mittlerweile sprechen mehrere mit der Angelegenheit vertraute Personen von einem Defizit von gut 5 Milliarden. Das liege an den voraussichtlich höheren Arbeitslosenzahlen im Jahresdurchschnitt, heißt es. Die Grünen fordern von der Regierung, beim Milliardensondervermögen nachzusteuern. Der Haushaltsexperte Schäfer sagte, das Geld müsse endlich konsequent dorthin fließen, wo es nachhaltig, investiv und klimapolitisch wirksam sei. Und das Finanzministerium fordert mehr Tempo, vor allem in den Bereichen Energie, Digitalisierung, Forschung und Entwicklung. Im Nahverkehr im südlichen NRW gibt es keine Tarifgrenze mehr. Der gemeinsame Rheinland-Tarif von VRS und AVV wird ab sofort angeboten. Er gilt von Aachen bis ins Bergische Land. Für Gelegenheitsfahrer soll der Ticketkauf deutlich einfacher werden. Ein Einzelticket, um zum Beispiel von Gummersbach nach Aachen zu kommen, kostet 13,90 Euro. Kinder zahlen für die Strecke 6,30 Euro. Bei den geplanten Reformen der Bundesregierung gibt es jede Menge Zündstoff zwischen der Politik und den Gewerkschaften. Verdi-Chef Wernicke hat dem Handelsblatt gesagt, wenn das Reformpaket nur dazu diene, Sozialleistungen abzubauen, dann gehe die Gewerkschaft auf die Barrikaden. Absolute Tabuthemen sind für ihn Verschlechterungen beim Kündigungsschutz oder ein eingeschränktes Streikrecht. Er will auch nicht, dass die tägliche Höchstarbeitszeit einfach vom Chef bestimmt werden kann. Außerdem lehnt Wernicke es kategorisch ab, das Rentenalter nach oben zu schrauben oder das Rentenniveau zu senken. Das sei dann eine Rentenkürzung durch die Hintertür, sagt er. Soweit die Meldungen mit Thorsten Adolfs.
3: Danke dir, Thorsten, für die Nachrichten. Hier gibt's jetzt das Wetter mit mir. Ich bin Steffi Hein. 12:02 haben wir Mahlzeit. 21 Grad aktuell, dazu Sonne und Wolken im Mix. Es bleibt trocken den ganzen Tag und die Höchsttemperaturen liegen heute bei 23 Grad. Morgen bleibt's so ähnlich wie heute von den Temperaturen her. Es wird aber deutlich durchwachsener. Es wird nass und es kann teilweise sogar gewittern. 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Und es geht rüber auf die Straßen. Hier ist euer aktueller Verkehrsservice. Geblitzt wird im Moment in Wesel auf der Nordstraße und auf der RWE-Straße. Danke an Dirk und Roger fürs Melden. Und es blitzt in Oberhausen direkt am Friedhof in Lierich. Danke an Christiane. Die längsten Staus sind hier auf den Autobahnen. A2 Dortmund-Oberhausen zwischen Bottrop und dem Kreuz Oberhausen. 6 Kilometer Stau, 25 Minuten plus. Dann die A3 Köln-Arnheim zwischen dem Kreuz Oberhausen West und dem Kreuz Oberhausen. 4 Kilometer Stau, 10 Minuten kommen da oben drauf. Und die A59 Duisburg-Dienstlaken zwischen Duisburg-Zentrum und Duisburg-Meiderich. 2 Kilometer Stau plus eine Viertelstunde. Gute Fahrt.
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3: Und das ist die wunderbare Tina Turner. What's Love Got to Do With It? Das Ganze um gleich 12:05 am Montag. Habt einen entspannten Mittag.

0: Taylor Swift mit Opelight hier bei eurem Lieblingsradio.
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0: Und heute ist Tag der netten Worte. Ich finde, das ist ein schöner Anlass, um seinen Mitmenschen mal ein richtig schönes Kompliment zu machen. Aber wir kennen sie ja alle, ne? Diese Sätze, bei denen man sich hinterher fragt, war das eigentlich gerade nett gemeint oder brauche ich eigentlich doch eher eine Therapiestunde, die mein Selbstwertgefühl wieder aufbaut? Max Berghausen, Vormittagsteam. Du hast mal ein paar solcher Nicht-Komplimente rausgesucht
2: ja,
0: für uns.
2: Ja,
0: ne?
2: Also da gibt es natürlich so Klassiker wie, ja, für eine Frau kannst du aber gut einparken.
0: Ja, habe ich auch schon öfter gehört. Schön.
2: Ja. Oder, ja, für dein Alter siehst du aber gut aus. Ist natürlich als Lob gemeint, aber ja, das steckt ja irgendwie schon hinter, ja, sonst siehst du ja nicht gut aus. Ne? Es gibt ja aber auch so der absolute Evergreen. Heute siehst du aber gut aus und das zeigt ja dann auch nochmal so, heute hast du dir mal Mühe gegeben und normalerweise wirklich, ja, scheiße.
0: Ich möchte gar nicht unbedingt den Leuten immer was dann unterstellen, dass das direkt böse gemeint ist, aber trotzdem haben die immer einen ekligen Beigeschmack, ne?
2: Ja, und dahinter stecken dann ja auch so Klischees oder so versteckte Bewertungen, ne, natürlich halt Aussehen, Gewicht, Geschlecht, Behinderung, Herkunft, da fallen dann auch so Sätze wie, ja, du kommst aber gut klar mit deinem Rollstuhl. Oh. Also das soll ja anerkennend sein, stellt ja dann aber irgendwie so eine Norm über alles andere.
0: Ja,
2: ja, und wer davon abweicht, ne, der bekommt dann so ein Kompliment zweiter Klasse.
0: Ja, und am Tag der netten Worte, finde ich, haben alle nur erstklassige Komplimente verdient. Max, du hast das sehr schön zusammengetragen und auch sehr schön vorgetragen.
2: Für einen Mann,
0: ich.
2: Danke.
0: Für einen Mann geht's auf jeden Fall. So Leute, jetzt seid ihr dran. Was habt ihr denn schon für Nicht-Komplimente bekommen? Also ich mag ja diese Einparksache mit Frauen ganz, ganz gerne. Schickt mir das doch gerne mal per WhatsApp rein.
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0: Und für einen Mann siehst du auch richtig gut aus, muss ich sagen.
2: Danke.
0: Gerne.
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0: ist gerade auf Weltreise mit seiner Together Together Tour. Harry Styles. Hier bei uns hört er ihn mit American Girls. 12.23 Uhr ganz genau.
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0: Guten Tag, kurz nach 12:30 ist es. Wir gucken gemeinsam schnell aufs Wetter bei uns. Da sind heute viele Wolken unterwegs, die Sonne kämpft sich aber auch immer wieder tapfer durch. Heute bleibt es trocken bei maximal 23 Grad. Im Moment haben wir schon sehr angenehme 21 Grad erreicht. Morgen wird es dann ziemlich durchwachsen, das heißt zu der bisschen Sonne und in vielen Wolken kommt auch ein bisschen Regen. Es kann hier und da auch mal gewittern, 22 Grad maximal. Und rüber geht's auf die Straßen. Hier ist euer aktueller Verkehrsservice. Geblitzt wird im Moment in Hamminkeln auf der Hamminkelner Straße, in Wesel auf der RWE-Straße und der Nordstraße, in Hünxe auf der Hauptstraße und in Oberhausen blitzt es direkt am Friedhof in Lierich. Danke an Christiane fürs Melden. Die längsten Staus auf den Autobahnen haben wir gerade hier. Einmal auf der A2 Dortmund-Oberhausen zwischen Bottrop und dem Kreuz Oberhausen. 5 Kilometer Stau, 20 Minuten plus. Und die A59 Dienstlaken-Duisburg zwischen dem Kreuz Duisburg-Nord und dem Kreuz Duisburg, 3 Kilometer Stau, 20 Minuten plus. Ich wünsche euch eine gute und sichere Fahrt.
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0: Boah, Leute, ich merke, ich arbeite zu wenig mit meinen Händen. Ich bin zu sehr Büromensch, ne? Ich habe letzte Woche im Garten gearbeitet. Jetzt habe ich die ganze Hand voller Blasen. Das tut voll weh. Ich muss, glaube ich, mehr im Garten arbeiten. Oder gar nicht mehr. Ich überlege mir das.

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0: Michael Jackson und Smooth Criminal. Gleich gibt's neue Musik von Michael Schulte. 5 AM.
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0: So, und Kühe vor Kohle. Das hat sich jetzt zumindest eine australische Farmerin gedacht. Die hat nämlich kurzerhand einen Typen von der Lottogesellschaft am Telefon knallhart abgewürgt, obwohl er ihr gerade erzählen wollte, dass sie mehrere Millionen und Goldbarren gewonnen hat in der Lotterie. Und sie einfach so, sorry Junge, aber ich habe gerade 300 Rinder zu füttern. Können wir später weiter drüber quatschen? Konnten sie natürlich, und zwar später am Abend, als dann alle Kühe fertig versorgt waren. Die Rinderwirtin ist jetzt auch gut versorgt, möchte ihre Farm aber trotzdem, also trotz dieser vielen Millionen, nicht aufgeben. Ja, wie auch? Wer sollte denn sonst die Kühe füttern?

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0: Texas und Summer Sun. Passend zum 1. Juni. Start des meteorologischen Sommers. Juhu!
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1: Mit Malte Heilbricht, guten Tag. Eigentlich war das Versprechen klar, mehr Geld für Studierende. Zum anstehenden Wintersemester, also im Herbst, sollte das BAföG erhöht werden von 380 auf 440 Euro im Monat. So steht es im Koalitionsvertrag. Aber die Reform wackelt gewaltig. Bundesforschungsministerin Bär hat am Wochenende gesagt, sie rechne so schnell erstmal nicht mit einer Reform. Danny Hoppe aus dem News-Team, der Studierendenverband und die Jusos reagieren darauf mit scharfer Kritik.
2: Ja, auf jeden Fall. Und dabei geht es vor allem auch um Bärs Wortwahl. Sie hatte nämlich gesagt, dass die Lage für Studierende in Deutschland generell sehr privilegiert sei, weil es zum Beispiel keine Studiengebühren gäbe. Es sei deshalb kein Drama, wenn sie nebenbei noch jobbten, um ihr Studium zu finanzieren. Skandalös findet das Juso-Chef Thürmer und auch der Studierendenverband spricht von einer Frechheit. Schon jetzt hätten 2/3 der Studierenden einen Nebenjob, um über die Runden zu kommen. Gleichzeitig sei die Armutsquote unter Studierenden so hoch wie in kaum einer anderen Gesellschaftsgruppe. Bär zeichne bewusst das Bild der privilegierten Studierenden. Das sei falsch. Das BAföG sei wichtig für die Chancengerechtigkeit im Bildungssystem.
1: Bär hatte ja auch gesagt, es gebe Widerstand gegen die BAföG-Reform aus den Regierungsfraktionen wegen der allgemeinen Sparzwänge.
2: Ja, und dagegen wehren sich die Jusos. Erkenne keine einzige Person in der SPD, die nicht mit voller Überzeugung hinter der Reform stehe, sagte Juso-Chef Thürmer im Deutschlandfunk. Die Ministerin rede Unsinn. Er führt dieselben Argumente an wie der Studierendenverband und sagt, Bär bediene mit ihren Äußerungen saudumme Klischees. Es sei immer schwieriger für junge Menschen aus Arbeiterfamilien zu studieren. Und auch das Argument Sparzwänge lässt Thürmer nicht gelten. Würden Kapitalerträge und Vermögen gerecht besteuert, könne auch die BAföG-Reform locker finanziert werden, sagt er.
1: Danke, Danny. Und jetzt weitere Nachrichten im Überblick. Gut ein Jahr nach der mutmaßlich islamistischen Messerattacke auf feiernde Menschen in Bielefeld ist der Attentäter verurteilt worden. Das Oberlandesgericht Düsseldorf verhängte gegen den 36-jährigen Syrer die Höchststrafe, lebenslange Haft wegen vierfachen versuchten Mordes. Außerdem stellte es die besondere Schwere der Schuld fest und ordnete Sicherungsverwahrung an. Die Verbraucherstimmung in Deutschland hat sich wieder leicht verbessert, sie bleibt aber auf niedrigem Niveau. Das zeigt das aktuelle Konsumbarometer des Handelsverbands HDE. Demnach dämpfen vor allem der anhaltende Irankrieg und die steigenden Preise die Kauflust. Der HDE fordert daher weitere politische Entlastungen, um Konsum und Wirtschaft anzukurbeln. Angst vor der Mathearbeit oder einfach nur Stress im Schulalltag, das haben wohl so einige Schülerinnen und Schüler schon mal erlebt. Wenn es nach einem Bündnis aus Gesundheitsverbänden, Schülern und Eltern geht, soll es dafür bald feste Ansprechpartner an den Schulen geben, sogenannte Gesundheitsfachkräfte. Kinder und Jugendliche verbringen viel Zeit in der Schule, heißt es vom Dachverband der Betriebskrankenkassen. Genau dort brauche es also auch Gesundheitsangebote. Die Fachkräfte könnten direkt vor Ort erste Hilfe leisten, chronisch kranke Kinder unterstützen und auch die Lehrer entlasten. Das Bündnis fordert dafür bundesweit bis zu 10.000 Stellen, finanziert über eine mögliche Zuckersteuer. Und das waren die Nachrichten mit Malte Albrecht.
3: Ich danke dir, Malte, für die Nachrichten. Hier gibt's jetzt das Wetter mit mir. Ich bin Steffi Hein. Heißt aber nicht, dass ich das gemacht habe. Es sind jetzt gerade viele Wolken unterwegs. Verurteilt mich nicht dafür. Die Sonne kommt aber heute auch immer wieder ganz gut raus. Es wird trocken bleiben, das Ganze bei aktuell 22 Grad. 23 Grad ist heute die Höchsttemperatur. Morgen gleiche Temperaturen wie heute, dafür ein bisschen ungemütlicher. Es wird so durchwachsen. Viele Wolken sind unterwegs. Es kann immer wieder nass werden und Gewitter sind möglicherweise auch unterwegs. 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Und es geht rüber auf die Straßen. Hier ist euer aktueller Verkehrsservice. Wir starten mit den Blitzern. Die stehen im Moment in Wesel auf der Nordstraße und der RWE-Straße. Danke fürs Melden, liebe Irina und lieber Roger. Es blitzt außerdem in Hamminkeln auf der Hamminkener Straße und in Oberhausen am Friedhof Lierich. Das hat Christiane gerade gemeldet. Danke dir dafür. Einen längeren Stau haben wir gerade auf der A2 Dortmund-Oberhausen. Zwischen Bottrop und dem Kreuz Oberhausen sind es 5 Kilometer und ihr braucht etwa 25 Minuten länger. Wenn ihr noch was seht, Staus, Störungen oder Blitzer, bitte immer gerne reinmelden. Per WhatsApp geht das sehr problemlos.
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3: Gute Fahrt euch.
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3: Wir stehen gemeinsam am Anfang einer kurzen Woche. Ich hoffe, wir haben zusammen eine entspannte, eine gute. Und heute ist der erste Sommertag. Nicht vergessen, ja.

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0: die wunderbare Holly Humberstone und To Love Somebody hier bei uns.
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0: Gleich ist es 9:45 und ich finde es richtig toll, dass ihr da seid. Das muss ja auch mal gesagt werden, ne? Anderen Menschen ein Kompliment zu machen, das kann nämlich beiden Seiten sehr gut tun und ist ein richtiger Booster für die Stimme.

0: Gerade heute ja am offiziellen Tag der netten Worte. Und deshalb geht der Kollege Max Berger heute auch mit gutem Beispiel voran. Max hat die Aufgabe bekommen, wildfremden Menschen draußen einfach mal ein Kompliment zu machen. Und das Feedback kann sich hören lassen, finde ich.
1: Schöner Ohrring.
2: Ja, vielen Dank.
1: Ja, wann hast du denn das letzte Mal von einem Fremden ein Kompliment bekommen?
2: Oh, ich glaube, das ist ganz selten. Ich glaube, das liegt auch so an der heutigen Zeit oder mittlerweile. Aber umso mehr freut man sich, wenn man da mal eins bekommt und wenn man auch mal selber eins gibt. Ist das ja auch schön, wenn man mit einer kleinen Geste jemanden Lächeln ins Gesicht zaubern kann.
1: Schöne Brille.
0: Dankeschön.
1: Ja, wann hast du denn das letzte Mal von einem Fremden ein Kompliment bekommen?
3: Boah, sehr selten auf jeden Fall.
4: Oh, kriege ich öfter. Für die Apotheke fahre ich ja Pillen raus und die freuen sich und sagen, sehr nett von ihnen.
1: Wann hast du denn das letzte Mal einem Fremden ein Kompliment gegeben?
3: Das ist eine gute Frage. Ich glaube, fast noch nie.
1: Noch nie und warum nicht?
3: Ich glaube, einfach die Hemmschwelle, fremde Menschen einfach anzusprechen, ist da ja, doch zu groß.
1: Ja, da bin ich im falschen Job, da kann ich nicht so mitreden. Aber würdest du dich freuen über ein Kompliment von einem Fremden?
3: Auf jeden Fall.
1: Also könnte man ja überlegen, ob man es vielleicht öfter macht.
3: Könnte man überlegen, ja.
0: Ja, könnte man nicht nur überlegen, sollte man auch mal machen. Wann habt ihr denn das letzte Mal einfach mal so ein Kompliment oder ein nettes Wort von irgendeinem Wildfremden auf der Straße bekommen? War das gerade erst? Ist das schon ein bisschen länger her? Erzählt doch gerne mal.
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0: Bisschen Zeit haben wir noch. Bis 14 Uhr bin ich noch für euch da.

0: Teddy Swims und Mr. Know-It-All. Ist auf der Bühne eine richtige Wucht. Leider gerade bei uns in Deutschland nicht zu sehen, aber zumindest in den nächsten Tagen und Wochen mal in den Niederlanden oder auch in Belgien. Wer den mal sehen will, lohnt sich auf jeden Fall.
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0: Hallo zusammen.
1: Montag ist es, kurz nach 2:30 ist es. Wir gucken gemeinsam aufs Wetter. Das ist heute ziemlich wolkig. Die Sonne kämpft sich aber immer wieder tapfer durch. Trocken bleibt es bei maximal 23 Grad. Haben wir auch schon fast überall erreicht. Flächendeckend 22 Grad. Morgen, der Dienstag, bleibt von den Temperaturen sehr ähnlich zu heute, aber es wird ordentlich durchwachsen. Viele Wolken, es wird immer wieder nass und es kann zwischendurch sogar gewittern. Rüber geht's auf die Straßen, hier ist euer aktueller Verkehrsservice. Es blitzt gerade in Wesel auf der RWE-Straße, in Hamminkeln auf der Hamminkener Straße und in Oberhausen auf der Weseler Straße, hat Klaus gerade ganz frisch reingemeldet. Danke dir. Einen längeren Stau haben wir auf der A2 Dortmund-Oberhausen. Zwischen Bottrop und dem Kreuz Oberhausen sind es 4 Kilometer Stau und ihr braucht 20 Minuten länger. Wenn ihr noch was seht, Staus, Störungen oder Blitzer, dann macht es so wie Klaus und meldet es einfach rein per WhatsApp.
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1: Gute Fahrt.
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1: Und das ist Shawn Mendes mit YYY.

0: Man kann beim Hühnerroulette mitmachen. Hier kann man drauf wetten, wo ein Hahn zuerst hinköttelt. Und für die, die eher flauschig eingestellt sind unter uns, gibt es auch noch das Live-Kükenschlüpfen. Also es ist richtig was los da an Fronleichnam, also am Donnerstag. Hungern muss da übrigens auch keiner, ne, bei diesem Hähne-Wett-Krähtag. Es gibt eine gute Hühnersuppe. Und ich sag jetzt nicht, dass das wahrscheinlich die Verlierer vom Hähne-Krähen letztes Jahr drin sind. Ich vermute es nicht mal. Vielleicht nur ein bisschen.
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0: Ich und ich. Hat auch schon ein paar Jährchen auf dem Buckel, der Song, ne? Aus dem Jahr 2007 vom selben Stern. Und heute ist der 1. Juni, wollte ich nochmal sagen. Genießt diesen Tag, es ist meteorologischer Sommeranfang. Ich habe auch die leichte Sommerware an, ganz wunderbar. Wir hören uns morgen wieder übrigens, wenn ihr mögt, in leichter oder schwererer Sommerware. Mir ist das völlig egal. Ab 10 Uhr auf jeden Fall stehe ich wieder hier für euch bereit. Ich bin Steffi Hein. Schönen Tag euch. Ciao.
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1: Mit Malte Albrecht, guten Tag. Die Sozialgerichte in Deutschland kommen mit der Arbeit kaum noch hinterher. Die Zahl der Klagen und Eilverfahren habe teilweise dramatisch zugenommen, sagt der Deutsche Richterbund. Demnach stieg die Zahl der Klagen bei den Sozialgerichten im vergangenen Jahr um 10%. Bei den Eilverfahren gab es sogar ein Plus von 47%. Insgesamt gab

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0: Alex Warren ist das mit Ordinary. Also bei einer Sache hatten meine Eltern ja wirklich Glück, ne, als ich noch so ein Kind war. Ne. Besonders schlau war ich nicht. Ich habe meistens irgendwie in Ruhe auf meiner Schaukel gesessen und bin auch Leuten nicht so richtig auf die Nerven gegangen.
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2: Kinder sind direkt. Die stehen noch nicht so wirklich auf Ironie.
3: Papa, kann ich heute bis Mitternacht aufbleiben?
4: Ja, klar. Und morgen fährst du dann alleine mit dem Auto in den Kindergarten.
3: Boah, cool. Danke, Papa.
2: Schwierig, aber auch Eltern stehen eben oft auf dem Schlauch, weil sie immer kompliziert und um die Ecke denken müssen.
3: Papa, wollen wir den großen Stein mit nach Hause nehmen?
4: Warum?

0: weil wir keinen haben.
1: Und die klugen Kinder schaffen es immer, ihre Eltern auszutricksen.
0: Papa, willst du Schokolade?
2: Nee, das ist ganz lieb von dir, aber nein, danke.
0: Okay, und jetzt frag du mich mal.
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0: Deep Blue Something, Breakfast at Tiffany's. Hier ist Radio KW, einen schönen Nachmittag wünsche ich euch. Ich habe einen neuen Blitzer für euch, den hat Sascha uns gemeldet, steht in Wesel auf der Brüner Landstraße und blitzt stadteinwärts. Dankeschön Sascha fürs Bescheid geben und wenn ihr Blitzer oder Staus seht, dann sagt mir doch auch gerne Bescheid. 0800 801 4 mal die 8. Ich bin Vera Körber, schönen Nachmittag.
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0: So heißt der Song. Ich sag auch nochmal, since you've been gone. 2:30 haben wir es, hier sind die Radio KW Lokalnachrichten jetzt von und mit Lukas Mantsch.
1: Einen schönen guten Tag.
0: Wer in letzter Zeit auf der A3 an Hamminkeln vorbeigefahren ist, hat es vielleicht schon gesehen, da wächst gerade ein riesiger Neubau in die Höhe. Was ist das, Lukas?
1: Also das Logistikunternehmen Viege baut da an der Anschlussstelle ein neues Verteilzentrum. Laut Unternehmen entstehen da auf dem Gelände 5 große Hallen mit insgesamt 55 Quadratmetern Fläche. Ab Anfang 2027 sollen hier vor allem Lebensmittel und Getränke fürs Ruhrgebiet umgeschlagen werden. Knapp 200 neue Jobs bringt das Projekt dem Niederrhein.
0: Aber nicht nur Arbeitsplätze, denke ich doch. Haben die Menschen in Hamminkeln denn abseits davon auch was direkt vom Bau?
1: Ja, und zwar gleich in zweierlei Hinsicht. Zum einen kommt hier eine große Solaranlage aufs Dach, die Strom für rund 1500 Haushalte ins öffentliche Netz einspeisen soll. Und zum anderen steht auf dem Gelände ein neuer Pendlerparkplatz an der A3, der dann am Ende an die Stadt übergeben wird.
0: Und das ist heute auch noch wichtig.
1: Ein Mörser hat sich heute Nacht eine Verfolgungsjagd mit der Polizei geliefert. Laut Polizei wollten die Beamten den 20-Jährigen gegen 2 Uhr auf der Augustastraße kontrollieren. Statt anzuhalten, gab er Gas und flüchtete mit hohem Tempo durch die Stadt. Seine Fahrt endete allerdings auf der Asperger Straße. Hier krachte der Wagen gegen eine Verkehrsinsel. Der Fahrer blieb unverletzt, hatte aber keinen Führerschein und stand offenbar unter Drogen. Wem das demolierte Auto überhaupt gehört, ist jetzt Teil der Ermittlungen. In Dienstlaken-Eppinghofen wird das Gasnetz überprüft. Ein sogenannter Gasspürer ist dazu mit einer speziellen Teppichsonde unterwegs. Das Gerät saugt Luft vom Boden auf und schlägt Alarm, wenn Gas austritt. Zum ersten Mal übernehmen die Stadtwerke die Kontrollen mit eigenem Personal. Dafür wurde ein Mitarbeiter extra ausgebildet. Er wird von einem Kollegen mit Laptop und digitalem Netzplan begleitet. Nach Eppinghofen sollen nach und nach auch die anderen Stadtteile überprüft werden. Und für das Dong Open Air in Neukirchen-Flüen laufen jetzt schon die Vorbereitungen. Das Heavy-Metal-Festival geht vom 16. bis 18. Juli auf der Halde Norddeutschland. In diesem Jahr treten insgesamt 28 Bands auf und neu ist dieses Jahr ein dritter Biergarten im Campingbereich. Nach Angaben der Veranstalter läuft der Vorverkauf etwas besser als im vergangenen Jahr. Es gibt auch noch Tickets und zwar auf der Seite vom Dong Open Air, kosten euch knapp 170 Euro für alle 3 Festivaltage.
0: Dankeschön, Lukas. Jetzt gibt's das Wetter für den Niederrhein. Jetzt wird eine schwierige Woche. Ich habe es vorhin schon gesagt. 22 Grad. Aktuell haben wir es an der Halde Norddeutschland und in der Dingener Heide. Dazu ganz schön viele Wolken hier. Und da kommt die Sonne mal raus. Es bleibt meist trocken heute. Das wird sich morgen ändern. Da müssen wir immer wieder mit Regen und Gewittern rechnen. Da weht uns auch mal eine kleine Brise um die Nase. Ne? Also, wie gesagt, sehr durchwachsen. 20 bis 21 Grad.
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0: Es gibt einen Blitzer, der steht in Wesel auf der Brüner Landstraße und blitzt stadteinwärts. Dankeschön, Sascha, fürs Bescheid geben. B8 Duisburg Richtung Wesel. Zwischen Dienstlaken West und Wesel 1 Kilometer, 20 Minuten plus. Und in der Gegenrichtung zwischen Flüren und Dienstlaken 2 Kilometer und 10 Minuten plus. Rüber zu den Autobahnen A3 Köln Richtung Arnheim. Zwischen den Kreuzen Oberhausen West und Oberhausen 4 Kilometer Stau, 10 Minuten obendrauf. Und nochmal A3 jetzt Arnheim Richtung Oberhausen. Zwischen Dienstlaken Süd und Oberhausen-Holten 1 Kilometer, auch noch mal 10 Minuten plus. Wenn ihr was seht, meldet das gerne zum Beispiel über die Radio KW App. Gute Fahrt.
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0: Das ist vollkommen richtig. Ich wünsche euch einen wunderschönen Montagnachmittag. Jetzt mit mir und mit Mr. Mister und Broken Wings.

Ich habe eine Umfrage gemacht. Hier in der Redaktion. Wir sind uns alle einig. Was für ein großartiger Song. Die neue von Olivia Dean war das mit So Easy to Fall in Love. Wollen wir nicht zu schmusig werden, ne? Laut Luxury jetzt mit Brando und Buddy bei Radio KW. Schönen Nachmittag. Babe.

0: Das ist auch irgendwie so ein musikalisches über die Blumenwiese hüpfen, ne? Hand in Hand. Mark Amber und Belong Together.
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0: Ja, es ist zwar erst Montag, aber heißt ja nicht, dass wir nicht schon mal aufs Wochenende gucken können. Und es wird eine kleine Sauerei, kann ich euch sagen. Vielleicht sogar eine große. Ich wäre dabei. Am Samstag ist nämlich Donut-Workshop bei Dies Donuts in Dienstlaken. Da könnt ihr dann quasi eure Donuts selber gestalten mit allen möglichen Toppings und was nicht alles und Füllungen. Und ihr kriegt natürlich auch Tipps vom Experten. Ist auch natürlich ein schönes Programm für die Kids. Ne? Ich glaube, das macht denen richtig viel Spaß. Wenn ihr sagt, ich muss mir das noch mal in Ruhe angucken, gar kein Problem. Dies Donuts hat auch eine Instagram-Seite. Da findet ihr natürlich alle Infos. Es gibt eine kleine Teilnahmegebühr, aber wirklich nur eine ganz kleine. 9 Euro plus eben die ausgesuchte Donuts-Box. Ich finde, das kann man mal machen, oder nicht? Ich wünsche euch auf jeden Fall viel Spaß, solltet ihr da am Start sein. Beim Donuts Workshop.
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0: Meatloaf jetzt für euch mit I Do Anything for Love. Ich bin Vera Körber. Macht euch einen schönen Nachmittag.

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1: Mit Malte Albrecht, guten Tag. Ist der Lehrer gut drauf, dann sind oft auch bessere Noten drin. Das hat jetzt ein deutsches Forschungsteam in einer Studie herausgefunden. Es hat dafür Schuldaten unter anderem aus Deutschland, Chile, Japan, Spanien und Großbritannien ausgewertet. Befragt wurden knapp 700 Lehrer und mehr als 17.000 Schüler um die 15 Jahre. Danny Hoppe aus den Nachrichten, wie sind die Forscher da vorgegangen?
2: Also zum einen wurden die Lehrerinnen und Lehrer gefragt, wie viel Spaß sie während des Unterrichts hatten oder ob sie eher verärgert waren. Gleichzeitig sollten die Schülerinnen und Schüler sagen, wie gut der Unterricht aus ihrer Sicht war, ob er zum Beispiel interessant war oder ob sie gefördert wurden. Begleitet wurde das Ganze dann noch von Leistungstests. Und das Ergebnis war, Lehrer, die gut drauf waren, hatten generell ein besseres Verhältnis zu ihren Schülern, haben sie mit ihrem Unterricht mehr erreicht und motiviert. Und das hat dafür gesorgt, dass eben auch die Schüler interessierter waren, mehr Selbstvertrauen hatten und am Ende auch bessere Leistungen. Wenn die Lehrer dagegen schlecht drauf waren, hat sich das am Ende auch negativ auf die Leistungen der Schüler ausgewirkt.
1: Das heißt also, Ziel müsste es sein, dass die Lehrer gut drauf sind?
2: Ja, so sagen es auch die Forscher in der Studie. Das Wohlbefinden der Lehrerinnen und Lehrer sei nicht nur ein nettes Extra, sondern es sei eben auch entscheidend für den Lernerfolg der Schülerinnen und Schüler. Und da seien die Schulen und die Politik gefordert, um den Stress im Alltag zu minimieren. Forderungen der Lehrerverbände, damit das klappt, gibt's ja genug. Kleinere Klassen, mehr Personal auch für Integration und Förderung, bessere Ausstattung, auch digital, weniger Bürokratie oder auch mehr Support in den Bereichen IT oder Schulsozialarbeit, um nur mal ein paar zu nennen.
1: Danke, Danny. Und jetzt Nachrichten im Überblick. Der Tankrabatt und gesunkene Rohölpreise haben die Spritkosten im Mai deutlich gedrückt. Das zeigt eine Auswertung des ADAC. Demnach kostete ein Liter Super E10 im Schnitt 1,98 Euro und damit knapp 13 Cent weniger als im April. Bei Diesel fiel der Preisrückgang mit 27 Cent pro Liter noch stärker aus. Die geplante BAföG-Erhöhung steht auf der Kippe. Regierungssprecher Cornelius sagte, alle Vereinbarungen im Koalitionsvertrag stünden unter Finanzierungsvorbehalt. Die Bundesregierung müsse sparen und überlegen, welche Leistungserhöhungen möglich seien. Die beteiligten Ministerien würden noch über die beste Lösung beraten. In Niedersachsen darf der Verfassungsschutz die AfD schärfer überwachen. Das Verwaltungsgericht Hannover hat einen Eilantrag der Partei abgewiesen. Damit gilt die Landes-AfD nicht mehr nur als Verdachtsfall, sondern wird zum Beobachtungsobjekt von erheblicher Bedeutung hochgestuft. Auf der dänischen Insel Anholt laufen die Vorbereitungen für die Obduktion von Buckelwal Timmy. Das tote Tier war schon am Wochenende aus dem flachen Wasser auf den Strand gezogen worden. Dort haben Helfer jetzt den Untergrund geglättet und Metallplatten ausgelegt, damit Tierärzte und Walexperten mit der Untersuchung beginnen können. Das ist für Donnerstagnachmittag geplant. Ziel ist es herauszufinden, woran der Wal gestorben ist. Eigentlich sollte das Tier dafür in einen Hafen gebracht werden, das klappte aber nicht. Deshalb findet die Obduktion nun direkt am Strand statt. Mit Absperrband sollen Schaulustige bis dahin auf Abstand gehalten werden. Und das waren die Nachrichten mit Malte Albrecht.
3: Dankeschön, Malte. Und jetzt gibt's das Wetter für den Kreis Wesel. Na ja, heute ist es immerhin trocken mit einem Mix aus Sonne und Wolken. Wobei, es sind natürlich schon mehr Wolken als Sonne. Das Ganze bei aktuell 23 Grad. In den nächsten Tagen 20 bis 21 Grad. Und da wird's nun mal wirklich, ich weiß nicht, für Juni kommt mir das Wetter sehr aprillig vor. Ne? Wir bekommen nämlich einmal alles. Sonne, Wolken, Gewitter, Wind. Also nicht ganz so schön. 3:04, hier ist das Radio KW Verkehrszentrum. Es wird geblitzt in Wesel auf der Brüner Landstraße stadteinwärts. Dankeschön, Sascha, fürs Bescheid geben. Ansonsten noch B8 Wesel Richtung Duisburg. Zwischen Wesel und Dienstlaken 1 Kilometer, eine Viertelstunde plus. Nochmal B8 jetzt in der anderen Richtung zwischen Dienstlaken West und Wesel auch 1 Kilometer. Da braucht er 10 Minuten länger. Dann rüber zu den Autobahnen. A3 Köln Richtung Arnheim. Zwischen den Kreuzen Oberhausen West und Oberhausen 5 Kilometer Stau plus eine Viertelstunde. Und die A59 Duisburg Richtung Dienstlaken, zwischen Duisburg Zentrum und Meiderich 2 Kilometer, 10 Minuten obendrauf. Ich wünsche euch eine gute Fahrt. Falls ihr was seht, meldet mir das gerne, zum Beispiel unter der 0800 801 4x8.
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3: Das ist vollkommen korrekt. Ich bin Vera Körber. Habt einen schönen Montagnachmittag mit mir und jetzt mit der wunderbaren Taylor Swift. Hier ist mit The Fate of Ophelia.

Jetzt aber langsam genug. Gedam, dam, dam. 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Aus den 90ern. 90er gehen immer, ne? Wir machen einen Riesensprung nach vorne. Beyoncé ist das mit Texas Hold'em hier bei Radio KW. Schönen Nachmittag wünsche ich euch.

0: 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Beyoncé, Texas Hold'em. Schönen Nachmittag euch. 100 Kilometer in 48 Stunden am Stück laufen. Irre. Ich finde es total Wahnsinn. Aber diesen Wahnsinn macht der 18-jährige Jannis aus Kamp-Lindfort tatsächlich am Donnerstag. Und da hat er sich gesagt, wenn ich schon so viel laufe, dann soll sich das auch noch richtig lohnen und macht das Ganze für den guten Zweck. Er sammelt nämlich Spenden für die Tierherberge Kamp-Lindfort. Wir haben natürlich auch mit ihm drüber gesprochen. Das hört er später noch bei mir. Was ich mich aber gefragt habe, ist, hat der Jannis denn eine passende Playlist? Ich meine, 2 Tage laufen, da brauchst du eine lange Playlist. Lieber Jannis, falls noch nicht, hier kommen ein paar Inspirationen von der Kollegin Kimberly Klages.
1: Gut zum Laufen ist Musik, die antreibt, aber nicht komplett.

0: Mit eskaliert. Also Songs mit Energie, Rhythmus und möglichst wenig Nervenzusammenbruch. Das hier ist so ein Klassiker dafür. Passt natürlich perfekt, schon alleine, weil der Songtitel dir keine Ausrede mehr lässt. Auch Rap funktioniert übrigens super. Guter Beat, läuft einfach mit, ohne dass dein Kopf gleich überfordert ist und man fühlt sich gleich sehr, sehr cool. Schwierig wird's dann bei Musik, die in die falsche Richtung zieht. Traurige Balladen zum Beispiel. Wer beim Joggen plötzlich das hier hört, der läuft nicht weiter, der verarbeitet erstmal sein Leben. Auch nicht ideal, völlig überdrehter Techno. Da muss man ja nach 30 Sekunden das Gefühl haben, gleichzeitig joggen und ein Stromkabel kauen zu müssen. Kurz gesagt, die perfekte Joggingmusik schiebt dich an. Die falsche sorgt dafür, dass du entweder heulst, völlig überdrehst oder einfach nach 800 Metern sehr bewusst wieder nach Hause gehst.
1: Also ich denke, das mit den 800 Metern wird Jannis auf jeden Fall übertrumpfen, ganz klar. Ich könnte mir vorstellen, dass das hier ein guter Song ist, um sich vielleicht so ein bisschen warm zu laufen. Das ist die aktuelle Nummer von Olivia Rodrigo. Hier ist sie mit Drop Dead. Naja, so ein bisschen mehr Rhythmus kommt so nach einer Minute fürs Laufen.

Großartig. Olivia Rodrigo und Drop Dead, hier ist Radio KW. Wir haben gerade eine Nachricht bekommen, und zwar über WhatsApp, dass die B8 von Wesel aus kommend in Richtung Dienstlaken-Ecke Luisenstraße gesperrt ist. Wir hören natürlich mal nach, was da los ist. Hört ihr dann gleich natürlich hier bei uns bei Radio KW. Ich bin Vera Körber. Habt einen schönen Nachmittag.

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0: Matthew Wilder und Break My Stride hier bei Radio KW um 3:30. Und hier sind die Lokalnachrichten jetzt von und mit Lukas Mantsch.
1: Schönen guten Tag.
0: Wohnungen bei uns im Kreis Wesel sind im bundesweiten Vergleich noch relativ günstig. Die Frage ist natürlich, wie lange noch? Lukas, was kostet eine Wohnung hier bei uns?
1: Also zwischen 2.000 und 2.500 Euro pro Quadratmeter. So viel zahlt man aktuell im Kreis Wesel für eine Eigentumswohnung. Das zeigt der neue Postbank Wohnatlas. Zum Vergleich, in Düsseldorf sind es mehr als 5.000 Euro. Wir liegen also noch ein bisschen drunter.
0: Ja, deutlich, würde ich sagen.
1: Ja.
0: Bleibt das denn noch so?
1: Also laut der Studie ja, zumindest weitgehend. Für ganz NRW erwarten die Experten bis 2035 nur geringe Preissteigerungen.
0: Dankeschön, Lukas. Und jetzt gibt's weitere Nachrichten in der Zusammenfassung.
1: In Dienstlaken sucht die Polizei nach einem unbekannten Fahrradfahrer. Laut Beamten ist der Mann am Samstagabend auf der Hüngser Straße mit einem 4-jährigen Jungen zusammengestoßen. Der Radfahrer streifte das Kind beim Vorbeifahren am Fuß, wodurch der Junge leicht verletzt wurde. Obwohl ein Begleiter des Kindes noch hinterherrief, fuhr der Mann einfach weiter. Er soll etwa 45 bis 50 Jahre alt sein und trug eine schwarze Kappe. Hinweise, wer den Mann gesehen hat, nimmt die Polizei in Dienstlaken entgegen. In Wesel-Flüren starten heute große Bauarbeiten. Die Stadtwerke Wesel erneuern die Wasserleitungen im U-Landweg, im Stromweg und im Lessingweg. Die Arbeiten beginnen an der Schillerstraße und dauern voraussichtlich bis Ende August. Anwohner und Autofahrer müssen in dieser Zeit mit Einschränkungen rechnen. Die betroffenen Straßen sind zeitweise nur eingeschränkt befahrbar. Nach den Leitungsarbeiten bekommt der Straßenbelag dort außerdem eine neue Deckschicht. Und die Woche hat für viele wieder nur 4 Arbeitstage. Mit dem Feiertag am Donnerstag startet in Xanten zum Beispiel die Fronleichnamskirmes. Highlights sind eine fast 50 Meter hohe Riesenschaukel und das Feuerwerk am Freitag. Insgesamt 57 Fahrgeschäfte und Stände warten auf die Besucher. Schluss mit Kirmes ist dann am Montag.
0: Dankeschön, Lukas. Jetzt gibt's das Wetter für den Kreis Wesel. 23 Grad haben wir es aktuell am Ausee und ebenfalls 23 am Japanischen Garten in Moers. Ja, und es ist natürlich ziemlich bedeckt da draußen. Zwischendurch schafft es die Sonne zwar mal raus, aber nicht ganz so häufig. Immerhin bleibt es heute noch trocken. Das ändert sich schlagartig morgen und in den nächsten Tagen. Da müssen wir immer wieder mit Regen rechnen. Hier und da sind auch mal Gewitter drin und es wird ein bisschen windig. 20 bis 21 Grad sind da noch drin. 2 Minuten nach 3:30 haben wir es. Hier ist das Radio KW Verkehrszentrum. Es wird geblitzt in Wesel auf der Brüner Landstraße stadteinwärts. Dankeschön, Sascha, fürs Bescheid geben. Außerdem B8 Duisburg Richtung Wesel zwischen Dienstlaken West und Wesel. 1 Kilometer Stau, 10 Minuten plus. A3 Köln Richtung Arnheim zwischen den Kreuzen Oberhausen West und Oberhausen. 5 Kilometer, eine Viertelstunde länger da. A57 Nimwegen Richtung Köln zwischen Mörskapellen und Krefeld Zentrum. 3 Kilometer plus 20 Minuten. Und die A59 Duisburg Richtung Dienstlaken zwischen Duisburg Zentrum und Meiderich. 1 Kilometer Stau. Hier braucht er nochmal 10 Minuten länger. Gute Fahrt und falls ihr was seht, meldet das gerne zum Beispiel über die Radio KW App.
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0: Ich kriege ein Nachmittagstief. Ich sag's euch, ich muss ein bisschen wach werden. Hier ist Vera Körber und das hier ist Benson Boone mit Sorry, I'm here for someone else.

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0: 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Das Ganze findet statt am 18. Juni und Andrea aus Neukirchen-Flühen hat sich auch beworben. Dafür muss sie jetzt natürlich gleich erstmal mit mir spielen. Das Spiel heißt Wissen ist Mark. Es wird verschiedene Kategorien geben. Das Glücksrad entscheidet, welche Kategorie sie quasi zieht. Und dann gucken wir mal. Wir rufen sie jetzt mal an. Es klingelt, das ist schon mal gut.
2: Andrea Preuß hier.
0: Hallo Andrea, hier ist Vera Körber von Radio KW.
2: Hallo.
0: Hallöchen, du weißt doch schon Bescheid, ne?
2: Ja, mein Herz geht 5 zu 2000, ich weiß nicht.
0: Wir spielen jetzt um die Mark Forster Tickets. Erstmal die Frage vorab, weißt du, wie das Spiel funktioniert oder soll ich dir nochmal ganz kurz die Regeln erklären?
2: Nein, es ist mir erklärt, wenn ich weiß.
0: Wunderbar, alles klar. Dann drehe ich jetzt das Glücksrad und wir gucken, welche Kategorie du bekommst, ne?
2: Ja.
0: Okay.
2: Okay.
0: Es ist das Thema Home Story. Also, wir gucken mal, wie gut du Mark Forster kennst.
2: Ja, ich spiele mehr für meinen Sohn, aber ich fand es das Beste.
0: Mark traf die Entscheidung, Berufsmusiker zu werden, als er A. den Jakobsweg ging, B. auf der Toilette eine Biografie über Beethoven las oder C. mit seinen besten Freunden nach einer langen Sauftour im McDonald's landete.
2: Spontan würde ich C sagen.
0: Das ist leider falsch.
2: Nein!
0: Doch, es wäre A gewesen, als er den Jakobsweg gelaufen ist.
2: Nein!
0: Ach
2: ja,
0: Mensch!
2: Schade.
0: Andrea, das tut mir leid.
2: Ja, mir auch. Alles klar, kann man nichts machen, ist halt so.
0: Versuch doch nochmal, dich zu bewerben. Wer weiß, ja, mit ein bisschen Glück wirst du nochmal gezogen.
2: Ja, alles klar, prima. Danke, schönen Tag noch.
0: Dir auch, Andrea, danke schön.
2: Danke.
0: Tschüss. Das ist natürlich sehr, sehr ärgerlich, aber ihr habt natürlich auch noch die Möglichkeit mitzumachen und insgesamt 4 Tickets für ein exklusives Konzert von Mark Forster zu gewinnen. Wie das geht? Ganz einfach. Ihr guckt mal bei radiokw.de vorbei, bewerbt euch da fürs Gewinnspiel und mit ein bisschen Glück rufen wir euch dann zurück. Ich drücke euch die Daumen. Einen Blitzer habe ich jetzt noch für euch. Es steht in Kapellen auf der Bahnhofstraße am Kreisverkehr. Dankeschön, Fred, fürs Melden. Schönen Nachmittag euch.

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1: Mit Malte Albrecht, guten Tag. Seit knapp 2 Wochen kann man die neue staatliche Förderung für E-Autos beantragen. Die Bundesregierung will so die E-Mobilität in Deutschland voranbringen. Die neue Förderung hat aber auch einen Nebeneffekt, der den Autofahrern weniger gefallen dürfte. Die Hersteller selbst geben dadurch offenbar weniger Rabatte für Elektroautos. Das zeigt der neue Marktbericht des privaten Center Automotive Research. Danny Hopper aus dem News-Team, das trifft vor allem kleinere E-Autos.
2: Ja, und vor allem diese kleineren E-Autos passen wohl am besten in das Anforderungsprofil der förderberechtigten Haushalte. Das sagt der Autoexperte Dudenhöfer. Denn sie richtet sich ja an Menschen, deren Haushaltseinkommen maximal bei 80.000 Euro liegt. Die Autobauer testeten gerade offenbar den Markt, sagt Dudenhöfer. Für die neue Studie hat er sich die 20 meistverkauften E-Autos angeschaut und im Januar gab es im Schnitt noch Preisnachlässe von 19,5%. Zuletzt waren es nur noch 18,6%. Und für Dudenhöfer ist klar, das ist eine direkte Folge der staatlichen Förderung.
1: Parallel dazu gibt es aber inzwischen auf dem Gebrauchtmarkt immer mehr E-Autos.
2: Ja, das hat das Fraunhofer-Institut für System- und Innovationsforschung herausgefunden. In den ersten 4 Monaten des Jahres wurden demnach knapp 120.000 gebrauchte E-Autos gekauft. Das sind fast 3-mal so viele wie vor 2 Jahren im selben Zeitraum. Also da tut sich was, auch was die Modelle angeht. Vom kompakten Stadtfahrzeug bis hin zum leistungsstarken Mittelklasse-Modell sei da inzwischen alles dabei, heißt es. Und auch was die Batterieleistung der gebrauchten Stromer angeht, gibt das Fraunhofer-Institut Entwarnung. Die modernen Batterien seien sehr langlebig. Nach 5 Jahren hätten die meisten Fahrzeuge noch immer mehr als 95% ihrer ursprünglichen Reichweite.
1: Danny, vielen Dank. Und jetzt weitere Meldungen in Kurzform. Laut einer offiziellen Schätzung der Rentenversicherung könnte der Rentenbeitrag im Jahr 2028 auf 19,9% steigen. Das wäre die erste Erhöhung seit 2007. Aktuell liegt der Beitragssatz bei 18,6%. Wie stark er tatsächlich steigt, hängt von der geplanten Rentenreform und von der Entwicklung der Wirtschaft ab. Nach dem Hunter-Virus-Ausbruch darf das Kreuzfahrtschiff Hondius wieder in See stechen. Laut der zuständigen Reederei wurde das Schiff von den niederländischen Gesundheitsbehörden komplett desinfiziert und für den nächsten Reisestart freigegeben. Bei dem Ausbruch im Mai waren 3 Menschen gestorben, mehrere wurden infiziert. Im letzten Jahr sind deutlich weniger Menschen nach Deutschland gekommen als im Jahr davor. Das Statistische Bundesamt meldete einen Rückgang der Zuwanderung um 13% auf rund 1,48 Millionen. Gründe sind vor allem weniger Asylsuchende aus Syrien, Afghanistan und der Ukraine. Künstliche Intelligenz ist inzwischen im Alltag vieler Menschen angekommen. Umweltverbände schlagen jetzt aber Alarm. Sie werfen großen KI-Firmen vor, die Klimafolgen ihrer Technik schönzureden. Programme wie ChatGPT, Copilot oder Gemini würden zwar innerhalb von Sekunden Videos, Bilder und Texte erstellen, heißt es. Dafür benötigten sie aber in riesigen Rechenzentren Unmengen an Strom und Wasser. Viele Unternehmen behaupteten, KI schone das Klima. Dafür habe eine aktuelle Untersuchung aber keine Belege gefunden. Und das waren die Nachrichten mit Malte Albrecht.
3: Dankeschön, Malte. Jetzt gibt's das Wetter für den Kreis Wesel. Es ist sehr durchwachsen. Ne? Heute ist es immerhin noch trocken. Das Ganze bei aktuell 23 Grad am Terrazzo und ebenfalls 23 in der Dingener Heide. Die nächsten Tage werden ganz schön uselig. Da müssen wir immer wieder mit Gewittern rechnen. Es kann auch mal stürmisch werden und das Ganze bei 20 bis 21 Grad. 3:04, kurzer Blick auf die Straßen im Radio KW Verkehrszentrum. Wir starten mit einer Sperrung. DB8 ist in Richtung Dienstlaken ab der Luisenstraße aktuell gesperrt. Da hat sich ein LKW in der Bahnunterführung festgefahren. Der verliert auch Flüssigkeit. Das soll nicht mehr allzu lange dauern, aber aktuell steht ihr da in beiden Richtungen eine Viertelstunde. Dann rüber auf die Autobahnen. A3 Köln Richtung Arnheim zwischen dem Kreuz Breitscheid und dem Kreuz Oberhausen. 7 Kilometer Stau, 20 Minuten plus. A57 nimmt wegen Richtung Köln zwischen Mörskapellen und Krefeld Zentrum 3 Kilometer, auch nochmal 20 Minuten plus. Die A59 Duisburg Richtung Dienstlaken zwischen Duisburg Zentrum und Meiderich 2 Kilometer Stau plus 10 Minuten und in der Gegenrichtung zwischen dem Kreuz Duisburg Nord und dem Kreuz Duisburg 2 Kilometer Stau, 20 Minuten länger braucht ihr da. Wenn ihr was seht, meldet mir das doch gerne, zum Beispiel unter der 0800 800 14 mal die 8. Gute Fahrt.
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3: Das ist wahr. Könnt ihr mein Gesabbel noch glasklarer hören? Ist das nicht schön? Ein Chefredakteur wird jetzt sagen, ja, ist nicht schön. Depeche Mode jetzt für euch mit Enjoy the Silence.

Miles Smith ist das mit Nice to Meet You. Das war jetzt auch nicht nett von mir. Ne? Ich habe euch nämlich einen Blitzer vorenthalten. Ne, bedanke mich noch ganz nett dafür beim Fred und dann melde ich ihn einfach nicht. Ne? Also geblitzt wird in Mörskapellen auf der Warnungsstraße am Kreisverkehr. Gehört habt das hier bei Radio KW.

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0: Echo Smith und Cool Kids. Ja, zu den Cool Kids gehöre ich nicht so. Radio KW ist hier. Einen schönen Nachmittag wünsche ich euch. Also wenn ich jetzt so sage, ich lebe ein Leben am Limit, ne? Oder ich brauche mal eine Nahtoderfahrung, dann laufe ich einfach die 3 Stockwerke hoch, ne? Statt den Aufzug zu nehmen. So, und dann bin ich aber auch fertig für 10, ne? Das kann ich euch sagen, ne? Der 18-jährige Janis, bei dem ist das ein bisschen anders. Janis kommt aus Camp Lindford und hat eine richtig krasse Challenge vor sich. Er will jetzt ab Donnerstag 48 Stunden am Stück durch Camp Lindford laufen. Und zwar insgesamt 100 Kilometer. Ja, und dann hat er sich noch gedacht,
1: ja, irgendwie könnte man das ja auch verbinden, dass man Spenden sammelt für eine Organisation oder ein Haus, was einfach mal ein bisschen Unterstützung braucht. Und dann ist mir die Tierherberge hier in Camp Lindford eingefallen.
0: Das sind ja alles Zahlen für mich. Ich kann mir das nicht vorstellen. 100 Kilometer in 48 Stunden, das Ganze für einen guten Zweck, ist ja prima. Aber auch nicht ohne. Janis hat uns erzählt, er hat sich richtig gut drauf vorbereitet.
1: Zum Beispiel Hitzeläufe, das heißt in der Sonne mit dick eingepackt zu laufen, um sich an die Hitze zu gewöhnen.
0: Das ist der Wahnsinn. Janis Ziel sind nicht nur Spenden für die Tierherberge in Camp Lindford, sondern
1: die Leute zu motivieren, Sport zu machen, rauszugehen und was für ihre Gesundheit zu tun.
0: Finde ich alles eine super Sache. Startet am Donnerstag um 11.30 Uhr. Und wenn ihr Lust habt, ihn ein bisschen anzufeuern vielleicht, dann kommt doch einfach mal an der B510 am Kloster Kamp zum Beispiel vorbei. Da läuft er nämlich auf jeden Fall vorbei. Ihr dürft ihn anfeuern oder, wenn ihr Bock habt, dürft ihr natürlich auch ein bisschen mitlaufen. Ist auch kein Problem. Gehört habt das hier bei Radio KW. Einen schönen Nachmittag jetzt mit Belinda Carlisle und Heaven is a Place on Earth.

0: Linkin Park und Lost. Hier ist Radio KW mit Vera Körber. Ich wünsche euch einen wunderschönen Nachmittag.
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0: 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Al King und X's and O's um 16:30. Hier sind die Radio KW Lokalnachrichten von und mit Lukas Mantsch.
1: Schönen guten Tag.
0: Wer in letzter Zeit auf der A3 an Hamminkeln vorbeigefahren ist, hat es vielleicht schon gesehen. Da wächst gerade ein riesiger Neubau in die Höhe. Lukas, was ist das?
1: Ja, das Logistikunternehmen Viege baut da an der Anschlussstelle ein neues Verteilzentrum. Laut Unternehmen entstehen da auf dem Gelände 5 große Hallen mit insgesamt 55.000 Quadratmetern Fläche. Ab Anfang 27 sollen hier vor allem Lebensmittel und Getränke fürs Ruhrgebiet umgeschlagen werden. Knapp 200 neue Jobs bringt das Projekt im Niederrhein.
0: Und nicht nur das, ich glaube, die Menschen in Hamminkeln haben ja abseits der Arbeitsplätze auch direkt was von dem Bau.
1: Ja, und zwar gleich in zweierlei Hinsicht. Zum einen kommt hier eine große Solaranlage aufs Dach, die Strom für rund 1500 Haushalte ins öffentliche Netz einspeisen soll. Und zum anderen steht auf dem Gelände ein neuer Pendlerparkplatz an der A3, der dann am Ende an die Stadt übergeben wird.
0: Und das ist heute auch noch wichtig.
1: Ein Mörser hat sich heute Nacht eine Verfolgungsjagd mit der Polizei geliefert. Laut Polizei wollten die Beamten den 20-Jährigen gegen 2 Uhr auf der Augustastraße kontrollieren. Statt anzuhalten, gab er Gas und flüchtete mit hohem Tempo durch die Stadt. Seine Fahrt endete auf der Asperger Straße. Hier krachte der Wagen gegen eine Verkehrsinsel. Der Fahrer blieb unverletzt, hatte aber keinen Führerschein und stand offenbar auch unter Drogen. Wem das demolierte Auto überhaupt gehört, ist jetzt Teil der Ermittlungen. In Dienstlaken-Eppinghofen wird das Gasnetz überprüft. Ein sogenannter Gasspürer ist dazu mit einer speziellen Teppichsonde unterwegs. Das Gerät saugt Luft vom Boden auf und schlägt Alarm, wenn Gas austritt. Zum ersten Mal übernehmen die Stadtwerke die Kontrollen mit eigenem Personal. Dafür wurde ein Mitarbeiter extra ausgebildet. Er wird von einem Kollegen mit Laptop und digitalem Netzplan begleitet. Nach Eppinghofen sollen nach und nach auch die anderen Stadtteile überprüft werden. Und Wesel-Bisslich war Tagungsort für eine NATO-Forschungsgruppe. Im Deichdorf-Museum hatten sich Experten aus 7 Nationen getroffen. Dabei ging es um die neuesten Methoden zur modernen Drohnenabwehr. Normalerweise tagt die Gruppe eher in Metropolen wie Paris, Amsterdam oder Brüssel. Grund für die Wahl des Ortes ist eine wachsende Partnerschaft zwischen Bisslich und dem NATO-Zentrum im benachbarten Kalkar. Die internationalen Teilnehmer lobten vor allem die Ruhe in Bisslich, um auch Konzentration

0: konzentriert zu arbeiten.
1: Dankeschön, Lukas. Wir gucken aufs Wetter im Kreis Wesel. Ja, es ist zumindest trocken heute, dazu aktuell 23 Grad. Viele Wolken, kaum Sonne. Und die nächsten Tage, naja, wird das nicht besser, eher ein bisschen ungemütlicher. Wir müssen immer wieder mit Gewittern rechnen. Regen ist auch dabei, natürlich. Und es wird stürmisch bei 20 bis 21 Grad. 3 Minuten nach 5:30 hier ist das Radio KW Verkehrszentrum. Wir starten mit der Sperrung der B8 in Richtung Dienstlaken. Die Bahnunterführung an der Luisenstraße ist aktuell gesperrt. Da hat sich ein LKW festgefahren und verliert Flüssigkeit. Geblitzt wird außerdem in Kapellen auf der Bahnhofstraße. Dankeschön, Fred, fürs Melden. A3 Köln Richtung Arnheim. Zwischen den Kreuzen Oberhausen West und Oberhausen 5 Kilometer Stau, eine Viertelstunde plus. A57 Nimwegen Richtung Köln. Zwischen Mörskapellen und Krefeld Zentrum 3 Kilometer. Eine gute Viertelstunde kommt da ebenfalls oben drauf. Die A59 Duisburg Richtung Dienstlaken. Zwischen Duisburg Zentrum und Meiderich 2 Kilometer plus 10 Minuten. Und in der Gegenrichtung zwischen Duisburg-Althamborn und dem Kreuz Duisburg 3 Kilometer. Da braucht ihr knapp 40 Minuten länger. Wenn ihr was seht, Blitzer oder Staus, gebt mir das doch gerne durch, zum Beispiel über die Radio KW App. Gute Fahrt.
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1: Hallo, ich bin Vera Körber. Ich wünsche euch einen schönen Montagnachmittag. Jetzt mit Lady Gaga und The Dead Dance.

0: Schönen Nachmittag wünsche ich euch. Sollen wir schon mal auf eine richtig schöne Party Ende des Monats gucken?
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1: Mit Malte Albrecht. Schönen guten Tag. Die Lage an den Tankstellen hat sich zuletzt wieder entspannt. Nachdem der April der teuerste Tankmonat war, sind die Spritpreise im Mai deutlich runtergegangen. Das hat der ADAC heute mitgeteilt. Für die Monopolkommission und das IFO-Institut steht deshalb fest, der Tankrabatt wirkt. Danny Hoppe aus den Nachrichten, und er wird aus Ihrer Sicht inzwischen auch fast vollständig weitergegeben.
2: Ja, das haben die Monopolkommission und das IFO-Institut ausgerechnet, auch wenn sich ihre Zahlen ein ganz bisschen unterscheiden. Im Großen und Ganzen werden die 17 Cent durch den Tankrabatt inzwischen an die Autofahrer weitergegeben. Aber auch das zeigen die Zahlen, das war nicht sofort der Fall. In den ersten Mai-Tagen hat es ein bisschen gedauert, bis die Tankstellen die Preise angepasst haben. Da hatte es ja durchaus auch viel Kritik gegeben an den Mineralölkonzernen, vom ADAC, aus der Politik und natürlich von den Autofahrern. Auch die Verbraucherzentrale hatte zuletzt ja noch kritisiert, dass die Preise an den Zapfsäulen erst nach massivem öffentlichen Druck gesunken waren. Aber wie gesagt, inzwischen ist der Tankrabatt angekommen. Dazu kommt noch, dass die Rohölpreise wieder gesunken sind. Beides macht sich deutlich bemerkbar. Der Liter Diesel zum Beispiel kostete nach Angaben des ADAC im Mai 1,99 Euro und damit 27 Cent weniger als noch im April. Seit Mitte Mai ist Diesel außerdem wieder günstiger als Super E10. Der Tankrabatt gilt ja noch bis Ende des Monats. Die Signale, die es zuletzt aus der Bundesregierung gab, deuten aber nicht darauf hin, dass er nochmal verlängert wird.
1: Danny Hoppe, vielen Dank für die Infos. Und jetzt weitere Nachrichten im Überblick. Der Iran hat die indirekten Verhandlungen mit den USA über ein Ende des Kriegs in der Golfregion ausgesetzt. Das berichtet die iranische Nachrichtenagentur Tasnim. Die Entscheidung sei wegen der anhaltenden israelischen Angriffe im Libanon getroffen worden, heißt es. Die Lage im Libanon sei eine der Voraussetzungen für die Waffenruhe gewesen. In Deutschland spenden wieder mehr Menschen ihre Organe. Nach Angaben der Deutschen Stiftung Organspende stieg die Zahl der Spenden von Januar bis April auf 368. Das sind fast 30 Spenden mehr als im Vorjahr. Trotz des positiven Trends gibt es laut der Stiftung aber weiterhin einen Mangel an Spenderorganen. Nach den schweren Unwettern in Teilen NRWs gehen die Aufräum- und Reparaturarbeiten weiter. Bei der Bahn gibt es vor allem auf der Strecke zwischen Unna und Soest weiterhin Probleme, weil Oberleitungen auf mehreren hundert Metern beschädigt

0: Frühestens am Donnerstag könnten dort wahrscheinlich wieder Züge fahren, sagte eine Sprecherin. Angst vor der Mathearbeit oder einfach nur Stress im Schulalltag, das haben Schülerinnen und Schüler wohl schon des Öfteren erlebt. Wenn es nach einem Bündnis aus Gesundheitsverbänden, Eltern und Schülern geht, soll es dafür bald feste Ansprechpartner an den Schulen geben, sogenannte Gesundheitsfachkräfte. Kinder und Jugendliche verbringen viel Zeit in der Schule, heißt es vom Dachverband der Betriebskrankenkassen. Genau da brauche es also auch Gesundheitsangebote. Die Fachkräfte könnten direkt vor Ort erste Hilfe leisten, chronisch kranke Schüler unterstützen und auch die Lehrer entlasten. Das Bündnis fordert dafür bundesweit bis zu 10.000 Stellen, finanziert über eine mögliche Zuckersteuer, die gerade in der Politik diskutiert wird. Und das waren die Nachrichten mit Malte Albrecht.
1: Dankeschön, Malte. Jetzt gibt's das Wetter für den Kreis Wesel. Ja. Es geht, ne? Es ist ganz schön grau da draußen, aber heute ist es zumindest noch meist trocken. Und dazu schafft es hier und da sogar noch mal die Sonne durch die Wolken. Das Ganze bei aktuell 22 Grad. Die nächsten Tage werden ganz schön uselig. Wir müssen immer wieder mit Regen und auch Gewittern rechnen. Und auch ein bisschen Sturm ist dabei. 20 bis 21 Grad. Gleich 4 Minuten nach 5, hier ist das Radio KW Verkehrszentrum. Es wird geblitzt in Kapellen auf der Bahnhofstraße. Dankeschön an Fred fürs Melden. Dann haben wir noch von den Autobahnen A3 Köln Richtung Arnheim zwischen den Kreuzen Oberhausen West und Oberhausen 5 Kilometer, eine Viertelstunde plus. A57 Nimwegen Richtung Köln zwischen Mörskapellen und Krefeld Zentrum 3 Kilometer Stau plus 20 Minuten. A59 Duisburg Richtung Dienstlaken zwischen Duisburg Zentrum und Meiderich 2 Kilometer Stau, Viertelstunde obendrauf. Und nochmal A59 jetzt in der Gegenrichtung zwischen Duisburg-Marxloh und dem Kreuz Duisburg 4 Kilometer, eine Dreiviertelstunde plus da. Allen unterwegs eine gute Fahrt und falls ihr was seht, meldet mir das gerne, zum Beispiel über die Radio KW App.
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1: Hallo, hier ist Vera Körber und das hier ist Alex Warren mit seiner aktuellen Single Fever Dream. Schönen Start Richtung Feierabend, würde ich mal sagen, ne?

Ich muss aber noch ein bisschen jetzt an der Romantikschraube drehen aus den 90ern. Die Backstreet Boys mit As Long As You Love Me hier bei Radio KW. Schönen Nachmittag.

Die Backstreet Boys, As Long As You Love Me. Und jetzt machen wir weiter mit neuer Musik hier bei Radio KW. Das ist Tiffany Harris mit Vertigo.

Bahnstrecke ist dann vorübergehend erstmal gesperrt. Also Bertha-Straße, Dienstlaken. Falls ihr euch fragt, was ist da gerade los? Es müssen zwei Panzersprenggranaten gesprengt werden. Und da ist gerade noch Evakuierung angesagt. Hier ist Radio KW am Montagnachmittag.

0: David Guetta zusammen mit Sia und Beautiful People. Ein Song über uns, oder nicht, würde ich mal sagen. Ja, auch am Montag kann man sich schon mal ein paar Gedanken übers nächste Wochenende machen. Und ich sag euch, es wird eine kleine Schweinerei.
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0: Vielleicht wird das sogar eine große Schweinerei. Am Samstag ist nämlich Donut-Workshop bei Dies Donuts in Dienstlaken. Könnt ihr Donuts ja selber machen natürlich, mit allen möglichen Toppings etc. Ihr kriegt natürlich auch Tipps von Experten. Das ist auch ganz schön für die Kids natürlich. Anmelden könnt ihr euch über die Instagram-Seite von Dies Donuts. Teilnahmegebühr sind 9 Euro plus dann eben die ausgesuchte Donut-Box. Also, ich finde, das kann man doch durchaus mal machen.
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0: Roxette gibt's jetzt für euch mit Listen to Your Heart. Schönen Nachmittag.

0: klimpert der eure Fott in Richtung Feierabend. Das auch schön, ne? Lil Nas X ist das mit Starwalking. Ich bin Vera Körber. Hier ist Radio KW. Schönen Nachmittag wünsche ich euch.
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0: Das klingt doch doll nach Sommer. Come along um 5:30.
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2: Mit Lukas Mantsch, schönen guten Abend. Und das war der Tag am Niederrhein. In Dienstlaken wurden heute Nachmittag zwei beschädigte Panzersprenggranaten entdeckt. Die Kampfmittel aus dem Zweiten Weltkrieg sind bei Bauarbeiten an der Bertha-Straße aufgetaucht und müssen heute noch kontrolliert gesprengt werden. Rund 70 Anwohner müssen deshalb bis 17.30 Uhr ihre Wohnungen verlassen, teilt die Stadt mit. Auch die angrenzende Bahnstrecke ist vorübergehend gesperrt. Die Sprengung soll laut Stadt bis 18 Uhr abgeschlossen sein. Der Wirtestammtisch Dienstlaken ruft zu Spenden für die Familien der beiden getöteten Schulkinder auf. Bei dem Verkehrsunfall auf der Hagenstraße waren letzte Woche zwei 12-jährige Jungen ums Leben gekommen. 9 Betriebe machen mit. In jedem der Lokale steht eine Spendendose für die Hinterbliebenen. Gemeinsam für Dienstlaken, gemeinsam helfen. So lautet der Aufruf des Wirtestammtischs in den sozialen Netzwerken. Die Anteilnahme in der Stadt ist auch fast eine Woche nach dem Unfall noch groß. Bereits kurz nach dem Unfall hatte der Stadtfeuerwehrverband Dienstlaken ein Spendenkonto für die Familien eingerichtet. Im Kreis Wesel gelten ab heute teils andere Preise beim Bus- und Bahnfahren. Die nächste Tarifreform des VRR tritt in Kraft. Die Preiszonen wurden dabei vereinfacht. Die Grenzen orientieren sich jetzt mehr an den tatsächlichen Pendlerströmen. Nach 45 Jahren wird außerdem das Zwei-Waben-System abgeschafft. Fahrten in einige Nachbarstädte werden für viele Xantener, Weseler oder Haminkelner damit günstiger. Andere etwa in Moers oder Dienstlaken müssen aber auch mit Mehrkosten rechnen. Und es gibt gute Nachrichten für alle Pendler auf der A3. Die Sperrung zwischen Emmerich Ost und Beek ist seit heute Morgen wieder aufgehoben. Die Autobahn war seit Freitagabend gesperrt. Die Autobahn GmbH hat dort zwei Brücken abgerissen. In den nächsten Monaten sind noch weitere Sperrungen geplant. Insgesamt werden bei Emmerich 5 Brücken erneuert. Und das war der Tag am Niederrhein mit Lukas Mantsch. Alle Nachrichten zum Nachlesen findet ihr wie immer auf radiokw.de und in unserer App.
0: Und jetzt erstmal zum Nachhören. Das Wetter am Niederrhein. Ja, sehr wolkig da draußen und grau. Zwischendurch kommt die Sonne aber durchaus mal raus noch heute. Aber morgen sieht das dann nicht mehr ganz so schön aus. Ab morgen Nachmittag vor allem müssen wir mit starken Gewittern rechnen. Da ist auch Sturm dabei. Also seid da ein bisschen vorsichtig. Und das schlechte Wetter begleitet uns jetzt leider auch erstmal ein paar Tage. Die Temperaturen gehen aber nicht so doll runter. 20 bis 21 Grad immerhin. Gleich haben wir es 3 Minuten nach 5:30. Kurzer Blick auf die Straßen im Radio KW Verkehrszentrum. Ihr habt es ja gerade bei Lukas in den Nachrichten gehört. In Dienstlaken müssen zwei Panzersprenggranaten gesprengt werden an der Bertha-Straße in Dienstlaken. Die ist natürlich erstmal jetzt gesperrt. Dann gucken wir auf die Autobahn A3, Köln Richtung Arnheim, zwischen den Kreuzen Oberhausen West und Oberhausen 4 Kilometer. Da braucht ihr 10 Minuten länger. Nochmal A3, jetzt in der Richtung Arnheim, Richtung Köln, zwischen Dienstlaken Süd und dem Kreuz Kaiserberg 4 Kilometer. Eine Viertelstunde plus, mein Gott. A57 Nimwegen Richtung Köln, zwischen Moers-Kapellen und Krefeld-Zentrum 4 Kilometer, 20 Minuten obendrauf. Und noch zum Schluss die A59 Dienstlaken Richtung Duisburg, zwischen Duisburg-Marxloh und dem Kreuz Duisburg 4 Kilometer. Da dauert es auch noch mal 20 Minuten länger. So, jetzt aber. Wenn ihr was seht, Blitzer oder Staus, dann meldet mir das doch gerne zum Beispiel unter der 0800 801 4 mal die 8. Und dann wünsche ich euch da, wo es geht, eine gute Fahrt.
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0: Hallo, ich bin Vera Körber. Schönen Feierabend wünsche ich euch. Jetzt mit Kamrad und Hug Yourself.

0: Blondie ist das bei Radio KW mit Maria. Dazu nochmal ein richtiges Comeback mit hingelegt, Ende der 90er. Ne? Ja, dann haben wir auch nicht mehr viel gehört. Ne? Übrigens habe ich gerade so gedacht, Mensch, alt werden, das ist ja auch nichts für Weicheier. Allerdings habe ich mir dann mal Blondie angeguckt und dann dachte ich, naja, wenn man so altert wie die Frau, dann kann man das schon machen. Ne? An die 80 und die sieht immer noch hervorragend aus. Könnt ihr euch mal bei Google ein bisschen angucken. So, kommen wir zu was Wichtigem. Essen. Essen, Buffet, Naschen am Buffet, ne, ist ja auch ein bisschen schwierig, kannst ja nicht widerstehen, ne, und wenn dann das Buffet noch am Kreuzfahrtschiff ist, also du auch gar keine Wahl hast, ne, du kannst ja gar nicht abhauen, dann wird's ja richtig schwierig, ne, das ist auch Atze Schröder passiert, hier kommt seine Beichte aus seinem aktuellen Podcast.
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3: Ja, nee, ist klar. Seit gestern bin ich von der AIDA runter. Ja, auch wenn ich da beruflich war. Ich habe satte 4 Kilo zugenommen. Obwohl ich darauf geachtet habe, mich immer genügend zu bewegen. Ey. Ja, so ein Buffet kennt, glaube ich, jeder von euch. Ne? Buffet ist echt der Endgegner, wenn man einigermaßen auf Linie bleiben will, oder? Ja, die ersten 2 Tage schaffst du es da im Restaurant noch, sich zusammenzureißen. Aber so ab 3. Tag, ich habe das an mir selber genau beobachtet, ne? Da brechen so langsam die Dämme. Ja, dann gehst du mal öfter zu den einzelnen Stationen. 2-mal eine Vorspeise, ist dann auch kein Problem mehr. Und ich hatte mir vorgenommen, während der ganzen Reise nicht an die Nachspeisen zu gehen, keine Desserts. Aber ab Tag 5 war das auch vorbei. Ey, vorgestern Abend, warte, lass mal überlegen, da hatte ich den Kaiserschmarrn mit Vanillesoße. Zusätzlich habe ich noch 3 Kugeln Eis draufgepackt. Ja, plus Schokoraspeln. Ja, und Schuss Sahne, muss ja schon sein, ey. Man ist ja nur einmal jung. Und vor allem, in dem Moment habe ich das auch für eine super Idee gehalten. Tja, und jetzt bin ich eben wieder zu Hause auf die Waage gestiegen. Eieiei, das gibt's doch gar nicht. Gestern Morgen im Flieger habe ich sogar den obersten Knopf an der Jeans aufgemacht. Aber ich dachte, das lägt daran, dass die im Trockner war. War es aber gar nicht. Meine Perle hat nur noch gegeiert. Sie sagte so ganz leise, ach Schatzi, ich mag dich auch fett. Was eine Frechheit, ey.
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Klock, klock, sagen sorry, sag ich auch. Ich entschuldige mich. Vera Körber ist nämlich raus für heute. Wir hören uns aber natürlich gerne wieder, wenn ihr mögt, morgen Nachmittag wie immer ab 2. Bisschen Musik lasse ich euch auch noch hier. Shaggy jetzt für euch mit It Wasn't Me aus den frühen 2000ern. Und danach gibt es nochmal Calvin Harris zusammen mit Clementine Douglas und Blessings. So, da wünsche ich uns allen jetzt mal einen schönen Feierabend. Ne? Kommt gut zu Hause an, falls ihr im Stau steht. Ne? Wird schon. Tschüss.

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1: Mit Malte Halbricht, guten Abend. Es bleibt beim ständigen Hin und Her in den Verhandlungen zum Iran-Krieg. Jetzt scheinen sich die Fronten wieder zu verhärten. Denn der Iran hat die Verhandlungen mit den USA erstmal ausgesetzt. Das meldet die iranische Nachrichtenagentur Tasnim. Danny Hopper aus dem News-Team. Als Grund für diesen Schritt nennt Teheran demnach vor allem das Vorgehen Israels im Libanon.
2: Genau, der Libanon war ja auch Anfang März in den Krieg mit hineingezogen worden. Dort sitzt die Hisbollah, finanziert und militärisch unterstützt vom Iran. Die Hisbollah greift seitdem israelische Stellungen an. Israel attackiert wiederum Ziele im Libanon aus der Luft, rückt inzwischen aber auch immer weiter mit Bodentruppen vor. Der Iran wirft Israel Verbrechen im Libanon vor und sagt, das verstoße gegen die Waffenruhe. Aber auch unabhängig vom Libanon gab es zuletzt gegenseitige Brüche der Waffenruhe. Die USA hatten am Wochenende Radar- und Drohnenkontrollzentren im Iran bombardiert. Der Iran als Reaktion einen US-Stützpunkt. US-Präsident Trump gab sich zuletzt trotzdem gelassen und riet sich, zurückzulehnen und zu entspannen. Ganz so einfach dürfte es aber nicht werden.
1: Die Lage im Libanon beschäftigt jetzt ja auch den UN-Sicherheitsrat. Er kommt am Abend zu einer Sondersitzung zusammen.
2: Ja, denn die Lage im Libanon ist zuletzt immer weiter eskaliert. Kritiker werfen Israel vor, dort dasselbe zu machen wie vorher schon in Gaza, nämlich einen ganzen Streifen unbewohnbar zu machen. Grünen-Chefin Brandner sagt das zum Beispiel. Schon heute sei ein Fünftel des Libanons besetzt. Mehr als 1 Million Menschen seien vertrieben worden. Eigentlich gilt auch zwischen Israel und dem Libanon eine Waffenruhe. Sie wird allerdings von der Hisbollah nicht anerkannt und Israel wiederum begründet die Angriffe mit dem Vorgehen gegen die Hisbollah. Und deshalb herrscht im Libanon trotz der Waffenruhe faktisch Krieg.
1: Danke, Danny. Und jetzt weitere Meldungen kurz und kompakt. Für den Messeranschlag vor gut einem Jahr auf feiernde Menschen vor einer Bar in Bielefeld ist heute das Urteil gefallen. Der Täter, ein 36-jähriger Syrer, muss lebenslang ins Gefängnis. Das Oberverwaltungsgericht Düsseldorf sprach ihn wegen vierfachen versuchten Mordes schuldig. Außerdem stellte es die besondere Schwere der Schuld fest und ordnete Sicherungsverwahrung an. NRW-Ministerpräsident Wüst hat Spekulationen über einen möglichen Kanzlertausch zurückgewiesen. Bei einer Tagung von CDU-Abgeordneten in Meschede sagte Wüst, Deutschland stehe vor großen Herausforderungen, die Kanzler Merz entschlossen angehe. Dabei habe er seine volle Unterstützung. Wüst war in den letzten Tagen immer wieder als möglicher Kandidat genannt worden, Merz als Bundeskanzler abzulösen. Auf der dänischen Insel Anholt laufen die Vorbereitungen für die Obduktion von Buckelwal Timmy. Das tote Tier war am Wochenende auf den Strand gezogen worden. Dort haben Helfer jetzt den Untergrund geglättet und Metallplatten ausgelegt, damit Tierärzte und Walexperten mit der Untersuchung beginnen können. Das ist für Donnerstagnachmittag geplant. Ziel ist es herauszufinden, woran der Wal gestorben ist. Eigentlich sollte das Tier dafür in einen Hafen gebracht werden, das klappte aber nicht. Deshalb findet die Obduktion nun direkt am Strand statt. Mit Absperrband sollen Schaulustige bis dahin auf Abstand gehalten werden. Und das waren die Nachrichten mit Malte Albrecht.
3: Das Wetter.
4: Viele Wolken und vereinzelte Schauer, das ist das Programm für jetzt. Und so geht's auch weiter später am Abend und in der Nacht ziehen weiter viele Wolken durch. Tiefstwerte später zwischen 16 und 10 Grad. Morgen geht es dann grau weiter, immer wieder Regen. Und im Tagesverlauf sind auch Gewitter mit Starkregen möglich. Bis 25 Grad sind dann in der Spitze drin.
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4: Wir schauen auf die Straßen. Ab 15 Minuten Zeitverlust die A2 Oberhausen-Dortmund zwischen dem Dreieck Bottrop und Gelsenkirchen-Buer 3 Kilometer 16 Minuten plus. Genauso lang dauert es auf der A40 Duisburg-Essen zwischen Mülheim-Heiß und dem Dreieck Essen-Ost 7 Kilometer Stau dort. Dann 17 Minuten plus auf der A57 Nimwegen Köln zwischen Mörskapellen und Krefeld-Zentrum 3 Kilometer Stau dort. Dann haben wir 5 Kilometer auf der A59 Bonn-Köln zwischen Spich und dem Flughafen Köln-Bonn macht 18 Minuten plus und knapp 40 Minuten obendrauf auf der A59 Köln-Bonn zwischen dem Flughafen Köln-Bonn und Spich 7 Kilometer Stau dort. Allen unterwegs eine gute Fahrt, kommt gut an.
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4: Hi zusammen, Robert Jantes hier. Einen schönen Abend wünsche ich euch. Schön, dass ihr mit am Start seid. Trackt ihr denn eigentlich eure Schritte? Also zählt ihr die Zahl eurer Schritte? Ich kenne also Leute, die gucken dann irgendwann auf ihre Smartwatch oder aufs Handy und sagen so, oh, 17 Uhr oder keine Ahnung, 18 Uhr. Ich bin noch zu wenig Schritte gelaufen. Ich muss jetzt noch ein bisschen hektisch im Kreis rennen. Ich mache das nicht. Und ich kenne auch jemanden, diese Person braucht das gar nicht. Joyce Hübner, 15.500 Kilometer. Ist sie in diesem Jahr schon gelaufen? Warum, wieso, weshalb? Darüber sprechen wir gleich.

0: 1500 Kilometer hat sie bereits zurückgelegt und das alles zu Fuß. Joyce Hübner, die ist seit über einem Jahr unterwegs und läuft, das ist einfach total krass, jeden Tag ein Marathon durch ganz Deutschland. Ich kann mir das ehrlicherweise gar nicht so richtig vorstellen. Morgen holt sie sich damit dann den Weltrekord und ist dann auch tatsächlich immer noch nicht fertig. Sie ist noch lange nicht am Ziel. Dabei hat alles auf dem Klo angefangen.
1: Entweder beim Trinken, irgendwo lustig mit Freunden, kommt man auf die besten Ideen, oder man setzt sich halt auf die Kloschüssel und kommt dann auf die besten Ideen. Und zweiteres war es an dieser Stelle. Ich laufe alle Städte in ganz Deutschland ab, 2059 Stück sind es insgesamt. Entweder laufe ich quer durch oder streife nur die Stadtgrenze, aber irgendwie erwische ich sie alle. Das Highlight machen tatsächlich die Mitläufer aus oder ja, die Menschen drumherum. Ich hatte ein Altersheim, an dem ich vorbeigelaufen bin, wo ich glaube 15 oder 20 Omis und Oppis vor der Tür saßen und alle mit Fähnchen gewedelt haben. Die haben sich wahnsinnig gefreut. Das war super süß und wirklich rührend.
2: Ich habe die ganze Aktion bei Social Media gesehen und finde das unglaublich cool. Und da die Strecke an meiner Haustür vorbeigeht, dachte ich, ich fahre ein Stück entgegen und laufe bis nach Hause mit und guck mir mal an, was hier so gemacht wird.
3: Ich bin jetzt gestern angereist und laufe jetzt 7 Marathons mit. Heute ist der 2. von 7. Ich komme aus Süddeutschland, aber ich finde es auch hier ganz toll zu laufen. War gestern total überrascht, wie grün das hier alles ist.
1: Natürlich gibt es immer mal wieder Tage und Wochen, Monate und auch Phasen, wo es extrem nervig ist, auch für mich, und wo ich einfach gar keine Lust habe, am nächsten Tag wieder zu starten. Aber ich habe es mir vorgenommen, deswegen ziehe ich das durch. Und egal, wie es sich am Morgen anfühlt, es gibt mindestens immer 3 Kilometer, die gut waren am Tag. Und allein deswegen lohnt es sich, auch jeden Tag weiterzulaufen.
0: Einfach eine unfassbar krasse Leistung. Joyce Hübner ist seit über einem Jahr unterwegs und läuft einfach mal jeden Tag einen Marathon durch Deutschland. Okay, vielleicht laufe ich auch mal wieder ein bisschen mehr. 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
1: Mit Lukas Mantsch, schönen guten Abend. Und das war der Tag am Niederrhein. In Dienstlaken wurden heute Nachmittag zwei beschädigte Panzersprenggranaten entdeckt und erfolgreich gesprengt. Die Kampfmittel aus dem Zweiten Weltkrieg sind bei Bauarbeiten an der Bertha-Straße aufgetaucht. Rund 70 Anwohner mussten deshalb bis 17.30 Uhr ihre Wohnungen verlassen. Auch die angrenzende Bahnstrecke war vorübergehend gesperrt. Anwohner auf der Bertha-Straße, Angelika-Straße, Almutstraße, Anna-Straße und dem Dorisweg dürfen jetzt wieder zurück in ihre Häuser. Der Wirtestammtisch Dienstlaken ruft zu Spenden für die Familien der beiden getöteten Schulkinder auf. Bei dem Verkehrsunfall auf der Hagenstraße waren letzte Woche zwei 12-jährige Jungen ums Leben gekommen. 9 Betriebe machen mit. In jedem der Lokale steht eine Spendendose für die Hinterbliebenen. Gemeinsam für Dienstlaken, gemeinsam helfen. So lautet der Aufruf des Wirtestammtischs in den sozialen Netzwerken. Die Anteilnahme in der Stadt ist auch fast eine Woche nach dem Unfall noch groß. Bereits kurz nach dem Unfall hatte der Stadtfeuerwehrverband Dienstlaken ein Spendenkonto für die Familien eingerichtet. Im Kreis Wesel gelten ab heute teils andere Preise beim Bus- und Bahnfahren. Die nächste Tarifreform des VRR tritt in Kraft. Die Preiszonen wurden dabei vereinfacht. Die Grenzen orientieren sich jetzt mehr an den tatsächlichen Pendlerströmen. Nach 45 Jahren wird außerdem das Zwei-Waben-System abgeschafft. Fahrten in einige Nachbarstädte werden für viele Xantener, Weseler oder Haminkelner damit günstiger. Andere etwa in Moers oder Dienstlaken müssen aber auch mit Mehrkosten rechnen. Und es gibt gute Nachrichten für alle Pendler auf der A3. Die Sperrung zwischen Emmerich Ost und Beek ist seit heute Morgen wieder aufgehoben. Die Autobahn war seit Freitagabend gesperrt. Die Autobahn GmbH hat dort zwei Brücken abgerissen. In den nächsten Monaten sind noch weitere Sperrungen geplant. Insgesamt werden bei Emmerich 5 Brücken erneuert. Und das war der Tag am Niederrhein mit Lukas Mantsch. 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
2: Das Wetter. Das schöne Sommerwetter macht leider weiter Pause. Wir haben viele Wolken, vereinzelt sind auch Schauer möglich. Und in den nächsten Stunden geht das genauso weiter. Auch am Abend und später in der Nacht ziehen weiter viele Wolken durch. Mit den Temperaturen geht's runter auf bis zu 10 Grad. Schauen wir auf morgen, auf den Dienstag. Da geht's dann grau weiter, immer wieder mit Regen. Und im Tagesverlauf kann der Regen auch mal heftiger ausfallen. Auch Gewitter sind möglich. Bis 25 Grad sind dann in der Spitze drin.
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2: Das kurze Update von den Straßen. Ab 10 Minuten haben wir die A3 Köln-Frankfurt zwischen dem Kreuz Bonn-Siegburg und Siebengebirge 2 Kilometer 11 Minuten plus. Eine Viertelstunde auf der A57 Köln-Krefeld zwischen Bovert und dem Kreuz Meerbusch 2 Kilometer Stau. Dann die A59 Duisburg-Dienstlaken zwischen Duisburg-Zentrum und Duisburg-Meiderich 1 Kilometer Stau 13 Minuten plus. Und dann noch die A59 Köln-Bonn zwischen Köln-Wahn und Spich 4 Kilometer Stau 23 Minuten plus. Allen unterwegs eine gute Fahrt, kommt gut an.
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2: Hallo zusammen, Robert Janz ist hier am Montagabend und da könnt ihr euch mal auf die Schulter klopfen. Da habt ihr den ersten Arbeitstag der Woche schon wieder geschafft. Jetzt bin ich am Start und versorge euch mit guter Musik. Los geht's jetzt hier mit Taylor Swift, hier ist mit Opalites. Aha.

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0: Ganz entspannt geht's hier durch diesen Montagabend. Waves habe ich euch gerade gespielt. Und Joggen ist ja eigentlich nur Gehen in anstrengend. Und gerade haben wir schon von Joyce Hübner gehört, die gerade ja jeden Tag einen Marathon läuft und damit alle Städte in Deutschland tatsächlich abklappert. Ganz wichtig dabei, auch für sie, ist natürlich Musik. Die kann tatsächlich helfen, lenkt ab, ne, pusht die Stimmung und durch Musik fühlt sich das Laufen auch ein bisschen weniger nach freiwilligem Leid an. Kollegin Kimberly Klages, die weiß, welche Musik da ja am besten passt.
1: Gut zum Laufen ist Musik, die antreibt, aber nicht komplett eskaliert. Also Songs mit Energie, Rhythmus und möglichst wenig Nervenzusammenbruch. Das hier ist so ein Klassiker dafür. Passt natürlich perfekt, schon alleine, weil der Songtitel dir keine Ausrede mehr lässt. Auch Rap funktioniert übrigens super. Guter Beat, läuft einfach mit, ohne das.
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1: Mit Malte Albrecht, guten Abend. Seit knapp 2 Wochen kann die neue staatliche Förderung für E-Autos beantragt werden. Die Bundesregierung will damit die Elektromobilität in Deutschland voranbringen. Aber es gibt einen Haken. Weil der Staat jetzt zuzahlt, geben die Hersteller selbst offenbar deutlich weniger Rabatte. Das zeigt der neue Marktbericht des privaten Center Automotive Research. Danny Hoppe aus dem News-Team, das trifft vor allem kleinere E-Autos.
2: Ja, und vor allem diese kleineren E-Autos passen wohl am besten in das Anforderungsprofil der förderberechtigten Haushalte. Das sagt der Autoexperte Dudenhöfer. Denn sie richtet sich ja an Menschen, deren Haushaltseinkommen maximal bei 80.000 Euro liegt. Die Autobauer testeten gerade offenbar den Markt, sagt Dudenhöfer. Für die neue Studie hat er sich die 20 meistverkauften E-Autos angeschaut und im Januar gab es im Schnitt noch Preisnachlässe von 19,5%. Zuletzt waren es nur noch 18,6%. Und für Dudenhöfer ist klar, das ist eine direkte Folge der staatlichen Förderung.
1: Gleichzeitig wächst aber das Angebot auf dem Gebrauchtwagenmarkt. Da sind inzwischen immer mehr E-Autos zu finden.
2: Ja, das hat das Fraunhofer Institut für System- und Innovationsforschung herausgefunden. In den ersten 4 Monaten des Jahres wurden demnach knapp 120.000 gebrauchte E-Autos gekauft. Das sind fast 3-mal so viele wie vor 2 Jahren im selben Zeitraum. Also da tut sich was, auch was die Modelle angeht. Vom kompakten Stadtfahrzeug bis hin zum leistungsstarken Mittelklasse-Modell sei da inzwischen alles dabei, heißt es. Und auch was die Batterieleistung der gebrauchten Stromer angeht, gibt das Fraunhofer-Institut Entwarnung. Die modernen Batterien seien sehr langlebig. Nach 5 Jahren hätten die meisten Fahrzeuge noch immer mehr als 95% ihrer ursprünglichen Reichweite.
1: Danny, vielen Dank. Und jetzt Meldungen in Kurzform. Der Iran hat die indirekten Verhandlungen mit den USA über ein Kriegsende ausgesetzt. Grund dafür seien die anhaltenden israelischen Angriffe im Libanon auf die von Teheran unterstützte Hisbollah-Miliz. Das meldet die iranische Nachrichtenagentur Tasnim. Der UN-Sicherheitsrat befasst sich noch heute Abend bei einer Sondersitzung mit der Eskalation des Kriegs im Libanon. Bundeskanzler Merz will sich nicht darauf festlegen, ob das BAföG wie geplant erhöht wird. Zwar ist das im Koalitionsvertrag von Union und SPD vereinbart, ein Regierungssprecher verwies heute aber auf den Finanzierungsvorbehalt. Die Bundesregierung müsse sparen und überlegen, welche Leistungserhöhungen möglich seien. Die AfD in Niedersachsen darf vom Landesverfassungsschutz stärker beobachtet werden. Das Verwaltungsgericht Hannover hat einen Eilantrag der Partei abgewiesen. Bisher galt der AfD-Landesverband als Verdachtsfall. Jetzt darf er vorläufig zum sogenannten Beobachtungsobjekt von erheblicher Bedeutung hochgestuft werden. Taxi ohne Fahrer. In München sind bald autonome Autos von Uber und der israelischen KI-Firma Autobrains unterwegs. In der bayerischen Hauptstadt soll eine gemeinsame Robotaxi-Flotte aufgebaut werden. Das haben die Unternehmen auf einer Technologiekonferenz in Taipeh angekündigt. Das Taxi kommt ohne Fahrer aus und die Passagiere können während der Fahrt schlafen, arbeiten oder Filme ansehen. Das Taxi darf aber nur in einem vorher festgelegten Bereich fahren. Und das waren die Nachrichten mit Malte Albrecht.
3: Das Wetter. Viele Wolken, hier und da kämpft sich aber auch nochmal die Sonne durch am Abend. Vereinzelt kann es auch nochmal Schauer geben. Das ist das Programm für jetzt. Später am Abend und in der Nacht ziehen dann weiter viele Wolken durch. Tiefstwerte haben wir zwischen 16 und 10 Grad. Morgen geht es grau weiter, immer wieder mit Regen. Und im Tagesverlauf sind auch Gewitter mit Starkregen möglich. Bei bis zu 25 Grad in der Spitze.
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3: 19 Uhr ist durch. Ab 5 Minuten Zeitverlust haben wir die A2 Dortmund-Oberhausen. Zwischen Oberhausen-Königshardt und dem Kreuz Oberhausen 1 Kilometer Stau, 7 Minuten plus. Ungefähr genauso lang dauert es auf der A3 Köln-Frankfurt. Zwischen dem Kreuz Bonn-Siegburg und dem Siebengebirge 2 Kilometer Stau. Dann die A57 Köln-Krefeld zwischen Bowert und Krefeld-Oppum 1 Kilometer, 6 Minuten plus. Und 7 Minuten auf der A59 Duisburg-Dienstlaken zwischen Duisburg-Zentrum und Duisburg-Meiderich 1 Kilometer Stau. Allen unterwegs eine gute Fahrt, kommt gut an.
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3: Hi zusammen, Robert Jantz ist hier. Einen schönen guten Abend wünsche ich euch. Schön, dass ihr mit am Start seid. Und jetzt habe ich euch hier Musik mitgebracht von Sophie and the Giants und Purple Disco Machine Paradise.

Neue Musik war das Good Old Days von Chris de Surrendi. Und es ist kaum zu glauben, aber heute war es soweit. Heute war Beginn des Sommers. Jedenfalls Meteorologe

0: Sobald das Freibad auf hatte, war Sommer. Fertig. Aber wo gibt's heute noch ein Freibad? Wusstet ihr, dass Alaska der nördlichste, der westlichste und der östlichste Staat der USA ist? Ja, ich weiß, ich kriege auch einen Knoten in den Synapsen. Aber stimmt. Und immer dran denken, heiß ist, wenn du beim Atmen schwitzt.
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1: Ja, das wunderschöne Sommerwetter, das macht erstmal weiter Pause. Es sind viele Wolken am Himmel und so bleibt es auch in den nächsten Stunden und auch in der Nacht. Auch da ziehen weiter viele Wolken durch. Mit den Temperaturen geht es runter auf bis zu 10 Grad. Schauen wir schon mal auf morgen. Da geht es dann auch eher grau weiter, immer wieder mit Regen. Und im Tagesverlauf sind sogar auch Gewitter mit Starkregen möglich. Das Ganze bei bis zu 25 Grad in der Spitze.
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1: Ab 5 Minuten habe ich da 2 Meldungen für euch. Einmal die A1 Münster-Osnabrück zwischen Lattbergen und Lengerich 2 Kilometer 10 Minuten plus und 5 Minuten auf der A2 Dortmund-Oberhausen zwischen Oberhausen-Königshardt und dem Kreuz Oberhausen dort 1 Kilometer Stau. Allen unterwegs eine gute Fahrt und kommt gut an.
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1: Hallo zusammen, Robert Janzes hier. Einen schönen Montagabend wünsche ich euch. Schön, dass ihr dabei seid. Und jetzt habe ich Musik für euch von R.E.M. Und da habe ich letztens bei TikTok ein Video gesehen. Da war ein Song von R.E.M. und darüber ein Foto von Donald Trump. Und ja, ich muss irgendwie gestehen, allein stimmlich ist da irgendwie so eine ganz kleine Parallele und hat jetzt das furchtbare Ergebnis bei mir, dass wenn ich R.E.M. höre, ich immer auch so ein bisschen Donald Trump höre. Es tut mir leid, jetzt ist es bei euch wahrscheinlich genauso.

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1: Ja, jetzt können wir uns immer ein bisschen an den Strand träumen hier am Montagabend. Und wir Erwachsene, wir neigen ja oft dazu, Kindern die Welt zu erklären. Doch es gibt einiges tatsächlich, was Kinder viel besser können als wir Erwachsene. Heute am Internationalen Kindertag, da schauen wir, was wir von Kindern lernen können und warum wir sie zum Vorbild nehmen können. Kollegin Antonia Svalic zum Beispiel in Sachen Fantasie und Kreativität. Ne?
2: Kinder funktionieren den Pappkarton einfach um und dann ist er plötzlich ein Raumschiff. Oder die gesammelten Stöcker sind dann Zauberstäbe. Kinder sind Meister darin, sich eigene Songs auszudenken und eigene Sprachen zu erfinden und sich ihre eigenen Spielwelten auszudenken. Und dieses ganze um die Ecke denken und ohne Begrenzungen sich einfach der Fantasie hinzugeben, das ist was, was wir als Erwachsene irgendwann verlieren.
1: Ja, und ein wichtiges Thema bei uns Erwachsenen ist ja Gesundheit und jung bleiben, ein Schlüssel. Bewegung.
2: Kinder haben so einen natürlichen Bewegungsdrang. Die spielen, die toben, die tanzen und die machen damit eigentlich die ganze Zeit Sport. Die denken nur nicht drüber nach und müssen sich auch nicht überwinden. Das Gute daran, durch die ganze Bewegung vernetzen sich die Gehirnhälften. Serotonin und Dopamin wird ausgeschüttet und das Stresslevel sinkt. Kinder sind also durch ihre ganze Bewegung sehr viel glücklicher als Erwachsene.
1: Okay, und dann schauen wir mal auf die Psyche.
2: Kinder sind wahre Achtsamkeitsprofis. Die brauchen jetzt keine Meditations-App oder ein langes Wellness-Wochenende. Beim Spielen können sie völlig versinken in ihr Spiel und die Welt für mehrere Stunden um sich herum vergessen. Und Kinder sind natürlich auch super Beobachter. Die gehen mit offenen Augen durch die Welt, fragen ständig, warum ist das so, wieso passiert das? Und das alles ohne Vorurteile und ganz offen. Zuletzt, und das finde ich ist der wichtigste Punkt, Kinder lachen so viel mehr als Erwachsene. Es gibt Studien, die sagen, dass Kinder bis zu 400 Mal am Tag lachen und Erwachsene hingegen nur 20 Mal am Tag.
1: Also wir sollten uns definitiv mehr von Kindern abschauen. Ich glaube, das haben wir jetzt gerade gemerkt. Ist gesund und macht uns alle glücklich.
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1: Ich bin Dirk Zeitler. Der UN-Sicherheitsrat befasst sich noch heute bei einer Sondersitzung mit der Eskalation des Kriegs im Libanon. Das Treffen sei auf Antrag Frankreichs für 21 Uhr angesetzt, heißt es aus Diplomatenkreisen in New York.
2: Eigentlich herrscht auch zwischen Israel und dem Libanon eine Waffenruhe, aber israelische Angriffe eskalieren den Krieg. Die fortgesetzten Attacken sind dem Iran ein Dorn im Auge und US-Medien berichten, dass der Iran verkündet hat, alle diplomatischen Gespräche abzubrechen und die Straße von Hormuz komplett zu sperren. Auch zwischen den USA und dem Iran gab es über das Wochenende gegenseitige Militärschläge, auch auf Kuwait. Der Iran bombardierte einen US-Stützpunkt in der Region und traf ihn nach US-Medienberichten empfindlich. Aus den USA, Tina Eck.
1: Der Tankrabatt scheint inzwischen zu wirken. Tanken hatte mal deutlich weniger gekostet als noch im April. Laut ADAC kostete ein Liter Super E10 im Schnitt rund 13 Cent weniger. Diesel war sogar etwa 27 Cent günstiger. Inzwischen wird die Steuersenkung, die 2 Monate lang gilt, zumindest bei den Benzinsorten E5 und E10 nach Angaben der Monopolkommission vollständig weitergegeben. Die verurteilte Rechtsextremistin Mala Svenja Liebig soll von Tschechien nach Deutschland ausgeliefert werden. Das hat das Landgericht im tschechischen Pilsen angeordnet. Liebig kann gegen die Entscheidung Beschwerde einreichen.
3: Liebig war in Deutschland wegen Volksverhetzung, übler Nachrede und Beleidigung zu 1,5 Jahren Gefängnis verurteilt worden. Fast 3 Jahre ist dieses Urteil her. Danach ließ Liebig den persönlichen Geschlechtseintrag von männlich in weiblich ändern, worin Kritiker einen Missbrauch des Selbstbestimmungsgesetzes sehen. Zum für den vergangenen Sommer festgelegten Haftantritt im Frauengefängnis Chemnitz erschien Liebig nicht, wurde deshalb zur Fahndung ausgeschrieben und schließlich in Tschechien festgenommen. Jan-Henner Reitzer, Nachrichtenredaktion.
1: Die Suche nach einem vermissten 2-Jährigen aus Berlin ist beendet. Das Kind sei in Kreuzberg angetroffen worden, teilte die Polizei mit. Eine Frau habe den 2-Jährigen in der U-Bahn der Linie U3 am Schlesischen Tor wiedererkannt. Daraufhin betätigte sie die Notbremse und verständigte die Polizei. Die Beamten nahmen den Jungen in Obhut und den Ex-Lebensgefährten der Mutter, der den Jungen begleitete, am Ort fest. Der Mann kam in ein Polizeigewahrsam und soll morgen einem Ermittlungsrichter vorgeführt werden. Und das waren die Nachrichten mit Dirk Zeitler.
4: Das Wetter. Es ist weiter bewölkt und so bleibt es auch in den nächsten Stunden. Später am Abend und ja, später in der Nacht ziehen weitere Wolken durch. Tiefstwerte haben wir zwischen 16 und 10 Grad. Da pendeln sich die Temperaturen ein und schauen wir auf morgen. Da geht es dann insgesamt grau weiter, immer wieder mit Regen und im Tagesverlauf sind dann auch Gewitter und auch wirklich mal starke Regenfälle möglich. 25 Grad sind in der Spitze drin.
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4: 20 Uhr ist durch und da habe ich 3 Meldungen jetzt gerade für euch. Einmal die A1 Köln-Dortmund zwischen dem Kreuz Leverkusen und Burscheid, 2 Kilometer 10 Minuten plus. Genauso lang dauert es auf der A1 Münster-Osnabrück zwischen Lattberg und Lengerich 2 Kilometer. Und dann noch die A3 Arnheim-Oberhausen zwischen Dienstlaken-Süd und Oberhausen-Holten 1 Kilometer knapp 3 Minuten. Allen unterwegs eine gute Fahrt, kommt gut an.
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6: Unsere Themen heute: Rückblick auf die Auftakttour zum Stadtradeln mit der Mörser Bürgermeisterin, Trassenführung des Radschnellwegs RS1 auf Mörser Stadtgebiet festgelegt, ehemaliges Römerleben in Mörs entdecken, per Rad und zu Fuß, der dritte Rad-Erlebnistag Niederrhein am 5.7.26, die Gewinner des Deutschen Fahrradpreises Best for Bike. Radeln in den Niederlanden kann teuer werden und Fahrradkuriertermine in Mörs und Neukirchen-Flöhn. Am Mikrofon Christel Kreischer.

0: Mörser Bürgermeisterin, Stadtradelte mit 120 Radlerinnen und Radlern durch Mörs. Bei strahlendem Sonnenschein und bester Stimmung ist das diesjährige Stadtradeln in Mörs am Sonntag, den 10. Mai, offiziell gestartet. Beim Treffpunkt am Tennisheim an der Filderstraße hatten sich zahlreiche Radlfans eingefunden, um gemeinsam mit Bürgermeisterin Julia Zupanzig auf der knapp 18 Kilometer langen Strecke durch das Stadtgebiet in die Pedale zu treten. Doch nach der Begrüßung der Teilnehmer gab es noch einige Anmerkungen zum Radeln in der großen Gruppe.
1: In solchen Tagen ist es wichtig, besonders denen zu danken, die den Tag mit möglich machen. Und das ist insbesondere Harald Haut, der das ganze Team hier zusammengestellt hat, beziehungsweise sich darum gekümmert hat, dass die Route so funktioniert und die Route so geplant ist. Wir fahren auch gleich Richtung Holderberg los. Dann darf ich natürlich Herrn Weber, unserem Fahrradpolizisten, danken. Wo haben wir ihn schon vorne? Genau. Der sich hier um alles kümmert und uns, glaube ich, auch ein starkes Sicherheitsgefühl geben wird. Und natürlich allen freiwilligen Helferinnen und Helfern, die erkennen Sie an den gelben Westen. Da vielleicht auch nochmal der organisatorische Hinweis. Wir haben vorne die Truppe mit den freiwilligen Helfern und Herr Weber, Sie fahren vorweg. Sie sind die Spitze und ich habe die Einweisung bekommen, keiner fährt davor, ganz wichtig. Dann ist Frau Kreische diejenige, die das Schlusslicht bildet. Wer dahinter ist, darf das tun, gehört dann aber nicht mehr zu uns. Also das müssen Sie für sich überlegen, ob Sie dabei bleiben möchten oder nicht. Sie dürfen sonst inkognito folgen. Ganz wichtig, und ich glaube, das ist schon ganz gut aufgestellt hier. Bitte lassen Sie uns gegenseitig Rücksicht nehmen. Das heißt, diejenigen, die wissen, Sie sind sehr schnell, gerade vielleicht auch, weil Sie motorisiert unterwegs sind, fahren bitte hinten. Der Druck ist oder der Impuls ist sicherlich da, erstmal zu überholen, weil man es kann. Es wäre aber schön, wenn Sie Rücksicht nehmen, die langsam vorne sind, weil es immer fair ist, in solcher Runde auch wirklich darauf Rücksicht zu nehmen und darauf zu achten, wer am langsamsten ist und derjenige gibt das Tempo an. Ich glaube, soweit habe ich alles, oder? Habe ich was vergessen? Nein? Ich kriege den Daumen hoch von der Polizei. Dann wünsche ich uns gute und sichere Fahrt und ganz viel Spaß. Bis später, wir sehen uns ja auf jeden Fall zwischendurch.
0: Die Tour führte von der Filderstraße über Kapellen mit einem Zwischenstopp bei Niederrheingold, wo eine riesige Getränkebar zum Probieren einlud. Für Bürgermeisterin Julia Zupanzig war es die erste gemeinsame Stadtradeltour in ihrem neuen Amt. Weiter ging es dann zur Freiwilligen Feuerwehr Hülstung. Dort gab es Currywurst und kalte Getränke wie in den Vorjahren. Julia Zupanzig dankte allen Mitradeln für ihr Engagement und machte nicht viele Worte, sondern
1: ich genießen Sie einfach.
0: Ja, heute die Radtour, die Auftakttour zum Stadtradeln ist ja gut gelungen.
1: Ja, ich bin sehr glücklich, hatte ganz viel Spaß und freue mich vor allen Dingen, dass die Bürger so gut mitgeradelt sind und dass wir gar keine Ausfälle, gar keine Unfälle hatten und alles gut geklappt hat.
0: Ja, Harald Hau, du hast ja die Tour ausgearbeitet. Wie zufrieden bist du?
2: Ich bin sehr zufrieden, weil sich alles so auch realisiert hat. Erstmal viele Leute da. Wir haben unterwegs überhaupt keine Probleme gehabt. Alle, die uns entgegengekommen sind, haben Verständnis gehabt. Wir haben kaum Autoverkehr gehabt. Selbst die Baustelle in Kapellen haben wir gut umfahren können. Also ich bin höchst zufrieden, vor allen Dingen unfallfrei. Und dann bin ich immer ganz glücklich, wenn ich alle Kinder und Frauen und Männer und wer auch alles mitgefahren ist, auch ans Ziel gebracht habe.
0: Ja, Frau Zupanzig, Sie haben ja quasi das Erbe von Herrn Fleischhauer übernommen. Wird das weitergeführt?
1: Ja, das habe ich auch sehr gerne übernommen. Wir haben gerade schon darüber geredet, ne, dass das ja eigentlich Herr Fleischhauer und Herr Haut zusammen gemacht haben. Und ich bin dankbar, dass er das nochmal also für mich jetzt auch gemacht hat, weil ich fahre ja selber auch sehr gerne Fahrrad. Ne? Nicht ganz so viel wie Herr Fleischhauer. Ich glaube, das dauert noch ein bisschen, bis ich da dran komme. Aber ansonsten mache ich das sehr gerne wieder und hoffe, dass es nächstes Jahr auch so gut gelingt.
0: Ja, jetzt hoffen wir ja, war heute der Auftakt zum Stadtradeln. Das heißt, 3 Wochen lang in die Pedale treten. Das ist ja ein Wettstreit der Kommunen, auch im Kreiswesen untereinander.
1: Genau, also alle, die mitmachen möchten, können sich ja beim Stadtradeln anmelden. Wir haben auch eine Gruppe. Auch viele Teilnehmer von heute haben sich schon da mit eingeloggt. Ne? Das heißt, wer mit uns mitradeln möchte, die Gruppe heißt Miteinander Radeln. In Klammern steht noch Team Bürgermeisterin. Also wer sich dem anschließen möchte. Und ansonsten sind natürlich alle aufgerufen, vielleicht auch eigene Teams zu bilden und fleißig mitzuradeln, damit wir als Moers ganz viele Kilometer sammeln.
0: Der Stadtradelzeitraum endete am 30. Mai, doch der Aufruf gilt auch für das nächste Jahr. Und warum man gerne zum Stadtradelauftakt mit der Bürgermeisterin mitradelt, dazu gleich mehr.

0: Darf ich mal hier in die Runde fragen, warum Sie jetzt am Stadtradeln teilnehmen?
1: Ja, erstens, weil ich gelesen habe bei der Stadt Mörs sowieso bin und dann, was immer Spaß macht.
2: Ich finde es einfach eine schöne Aktivität zum Muttertag. Ich bin auch mit meiner Mutter hier. Und dann warum nicht mit ein paar Leuten zusammentun?
3: Wir fahren sehr gerne mit dem Rad und haben das natürlich auch als Anlass genutzt, mitzumachen.
0: Und dieser Auftakt zum Stadtradeln, ist das in Ihrem Sinne?
3: Ja, ich finde, das ist eine super schöne Aktion, um sich zu bewegen. Also ich finde das klasse.
0: Sollte es vielleicht so in diesen 3 Wochen noch mehr Aktivitäten geben, dass so kleine Radtouren angeboten würden, wo man mitfahren könnte?
3: Also wenn man da Zeit für hat, gerne. Also immer wieder.
4: Wir wurden eingeladen, machen auch das erste Mal mit hier. Und Fahrradfahren tun wir sehr gerne. Dann haben wir gesagt, wenn wir jetzt hier Stadtradeln, dann müssen wir mal mitmachen. Ne? Mal gucken, wie es alles so angeht.
0: Und machen Sie denn jetzt nur die Auftakttour oder überhaupt die 3 Wochen Stadtradeln mit?
4: Ich kann ja nicht, wir sind zwar Rentner, wir könnten alle 3 Wochen mitmachen, aber ich glaube, wir werden es nicht schaffen.
0: Man muss ja nicht jeden Tag fahren, Hauptsache jeder Kilometer zählt.
4: Ja, Kilometer fahren machen wir sehr gerne mit, dass es sich auch lohnt.
0: Darf ich auch mal rumfragen hier, warum Sie eben beim Stadtradeln mitmachen?
5: Ja, hat Spaß gemacht, war schön, einfach mal mit der Bürgermeisterin zu fahren. Ja, war mal interessant, auch alte Schulkollegen wieder zu treffen, wie man sie hier so trifft. Ne?
6: Ich bin leidenschaftlicher Radfahrer, ich fahre gerne Fahrrad, daher.
7: Ja, wir sind letztes Jahr schon mitgefahren, das war sehr toll, eine schöne Gruppe, man hat schöne Gespräche.
6: Ja.
0: Machen Sie denn auch die 3 Wochen voll jetzt beim Stadtradeln?
5: Ja, klar. Müssen wir ja, ne? Für die Stadt.
6: Ja klar, auch sicher.
0: Okay. Das wollen wir doch hoffen, ne? Yeah.

0: War super. Wir hatten natürlich perfektes Wetter. Das haben wir uns gewünscht. Letztes Jahr mit Wolkenbruch war es echt schwieriger. Und es war eine ganz tolle Tour. Wir haben fast 120 Leute hier gehabt. Und alle hatten Spaß. Wir sind vor allen Dingen gesund angekommen. Keiner hat sich verletzt, keine Panne. Und Currywurst hat wie immer geschmeckt. Die Feuerwehr hat es wieder voll auf die Platte gebracht. Super.
1: Currywurst, man sollte sich ja vorher anmelden, damit die Feuerwehr auch weiß, wie viele Portionen sie vorhalten muss.
0: Ja, wir haben das immer so grob überschlagen. 70 Anmeldungen hatten wir. Natürlich konnten Leute auch spontan kommen. Das haben wir die letzten Jahre auch immer gehabt. Insofern haben wir schon von 100, 120 sind wir schon ausgegangen. Also es passte alles. Und ja, ich glaube, dass die Feuerwehr sowieso immer ein kleines bisschen mehr macht. Ich glaube, das ein oder andere kriegen die dann hinterher auch noch weg. Immer mal in der Mittagspause oder wenn irgendwie eine Schicht vorbei ist. Also das passte schon ganz gut. Das haben die auch wieder super, super gemacht.
1: Und nächstes Jahr gibt es natürlich dann auch wieder einen Auftakt.
0: Davon gehe ich fest aus. Bürgermeisterin muss das natürlich wollen, aber ich glaube, da habe ich keinen Zweifel, das wird wohl passieren. Und eigentlich ist es schon so eine eingespielte Sache. Und viele Leute fahren ja auch regelmäßig mit und erwarten das eigentlich auch schon. Und es ist immer eine schöne Geschichte. Und wie gesagt, wir haben es bei schlechtem Wetter hingekriegt, wir kriegen es bei Topwetter noch besser hin. Also das werden wir wohl beibehalten.
1: Okay, dann auf ein neues im nächsten Jahr. Danke. Am 30. Mai endete der Stadtradelzeitraum im Kreis Wesel. Nun bleibt noch eine Woche Zeit, um die persönlich geradelten Kilometer in den Radelkalender einzutragen. Dann steht fest, welche Kommune die meisten Kilometer im Kreis Wesel erradelt hat. Und gleich mehr zur Trassenführung des Radschnellweges RS1 auf Mörser Stadtgebiet.

Ausschuss setzt wichtige Impulse für Mobilität. Im Ausschuss für Stadtentwicklung, Planen und Umwelt der Stadt Moers sind Projekte für die zukünftige Entwicklung der Stadt einen Schritt weitergekommen. Dabei ging es sowohl um neue Mobilitätsangebote als auch um zusätzlichen Wohnraum. Für die geplante Niederrheinbahn wurde mit großer Mehrheit beschlossen, Planungskosten in Höhe von 35.000 Euro im Haushalt 2026 vorzusehen. Damit werden die nächsten vorbereiteten Schritte ermöglicht. Ebenfalls mit deutlicher Mehrheit hat der Ausschuss die Trassenführung des Radschnellwegs RS1 auf Moerser Stadtgebiet festgelegt. Die Strecke soll von Duisburg kommend über die Asperger Straße in Richtung Innenstadt führen. In diesem Zuge ist ein umfassender Umbau vorgesehen. Für September plant die Stadt eine Bürgerinformation vor Ort, bei der die Planungen im Detail vorgestellt werden.

0: und gleich ehemaliges Römerleben in Mörs-Asbech entdecken, per Fahrrad oder zu Fuß.
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0: Ehemaliges Römerleben in Mörs-Asbech entdecken. Pünktlich zum UNESCO-Welterbetag wird an mehreren Orten das fünfjährige Jubiläum des Welterbes niedergermanischer Limes gefeiert. So haben damals die Römer den Rhein als nasse Grenze zu den Germanen bezeichnet. Deshalb bietet die zertifizierte und fachkundig ausgebildete Limes-Gästeführerin Anne-Rose Fusenich an der ehemaligen römischen Garnison in Mörs-Asbech zwei besondere Führungen an. Am Sonntag, den 7. Juni. Um 10 Uhr startet die Fahrradtour am Römerbrunnen, Römerstraße, Ecke, Konstantinstraße. Um 15.30 Uhr beginnt die Führung zu Fuß an der Hochemmericher Straße 160. Ab 16 vor Christus errichteten römische Legionäre das Kastell Asciburgium am Rhein. Der niedergermanische Limes wurde 2021 zum UNESCO-Weltkulturerbe erklärt. Bei der Radtour erkunden die Teilnehmenden Begebenheiten des Kastells, des Lagerdorfes, des Hafens, der Friedhöfe und das private römische Museum. Die Fahrradtour kann nach Anfrage mit dem Auto begleitet werden. Bei der Führung zu Fuß erkunden die Gäste das Innere des Kastells. Mit den Steinen des römischen Burgus, des Turmgebäudes, wurde übrigens das Mörser Schloss erbaut. Bei römischem Brot und Mulsum, einem Würzwein, vermittelt die Gästeführerin viel Wissenswertes über das römische Leben in Asciburgium am Sonntag, den 7. Juni. Die Radtour startet um 10 Uhr am Römerbrunnen, Römerstraße, Ecke Konstantinstraße in Mörs-Asbech. Die Führung zu Fuß startet um 15 Uhr an der Hochemmericher Straße 160. Verbindliche Anmeldungen zu den Führungen sind in der Stadt- und Touristeninformation von Mörs Marketing möglich. Kirchstraße 27 AB unter der Telefonnummer 02-88-22-60. Die Teilnahme an der Fahrradführung kostet 12 Euro, die Führung zu Fuß kostet 9 Euro. Und gleich mehr zum dritten Raderlebnistag Niederrhein am Sonntag, den 5. Juli 26.

Dritter Raderlebnistag Niederrhein am Sonntag, den 5. Juli 26 von 10 bis 17 Uhr. Raderlebnistag Niederrhein, so gut, so weit. Jahr für Jahr steigen tausende Menschen an einem Sommersonntag in den Sattel, um am Niederrhein an einem der größten Radsportereignisse in Deutschland teilzunehmen. In diesem Jahr findet das beliebte Event für die ganze Familie am Sonntag, den 5. Juli 26 statt. Über 50 Kommunen auf deutscher und niederländischer Seite bieten wieder unterschiedlichste Radtourentipps für Freizeitradler und sportlich ambitionierte Radfahrer an. Modernes Format für noch mehr Spaß. Die diesjährigen Routentipps werden zur Verfügung gestellt als GPX-Tracks zum Download, aber auch zum Ausdrucken auf der Homepage. Zum Verweilen laden ein, bunte Rahmenprogramme vor Ort an den Stempelstellen und zahlreiche Genuss- und Erlebnisstationen entlang der Routen. Die freiwillige Registrierung zur Online-Gewinnspielteilnahme kann im Vorfeld erfolgen, über die Webseite oder vor Ort durch das Einscannen von QR-Codes per Smartphone an den Infopunkten. Radroutentipps. Ob Genussradler, Familienausflügler oder sportlich Ambitionierte, zum dritten Raderlebnistag Niederrhein haben die Organisatoren für jeden die passende Route zusammengestellt. Entdecken Sie die schönsten Ecken unserer Region auf zwei Rädern und planen Sie Ihre persönliche Route ganz nach Ihren Bedürfnissen. Auf der Webseite niederrhein-tourismus.de/Raderlebnistag-Niederrhein finden Sie verschiedene Möglichkeiten, die Routen zu entdecken, übersichtlich, flexibel und genau auf Ihre Wünsche abgestimmt. Ob als Gesamtstreckenplan, bei Outdoor aktiv, sortiert nach Kreisen oder als einfache Übersicht. Hier beginnt Ihr ganz eigenes Raderlebnis. Lassen Sie sich inspirieren, steigen Sie auf und erleben Sie den Niederrhein von seiner besten Seite. Weitere Möglichkeiten: Wie wäre es mit einer thematischen Tour? Touren entlang des Wassers, Touren mit Kindern, Familientouren. Tour entlang von Blumen, Gärten und Parks, Touren mit Kunst, Kultur oder Tour mit kulinarischen Highlights. Es werden fast 100 verschiedene GPX-Routenvorschläge mit Längen zwischen 24 und 70 Kilometern angeboten, von familienfreundlich bis sportlich. Sortierung nach Routennummern. Entdecken Sie alle Routen des dritten Raderlebnistags Niederrhein bequem sortiert nach Ihren Routennummern. Diese strukturierte Übersicht hilft Ihnen dabei, gezielt nach Ihrer Wunschroute zu suchen. Jede Route ist mit detaillierten Informationen versehen, darunter Streckenlänge, Schwierigkeitsgrad, Highlights entlang der Strecke, Download-Optionen für GPS-Daten. So können Sie Ihre Tour ganz nach Ihren individuellen Vorlieben planen. Ob Sie eine gemütliche Familienrunde, eine sportliche Herausforderung oder eine kulturell geprägte Strecke suchen, hier finden Sie alle Routen auf einen Blick. Dazu gibt es Erläuterungen zum Import von GPX-Tracks in Fremdsystemen. Hier wird bildlich erklärt, wie Sie die Gratis-App Komoot auf Ihr Handy laden. Sie wird als Routenplaner benötigt. Bicycle. Der dritte Raderlebnistag findet wieder statt am 1. Juli Sonntag in diesem Jahr, also am Sonntag, den 5. Juli 26 von 10 bis 17 Uhr. Der Raderlebnistag trägt zur Schärfung des Profils Radregion bei und unterstützt in besonderem Maße die Marke Niederrhein. Ziel ist es, den Niederrhein als digitale Radregion weiterzuentwickeln, zu etablieren und den Fokus noch mehr auf das Kernthema Radfahren zu legen. Durch die digitale Ausrichtung, ergänzt von speziellen Themen- und Familienrouten, werden neue und vor allem jüngere Zielgruppen und Familien angesprochen. Die Teilnahme an den Touren ist grundsätzlich kostenlos und auch spontan ohne Anmeldung möglich.
Alle Informationen finden Sie online unter www.niederrheintourismus.de/Raderlebnistag-Niederrhein. Schon jetzt den Termin 5.7.26 vormerken und mitradeln.

0: der Zeit davon.
1: Der Deutsche Fahrradpreis 2026. Der Deutsche Fahrradpreis ist eine gemeinsame Initiative des Bundesministeriums für Verkehr sowie der Arbeitsgemeinschaft Fußgänger und fahrradfreundlicher Städte, Gemeinden und Kreise in NRW e.V., kurz AGFS. Das sind die Gewinnerprojekte. Diese drei Projekte zeigen, wie vielfältig erfolgreiche Radverkehrsförderung ist. In diesem Jahr geht der Deutsche Fahrradpreis zweimal nach Bayern und einmal nach Hamburg. Mit dem Projekt Bodensee Fahrradstraße Lindau Premium Radverkehrsachse gewinnt die Stadt Lindau am Bodensee den Deutschen Fahrradpreis 2026 in der Kategorie Infrastruktur. In der Kategorie Service und Kommunikation wird das Projekt Phil Observer für Schulen von der Firma Pro Posmo GmbH aus München ausgezeichnet. Der Verein Westwind Hamburg e.V. erhält für sein Projekt Fahrräder für Bedürftige den Preis in der Kategorie Ehrenamt. Bicycle, bicycle, bicycle. Der Deutsche Fahrradpreis prämiert jährlich innovative Projekte und Engagements zur Radverkehrsförderung. Die feierliche Preisverleihung fand in diesem Jahr am 20. Mai 2026 im Rahmen des AGFS-Kongresses 2026 im Ministerium für Umwelt, Naturschutz und Verkehr des Landes Nordrhein-Westfalen in Düsseldorf statt. Bundesverkehrsminister Patrick Schnieder: Der Deutsche Fahrradpreis zeigt Jahr für Jahr, wie vielfältig und kreativ die Ideen für sicheren und attraktiven Radverkehr in Deutschland sind. Auch in diesem Jahr zeichnen wir drei starke Siegerprojekte aus. Sie reichen vom Ausbau einer sehr breiten Radachse in Lindau über eine digitale Radschulwegkarte Wheel Observer für Schulen zur Verbesserung sicherer Radschulwege bis hin zur langjährigen ehrenamtlichen Initiative Fahrräder für Bedürftige von Westwind Hamburg e.V., das Menschen mit geringerem Einkommen Mobilität und Teilhabe ermöglicht. Alle drei Projekte setzen wichtige Impulse und machen deutlich, wie vielfältig Radverkehrsförderung heute ist. Oliver Krischer, Minister für Umwelt, Naturschutz und Verkehr des Landes Nordrhein-Westfalen: Ich freue mich, dass der Deutsche Fahrradpreis 2026 hier in Nordrhein-Westfalen verliehen wird. Denn er steht für genau das, was wir in NRW vorantreiben. Eine Mobilitätswende, die im Alltag der Menschen ankommt. Die drei Siegerprojekte zeigen, wie alle von Radverkehrsförderung profitieren können. Christine Fuchs, geschäftsführende Vorständin der AGFS NRW: Die Gewinnerprojekte beweisen, die Zukunft des Radverkehrs wird nicht nur geplant, sondern auch umgesetzt. Jedes Projekt leistet mit innovativen Ansätzen und praxisnahen Ideen einen Beitrag zur Stärkung des Radverkehrs und zur Gestaltung lebenswerter Städte und Gemeinden. Der Deutsche Fahrradpreis macht sichtbar, was möglich ist. Der Wettbewerb wird von ZIV, die Fahrradindustrie und dem Verbund Service und Fahrrad e.V. unterstützt. Radeln in Holland kann teuer werden bei Verkehrsverstößen. Gleich mehr dazu.

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1: Radfahren in Holland ist seit diesem Jahr deutlich teurer. Viele Deutsche aus NRW fahren regelmäßig in den Niederlanden Rad. Ob nach Arnheim, durch die Betuwe oder zum Shopping nach Venlo. Die niederländischen Radwege sind extrem beliebt. Seit dem 1. Januar 2026 gelten neue Regelungen. Der niederländische Verkehrsclub ANWB hat die Änderungen veröffentlicht. Die wichtigsten Erhöhungen: zu schnell fahren über 10 Stundenkilometer 70 Euro. Abbiegen ohne Blinken 50 Euro. Radfahren trotz Verbotsschild 50 Euro. Die teuersten Verstöße sind Handy am Lenker 170 Euro, Radfahren auf Autobahn 200 Euro, rote Ampeln überfahren 120 Euro und fehlende Beleuchtung 75 Euro. Besonders bei alltäglichen Vergehen steigen die Summen um etwa 10%. Wer einen Ausflug plant, sollte die Regeln vorher kennen. Sonst wird der Trip in die Niederlande schnell teuer. Und gleich Fahrradkodiertermine der Kreispolizei in Moers und Neukirchen-Flüen.
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Fahren das Gleichgewicht bewahren. Man wird beim Lenken sehr leicht abgelenkt. Man muss, kommt man ins Schlingern, das Tempo.

0: Der Fahrraddiebstahl nimmt in der Kriminalstatistik einen großen Raum ein. Ein Mittel, dieser Entwicklung entgegenzuwirken, ist das Kodieren von Fahrrädern.
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Der Fahrradhandel boomt und immer mehr hochwertige Räder werden gekauft. Da macht es Sinn, sein Fahrrad kodieren zu lassen, wie hier von der Kreispolizei Wesel. 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Und hier die Fahrradkodiertermine der Kreispolizei Wesel im Juni in Moers und Neukirchen-Flüen. In Neukirchen-Flüen können Sie Ihr Fahrrad kodieren lassen am Mittwoch, den 10. Juni, an der Polizeiwache Neukirchen-Flüen, Niederrheinallee 130, in der Zeit von 14 bis 17 Uhr. In Moers kodiert die Polizei Ihr Fahrrad am Donnerstag, den 11. Juni, im Hof der Polizeiwache Asperger Straße 5, in der Zeit von 14 bis 17 Uhr. Am Samstag, den 13. Juni, beim Open Park Sportplatz Meerbeck Barbara Straße, in der Zeit von 14 bis 16 Uhr. Am Samstag, 27. Juni, beim Sommerfest Regenbogenschule hinter dem Acker 70, in der Zeit von 12.30 Uhr bis 15.30 Uhr. Und zuletzt am Dienstag im Hof der Polizeiwache Asperger Straße 5 in der Zeit von 10 bis 13 Uhr. Und wichtig, bitte Ausweis mitbringen.

0: Das waren unsere Themen heute. Rückblick auf die Auftakttour zum Stadtradeln mit der Mörser Bürgermeisterin, Trassenführung des Radschnellwegs RS1 auf Mörser Stadtgebiet festgelegt, ehemaliges Römerleben in Mörs entdecken, per Rad und zu Fuß, der dritte Raderlebnistag Niederrhein am 5.7.26, die Gewinner des Deutschen Fahrradpreises Best for Bike, Radeln in den Niederlanden kann teuer werden und Fahrradkuriertermine in Mörs und Neukirchen-Plön.
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0: Wenn Sie mögen, hören Sie uns jeden ersten Montag im Monat ab 20.04 Uhr hier im Bürgerfunk von Radio KW. Ich wünsche Ihnen noch einen schönen Abend und mein Name ist Christel Kreischer.
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1: Ich bin Dirk Zeitler. Die Zahl der Asylanträge in Deutschland geht weiter zurück. Im Mai wurden bundesweit gut 5.500 Asylanträge gestellt. So wenige wie seit dem Corona-Jahr 2020 nicht mehr. Bundesinnenminister Dobrindt sieht darin einen Erfolg der aktuellen Flüchtlingspolitik.
2: Die Entwicklung zeichnet sich schon länger ab. Bereits im April wurden deutlich weniger Asylanträge gestellt als ein Jahr zuvor. Ganz unumstritten ist die aktuelle Bewertung aber nicht. Migrationsforscher verweisen darauf, dass der Rückgang auch mit der Lage in wichtigen Herkunfts- und Transitländern zusammenhängen könnte, etwa in Syrien, dem Iran oder der Türkei. Dobrindt hält dagegen und spricht von einer fortgesetzten Migrationswende. Zoe Tassovali, Nachrichtenredaktion.
1: Nach tagelangen Spekulationen über einen möglichen Wechsel an der Spitze der Bundesregierung haben Bundeskanzler Merz und der als sein möglicher Nachfolger gehandelte NRW-Ministerpräsident Wüst ihren Zusammenhalt demonstriert. Bei einem Treffen nordrhein-westfälischer CDU-Politiker im Sauerland sicherte Wüst Merz seine volle Unterstützung zu. Für den Terroranschlag auf feiernde Menschen in Bielefeld ist der Attentäter zu lebenslanger Haft verurteilt worden. Das Düsseldorfer Oberlandesgericht sprach den Syrer wegen vierfachen versuchten Mordes schuldig, stellte die besondere Schwere seiner Schuld fest und ordnete Sicherungsverwahrung an.
3: Das Gericht verhängte damit die Höchststrafe und folgte dem Antrag der Bundesanwaltschaft. Die hält den Syrer wegen seiner radikal-islamischen Gesinnung weiter für gefährlich. Er hatte vor gut einem Jahr vor einer Bar in Bielefeld feiernde Menschen mit einem Messer angegriffen. Vier wurden lebensgefährlich verletzt. Der Täter soll bereits in Syrien jahrelang für die Terrormiliz IS tätig gewesen sein. 2023 kam er dann nach Deutschland. Hier sollen sich laut einem Gutachten seine psychischen Probleme noch verstärkt haben. Thomas Brock, Nachrichtenredaktion.
1: Bei einem Frontalzusammenstoß eines Autos mit einem Lastwagen sind in Thüringen zwei Frauen und zwei Kinder ums Leben gekommen. Am Nachmittag war die 20 Jahre alte Autofahrerin laut Polizei auf einer Landstraße in Kaltennordheim auf die Gegenfahrbahn geraten. Der 63-jährige LKW-Fahrer habe eine Kollision nicht mehr verhindern können. Die 20-jährige, ihre 25-jährige Beifahrerin und zwei Kinder im Alter von jeweils anderthalb Jahren seien an der Unfallstelle verstorben. Und das waren die Nachrichten mit Dirk Zeitler.
4: Das Wetter. Wir gehen endgültig rein in den Abend und auch da sind weiter viele Wolken unterwegs. Die Temperaturen, die gehen jetzt spürbar zurück. Es pendelt sich ein zwischen 16 und 10 Grad. Morgen geht's dann wieder grau los, immer wieder mit Regen und im Tagesverlauf sind auch Gewitter mit Starkregen möglich. Es bleibt aber warm, bis 25 Grad sind drin.
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4: Die A524 Breitscheid in Fahrtrichtung Duisburg-Süd. Die ist aktuell zwischen Lintorf und Duisburg gesperrt. Dort wird eine Ölspur beseitigt. Dann habe ich noch zwei weitere Meldungen für euch. Einmal die A1 Köln-Dortmund zwischen dem Kreuz Leverkusen und Burscheid. 1 Kilometer 10 Minuten plus und 5 Minuten obendrauf kommen auf der A3 Köln-Oberhausen zwischen Mettmann und dem Kreuz Rating-Ost. 1 Kilometer Stau dort. Allen unterwegs eine gute Fahrt und kommt gut an.
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4: Hallo zusammen, Robert Jantz ist hier. Einen schönen Abend wünsche ich euch. Ich hoffe, ihr habt eine entspannte Zeit und keine Hektik, weil die können wir nicht gebrauchen. Ich spiele euch jetzt erstmal Musik von Mark Forster und zwar ein Lied. Ja, also der Song, der heißt so. Ein Lied.

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0: Ich musste letztens was klären mit einer Behörde, hab dann online geschaut und hab gesehen, man kann da auch einfach eine E-Mail hinschreiben. Hab ich da also eine E-Mail hingeschrieben und hab mir gedacht, warum dauert das so lange, bis eine Antwort kommt? Und was passierte? Die Antwort auf meine E-Mail kam per Post. Ja, die Digitalisierung in Deutschland, ne, ist gerade, wie gesagt, bei so behördlichen Sachen immer noch ein Sorgenkind. Du willst ein Dokument einreichen, musst du das erstmal ausdrucken, da ist da nichts mit online abschicken oder die Antwort auf die Mail kommt, wie bei mir, per Post. Genau für dieses Problem wurde 2011 der E-Mail-Service DE-Mail eingeführt. Ja, und da konnte man dann eben vertrauliche Dokumente sicher per E-Mail hin und her schicken. Das Problem, es hat irgendwie keiner genutzt, weshalb das Ganze ja jetzt auch zum Ende des Jahres tatsächlich wieder eingestellt wird. Ja, Stefan Rejek über DE-Mail und ja, andere Flops.
1: Doch mal Hand hoch, wer hat hier schon mal was von DE-Mail gehört? Hier dieses super sichere Mail-System von der Bundesregierung, meine ich. Das konnte hier... Ich kann das jetzt nicht so gut erklären, aber dafür haben die ja damals extra so mega authentische Werbeclips gedreht.
2: Ab morgen werde ich DE-Mailer. Da kriegt man Dokumente, die man normalerweise per Post bekommt, in DE-Mail-Online-Postfach. Und da ist dann alles schön ordentlich und man findet alles sofort.
1: Tja, gefunden wird das Ganze dann aber doch nur von den wenigsten. Aber nicht nur DE-Mail ist grandios gefloppt. Die Geschichte hat wirklich endlos viele Fälle, bei denen man sich einfach nur denkt, was haben die da im Marketing eigentlich geraucht? Zum Beispiel 1985, zu Zeiten der Cola Wars, als die Pepsi-Rebellen fast so viel Cola verkauften wie das Coca-Cola-Imperium. Da hat Coca-Cola einfach mal die Rezeptur verändert. Ja, und diese innovative Idee hielt dann genau 79 Tage. Dann gab's wieder die ganz normale Coca-Cola mit dem peppigen Namen Coca-Cola Classic. Oder hier, Google Plus, das sollte ja eine Alternative zum damals noch gigantischen Facebook sein. Aber mal ehrlich, hat das irgendwer von euch genutzt? Ne, ich auch nicht. War dann auch der Grund, das Ganze wieder einzustampfen. Und mein persönliches Highlight ist ja der grüne Ketchup von der Marke Heinz. Ja, einfach mal Shrek auf die Pommes kotzen lassen. Geil. Wurde dann aber auch nach ein paar Jahren wieder vom Markt genommen.
3: Grün heißt nein, nein, nein.
1: Tja, könnte man heute easy als Dubai-Ketchup verkaufen. Vielleicht sind das ja auch alles gar keine Flops, sondern einfach Dinge, die ihrer Zeit voraus waren.
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0: Das Wetter.
1: Jetzt und später in der Nacht ziehen weiter viele Wolken durch. Tiefstwerte haben wir zwischen 16 und 10 Grad. Morgen geht's grau weiter, immer wieder Regen und im Tagesverlauf sind auch Gewitter mit Starkregen möglich. 25 Grad sind in der Spitze drin, aber zumindest die Temperaturen, die sind noch ganz ordentlich.
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1: Der schnelle Blick auf die Straßen, da haben wir weiter die A524 Breitscheid in Fahrtrichtung Duisburg Süd. Die ist zwischen Lindorf und Duisburg-Rahm aktuell gesperrt. Dort wird eine Ölspur beseitigt. Und dann noch zwei weitere Meldungen. Einmal die A1 Köln-Dortmund zwischen dem Kreuz Leverkusen und Burscheid. 1 Kilometer, 5 Minuten plus und 10 Minuten länger dauert es auf der A3 Köln-Oberhausen zwischen Mettmann und dem Kreuz Ratingen-Ost. 1 Kilometer Stau dort. Allen unterwegs eine gute Fahrt und kommt gut an.
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1: Hi zusammen, Robert Jans steht hier vor euch im Studio. Ich versorge euch weiter mit guter Musik. Also egal, wo ihr gerade seid, wenn ihr gerade unterwegs seid, vielleicht aber auch zu Hause chillt oder vielleicht seid ihr auch gerade auf der Arbeit, ne? Spätschicht oder auf dem Weg in die Nachtschicht. Ganz egal, ich versorge euch mit Musik. Als nächstes kommt die jetzt von Tom Gregory, spiele ich euch mit River.

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0: Ace of Base war das mit The Sign. Und ich sag euch eins, Leute. Es wird wieder bunt, laut und einfach einzigartig.
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0: Das Rainbow Festival am Fühlinger See in Köln geht am 27.06. in die zweite Runde. Präsentiert von uns, den NRW-Lokalradios. Und auch dieses Jahr sind wieder einige Mega-Acts mit dabei, wie zum Beispiel die No Angels, Kamrat oder auch Felix Jehn. Der DJ war letztes Jahr auch schon am Start und hat sich dabei wirklich sehr wohl gefühlt.
3: Auf fast allen großen Festivals, die es Deutschland und weltweit gibt, auf denen ich so in meinen letzten 10 Jahren der Karriere gespielt habe, mich oft so ein bisschen einsam gefühlt. So als queere Person sind ja auch in Line-Up echt nicht viele, bis manchmal gar keine außer mir so vorhanden. Und auch im Publikum habe ich das deutlich gemerkt und ich habe mich total gefreut, weil das ja auch ein Stück weit die Idee vom Rainbow Festival war.
0: Absolut. Und Felix Jehn hat auch schon für dieses Jahr etwas ganz Besonderes geplant.
3: Ich weiß gar nicht, wie viel ich schon announcen darf. Ich glaube, ich darf euch noch keinen Namen nennen. Aber es gibt auf jeden Fall eine mega crazy krasse Überraschung beim Rainbow Festival dieses Jahr, weil ich werde eine neue Single rausbringen, kurz vorher. Und die neue Single ist mit einem Artist, der auch beim Rainbow Festival im Line-Up ist dieses Jahr. Und mehr darf ich noch nicht verraten. Und wir werden den Song dann gemeinsam performen.
0: Also mit wem und welchen Song er dann beim Rainbow Festival performen wird, bleibt bis dahin ein Geheimnis. Falls ihr live mit dabei sein möchtet, dann sichert euch jetzt noch schnell die Tickets. Einfach auf rainbowfestival.de gehen. Da gibt's die Tickets und natürlich auch alle Infos. Und jetzt natürlich ein Song von Felix Jehn, ist ja klar, zusammen mit Cascada.
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1: Ich bin Tine Klimach. Der nordrhein-westfälische Ministerpräsident Hendrik Wüst hat alle Spekulationen über einen möglichen Kanzlertausch erneut zurückgewiesen. Bei einer CDU-Tagung im Sauerland, an der auch Friedrich Merz teilnahm, sicherte Wüst dem Kanzler seine volle Unterstützung zu.
2: Passend dazu lieferten die beiden auch die Bilder, auf die viele gewartet hatten. Gemeinsamer Auftritt, Händeschütteln, viel Einigkeit. Merz selbst ging auf die Debatte nicht weiter ein. Stattdessen sprach er über die anstehenden Reformen und zeigte sich optimistisch, dass die Bundesregierung die Wirtschaft wieder in Schwung bringen kann. Genau daran wird der Kanzler in den kommenden Wochen auch gemessen. Bis zur Sommerpause wollen Union und SPD zentrale Reformen, etwa bei Steuern, Rente, Pflege und Bürokratieabbau, auf den Weg bringen. Zoe Tassovali, Nachrichtenredaktion.
1: Israel und die pro-iranische Hisbollah-Miliz im Libanon werden laut US-Präsident Trump ihre gegenseitigen Angriffe zunächst stoppen. Zudem werde Israel keine Truppen in die libanesische Hauptstadt Beirut entsenden, schrieb Trump auf der Plattform Truth Social. Außerdem seien alle Soldaten, die unterwegs gewesen seien, zurückbeordert worden. Der Entscheidung seien Telefonate mit dem israelischen Präsidenten Netanyahu und mit ranghohen Vertretern der Hisbollah vorangegangen, teilte Trump weiter mit. Die verurteilte Rechtsextremistin Mala Svenja Liebig soll von Tschechien nach Deutschland ausgeliefert werden. Das hat das Landgericht im tschechischen Pilsen angeordnet. Liebig kann gegen die Entscheidung Beschwerde einreichen. Die Entscheidung ist noch nicht rechtskräftig.
3: Liebig war in Deutschland wegen Volksverhetzung, übler Nachrede und Beleidigung zu 1,5 Jahren Gefängnis verurteilt worden. Fast 3 Jahre ist dieses Urteil her. Danach ließ Liebig den persönlichen Geschlechtseintrag von männlich in weiblich ändern, worin Kritiker einen Missbrauch des Selbstbestimmungsgesetzes sehen. Zum für den vergangenen Sommer festgelegten Haftantritt im Frauengefängnis Chemnitz erschien Liebig nicht, wurde deshalb zur Fahndung ausgeschrieben und schließlich in Tschechien festgenommen. Jan-Henner Reitzer, Nachrichtenredaktion.
1: Die Europäische Union macht den Weg frei für Rückkehrzentren in Drittstaaten und die Verschärfung weiterer Asylregeln, um mehr Abschiebungen zu ermöglichen. Das sieht eine Einigung vor, die Vertreter des Europaparlaments und der Regierungen der Mitgliedsländer nach Angaben der zyprischen EU-Ratspräsidentschaft am Abend erzielten.
4: Und das waren die Nachrichten mit Tine Klimach.
5: Das Wetter.
6: In der Nacht geht's mit den Temperaturen weiter zurück. Die Temperaturen pendeln sich ein zwischen 16 und 10 Grad. Morgen, der Dienstag, der startet grau und bleibt auch insgesamt eine graue Nummer. Immer auch wieder nass. Im Tagesverlauf sind auch Gewitter mit Starkregen möglich. 25 Grad sind in der Spitze drin, dann ist Schluss.
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6: 22 Uhr ist durch und da beschäftigt uns immer noch die A524 Breitscheid in Fahrtrichtung Duisburg Süd. Da ist dieser Abschnitt zwischen Lindorf und Duisburg-Rahm weiterhin gesperrt. Dort wird eine Ölspur beseitigt. Dann gibt es noch eine Meldung, die kommt von der A3 Köln-Oberhausen zwischen Mettmann und dem Kreuz Ratingen-Ost. 2 Kilometer Stau, da verliert ihr 10 Minuten. Sonst keine Meldungen, allen unterwegs eine gute Fahrt und kommt gut an.
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6: 22 Uhr ist durch, die Sonne ist weg und jetzt geht das ganz, ganz schnell und dann stecken wir drin in der Nacht. Ich bleibe auf jeden Fall für euch hier im Studio und halte die Stellung und versorge euch weiter mit guter Musik. Also wenn ihr gerade unterwegs seid, macht euch keine Sorgen, das wird nicht leise hier. Jetzt Musik von Luis Capaldi, hier ist er mit Forget Me.

0: alle Farben war das mit Baby Goodbye. Ja, das kennt jeder von uns, der schon mal in so einem Hotel war, ne, wenn es da ein Buffet gibt. Ach, das ist einfach schön, ne? Schwer, da irgendwie nicht zu naschen. Aber ich sag mal so, wenn das Buffet dann auch noch auf einem Kreuzfahrtschiff steht, man also gar nicht weg kann, man nicht abhauen kann, dann wird früher oder später sogar ein Asket wie Atze Schröder schwach. Hier kommt jetzt die Beichte aus seinem aktuellen Podcast.
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3: Ja, nee, ist klar.
4: Seit gestern bin ich von der AIDA runter. Ja, auch wenn ich da beruflich war. Ich habe satte 4 Kilo zugenommen. Obwohl ich darauf geachtet habe, mich immer genügend zu bewegen, ey. Ja, so ein Buffet kennt, glaube ich, jeder von euch. Der Buffet ist echt der Endgegner, wenn man einigermaßen auf Linie bleiben will, oder? Ja, die ersten 2 Tage schaffst du es da im Restaurant noch, sich zusammenzureißen. Aber so ab 3. Tag, ich habe das an mir selber genau beobachtet, ne, da brechen so langsam die Dämme. Ja, dann gehst du mal öfter zu den einzelnen Stationen. 2-mal eine Vorspeise, ist dann auch kein Problem mehr. Und ich hatte mir vorgenommen, während der ganzen Reise nicht an die Nachspeisen zu gehen, keine Desserts. Aber ab Tag 5 war das auch vorbei. Ey, vorgestern Abend, warte, lass mal überlegen, da hatte ich den Kaiserschmarrn mit Vanillesoße. Zusätzlich habe ich noch 3 Kugeln Eis draufgepackt. Ja, plus Schokoraspeln. Ja, und Schuss Sahne, muss ja schon sein, ey. Man ist ja nur einmal jung. Und vor allem, in dem Moment habe ich das auch für eine super Idee gehalten. Tja, und jetzt bin ich eben wieder zu Hause auf die Waage gestiegen. Eieiei, das gibt's doch gar nicht. Gestern Morgen im Flieger habe ich sogar den obersten Knopf an der Jeans aufgemacht. Aber ich dachte, das lägt daran, dass die im Trockner war. War es aber gar nicht. Meine Perle hat nur noch gegeiert. Sie sagte so ganz leise, ach Schatzi, ich mag dich auch fett. Was eine Frechheit, ey.
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0: Das Wetter.
1: Die gute Nachricht zu Beginn, auch morgen wird's wieder recht warm. 25 Grad sind in der Spitze drin. Die schlechte Nachricht, es ist eher grau und vor allem auch nass. Es kann auch mal Starkregen und auch Gewitter geben. Also das sieht morgen alles gar nicht mal so schön aus. Jetzt in der Nacht haben wir so Tiefstwerte zwischen 16 und 10 Grad. Und auch da kann immer mal wieder Regen runterkommen.
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1: Die A524 Breitscheid in Fahrtrichtung Duisburg-Süd ist weiter zwischen Lindorf und Duisburg-Rahm gesperrt. Dort wird eine Ölspur beseitigt. Dann habe ich noch drei Meldungen für euch. Einmal die A3 Köln-Oberhausen zwischen Mettmann und dem Kreuz Ratingen-Ost. 1 Kilometer Stau, 2 Minuten plus. Eine Viertelstunde auf der A3 Köln-Frankfurt zwischen Lohmar und Siebengebirge. 2 Kilometer Stau dort. Und dann nochmal dichten Verkehr aktuell auf der A43 Recklinghausen-Wuppertal zwischen dem Kreuz Recklinghausen und dem Kreuz Herne aktuell knapp 5 Minuten on top. Allen unterwegs eine gute Fahrt, kommt gut an.
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1: Das ist die Montagnacht. Hi zusammen, Robert Jantz ist hier. Und jetzt würde ich sagen, träumen wir uns an dieser Stelle mal zurück ins Wochenende. In den Club oder keine Ahnung, wo ihr auch immer feiern wart. Hier ist Bebe Rexha mit New Religion.

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1: Ich bin Tine Klimach. Die Europäische Union verschärft ihre Migrationspolitik. Künftig soll es Rückkehrzentren in Drittstaaten geben. Es werden auch weitere Asylregeln verschärft, um mehr Abschiebungen zu ermöglichen. Am Abend einigten sich darauf Vertreter des Europaparlaments und der Regierungen der Mitgliedsländer. In die speziellen Rückkehrzentren außerhalb der EU sollen abgelehnte Asylbewerber kommen, die nicht in ihre Herkunftsländer zurückgebracht werden können. Wo sie entstehen sollen, ist noch unklar. Der UN-Sicherheitsrat befasst sich zur Stunde bei einer Sondersitzung mit der Eskalation des Kriegs im Libanon. Das Treffen sei auf Antrag Frankreichs angesetzt, heißt es aus Diplomatenkreisen in New York.
2: Eigentlich herrscht auch zwischen Israel und dem Libanon eine Waffenruhe, aber israelische Angriffe eskalieren den Krieg. Die fortgesetzten Attacken sind dem Iran ein Dorn im Auge und US-Medien berichten, dass der Iran verkündet,

0: Hat alle diplomatischen Gespräche abzubrechen und die Straße von Hormuz komplett zu sperren. Auch zwischen den USA und dem Iran gab es über das Wochenende gegenseitige Militärschläge, auch auf Kuwait. Der Iran bombardierte einen US-Stützpunkt in der Region und traf ihn nach US-Medienberichten empfindlich. Aus den USA, Tina Eck.
1: Im Streit um die geplante BAföG-Reform macht die SPD jetzt Druck. Fraktionsvize Wiebke Esther wirft dem Kanzleramt vor, junge Menschen unnötig zu verunsichern. Hintergrund sind neue Zweifel aus der Union und aus der Bundesregierung, ob die geplanten Verbesserungen beim BAföG wie angekündigt umgesetzt werden können.
2: Die Reform ist längst vereinbart und auch finanziert, sagt SPD-Fraktionsvize Esther. Wer den Kompromiss jetzt wieder in Frage stelle, verschiebe kurz vor dem Ziel die Ziellinie. Auslöser der Debatte sind unter anderem Aussagen von Regierungssprecher Cornelius. Er hatte darauf verwiesen, dass alle Vorhaben im Koalitionsvertrag unter Finanzierungsvorbehalt stehen. Auch Forschungsministerin Bär und Unionsfraktionschef Spahn hatten zuletzt Zweifel an der Umsetzung der BAföG-Reform geäußert. Zoe Tassovali, Nachrichtenredaktion.
1: Der Tankrabatt und gesunkene Rohölpreise haben die Autofahrer im Mai beim Spritkauf entlastet. Nach dem teuersten Tankmonat April waren die Kraftstoffe wieder günstiger zu haben, wie eine Bilanz des ADAC für den Monat Mai ergab. Demnach kostete ein Liter Super E10 im Schnitt rund 13 Cent weniger. Diesel war sogar etwa 27 Cent günstiger. Der Tankrabatt endet Ende Juni.
3: Und das waren die Nachrichten mit Tine Klimach.
4: Das Wetter. Es ziehen weiter viele Wolken durch und die können auch immer mal wieder Regen mit dabei haben. Tiefstwerte haben wir zwischen 16 und 10 Grad. Morgen geht's grau weiter, immer wieder Regen und im Tagesverlauf sind auch Gewitter mit Starkregen möglich. Bei 25 Grad ist morgen Schluss.
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4: 23 Uhr ist durch. Da habe ich einmal die Meldung für euch von der A524 Breitscheid in Fahrtrichtung Duisburg Süd. Da ist die Autobahn zwischen Lintorf und Duisburg-Rahm gesperrt. Es laufen da weiterhin Aufräumarbeiten bzw. Reinigungsarbeiten. Dann die A3 Köln-Oberhausen zwischen Mettmann und dem Kreuz Ratingen-Ost. Dichter Verkehr. Knapp 3 Minuten kommen da oben drauf. Und 7 Minuten auf der A3 Köln-Frankfurt zwischen dem Kreuz Bonn-Siegburg und Bad Honnef-Linz. 5 Kilometer Stau dort. Allen unterwegs eine gute Fahrt, kommt gut an.
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4: Robert Janz ist hier. 23 Uhr ist durch, das heißt, wir starten jetzt rein in die letzte Stunde an diesem Montag. Und ab dann heißt es Hallo Dienstag. Aber das ist, wie gesagt, bis dahin haben wir noch ein bisschen Zeit. Und die füllen wir unter anderem mit ganz, ganz toller Musik. Da starten wir rein mit einem richtigen Klassiker. Hier ist Falco mit Out of the Dark.

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0: Mit Musik von Leonie geht's hier durch die Nacht. Das war so mit Don't Worry. Und heute war es soweit, tatsächlich an diesem Montag. Heute ist der Sommer an den Start gegangen. Jedenfalls meteorologisch. Ne? Kalendarisch gibt's ja auch noch. Darf man auch nicht vergessen. Und Comedian Hannes Höfer, wenn er das hört, der ist da einfach nur noch verwirrt.
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2: Wann fängt denn jetzt der Sommer an? Ich check's nicht. Meteorologisch, kalendarisch oder gehen wir einfach danach, wann die ersten Bekloppten kurze Hose tragen? Ja, weil dann ist ab Februar Sommer. Ich meine, ich krieg das schon nicht mit dem Uhrenumstellen hin. Wie war das nochmal? Die Uhr stellst du von O bis O. Ja, außer im Schaltjahr, da fällt Ostern auf den Mittwoch. Ach Leute, es ist doch alles zu kompliziert. Wer soll denn da noch mitkommen? Schoko-Nikoläuse gibt's ab August zu kaufen. Die Fußball-WM in Katar war damals auf einmal an Weihnachten und in der Ostsee hatten wir jetzt plötzlich einen Buckelwal. Früher war das einfacher. Sobald das Freibad aufhatte, war Sommer. Fertig. Aber wo gibt's heute noch ein Freibad? Wusstet ihr, dass Alaska der nördlichste, der westlichste und der östlichste Staat der USA ist? Ja, ich weiß, ich kriege auch einen Knoten in den Synapsen. Aber stimmt. Und immer dran denken, heiß ist, wenn du beim Atmen schwitzt.
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0: das Wetter.
1: Ja, so ein bisschen haben wir noch an diesem Montag, aber wettertechnisch ist das wenig spektakulär. Also viele Wolken sind noch am Himmel. Es kann auch noch mal hier und da ein bisschen nass werden. Tiefstwerte 16 bis 10 Grad. So pendelt sich das in den nächsten Stunden und in der Nacht ein. Morgen geht's dann ja leider grau weiter, immer wieder Regen und im Tagesverlauf sind auch Gewitter mit Starkregen möglich. 25 Grad sind in der Spitze drin, das ist die gute Nachricht, es bleibt also weiter relativ warm.
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1: Der schnelle Blick auf die Straßen. Die A524 Breitscheid in Fahrtrichtung Duisburg Süd ist zwischen Lindorf und Duisburg-Rahm gesperrt. Dort laufen Reinigungsarbeiten. Und dann noch eine Meldung von der A3 Köln-Frankfurt zwischen dem Kreuz Bonn-Siegburg und dem Siebengebirge. 4 Kilometer Stau, 5 Minuten plus. Allen unterwegs eine gute Fahrt, kommt gut an.
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1: Robert Jantz steht hier im Studio. Ein bisschen Zeit haben wir noch gemeinsam und die nutzen wir, würde ich sagen, unter anderem für diesen tollen Song hier. Ich spiele euch jetzt von Alex Warren, Fever Dream. Kommt gut durch diese Nacht, wenn ihr gerade unterwegs seid. Kommt

0: Iranischen Hisbollah-Miliz im Libanon fest, ungeachtet des von US-Präsident Trump verkündeten Stopps gegenseitiger Angriffe. Ministerpräsident Netanyahu teilte am Abend auf der Plattform X mit, er habe mit Trump gesprochen und ihm mitgeteilt, dass Israel Terrorziele in der libanesischen Hauptstadt Beirut angreifen werde, sollte die Hisbollah ihre Angriffe auf israelische Städte nicht einstellen. Der nordrhein-westfälische Ministerpräsident Hendrik Wüst hat alle Spekulationen über einen möglichen Kanzlertausch erneut zurückgewiesen. An einer CDU-Tagung im Sauerland, an der auch Friedrich Merz teilnahm, sicherte Wüst dem Kanzler seine volle Unterstützung zu.
1: Das Treffen in Meschede war schon lange geplant. Eigentlich eher unspektakulär wurde nun, nach den Medienberichten über angebliche Gedankenspiele in der Union, den Kanzler Merz durch Wüst zu ersetzen. Neue Nahrung bekamen die Spekulationen aber nicht. Wüst sagte nochmal, dass das Ganze Quatsch sei und dass Merz die aktuell großen Herausforderungen entschlossen anpacke. Im Gegenzug lobte Merz die Arbeit von Wüst in NRW. Für beide gab es bei der internen Klausur langen Applaus. Aus Berlin, Thomas Brockt.
0: Zum Sport. Heute beginnt für die deutsche Fußballnationalmannschaft die WM-Mission. Am Nachmittag geht es von Frankfurt am Main aus in die USA. Dort trifft das deutsche Team am Samstag im letzten Testspiel auf den Gastgeber USA.
2: Rund 9 Stunden Flugzeit sind es von Frankfurt nach Chicago. Durch die Zeitverschiebung fliegt das Team am Nachmittag los und kommt auch am Nachmittag an. Die ersten Tage gilt es also, den Jetlag zu überwinden. Das Klima ist sommerlich heiß. Bundestrainer Nagelsmann will die kommenden Tage nutzen und so viel wie möglich trainieren, um den Feinschliff vorzunehmen für den WM-Start. In Chicago stößt dann auch Stürmer Kai Havertz zum Team und macht den 26-Mann-Kader perfekt. Thomas Bremser, Nachrichtenredaktion.
0: Die Fußballweltmeisterschaft in den USA, Kanada und Mexiko startet am 11. Juni.
3: Das Wetter.
4: Viele Wolken, zum Morgen hin auch mehr Regen möglich. 15 bis 11 Grad nur noch diese Nacht. Tagsüber dann heute bis 25 Grad. Dazu weiter eine dicke Wolkendecke und immer wieder Schauer möglich heute. Auch ein Gewitter ist drin. Mittwoch sieht's ähnlich aus, da dann bis 22 Grad.
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6: Zurzeit liegen uns keine Meldungen vor. Wir wünschen allen unterwegs gute Fahrt.
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4: Der Dienstag ist noch ganz frisch heute. Kommt gut durch die Nacht mit uns. Wir begleiten euch dadurch. Schön, dass ihr zuhört. Das hier ist Musik von Lola Young. Das ist Messi.

0: Endlich ist es offiziell, Leute. Stunde um Stunde haben wir auf die Erlaubnis gewartet, T-Shirts tragen zu dürfen. Jetzt ist es soweit. Gestern hat der Sommer offiziell angefangen. Jedenfalls meteorologisch, kalendarisch gibt's ja auch noch. Und Comedian Hannes Höfer, der ist irgendwie jetzt einfach nur noch verwirrt.
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2: Wann fängt denn jetzt der Sommer an? Ich check's nicht. Meteorologisch, kalendarisch oder gehen wir einfach danach, wann die ersten Bekloppten kurze Hose tragen? Ja, weil dann ist ab Februar Sommer. Ich meine, ich krieg das schon nicht mit dem Uhrenumstellen hin. Wie war das nochmal? Die Uhr stellst du von O bis O. Ja, außer im Schaltjahr, da fällt Ostern auf den Mittwoch. Ach Leute, es ist doch alles zu kompliziert. Wer soll denn da noch mitkommen? Schoko-Nikoläuse gibt's ab August zu kaufen. Die Fußball-WM in Katar war damals auf einmal an Weihnachten und in der Ostsee hatten wir jetzt plötzlich einen Buckelwal. Früher war das einfacher. Sobald das Freibad aufhatte, war Sommer. Fertig. Aber wo gibt's heute noch ein Freibad? Wusstet ihr, dass Alaska der nördlichste, der westlichste und der östlichste Staat der USA ist? Ja, ich weiß, ich kriege auch einen Knoten in den Synapsen. Aber stimmt. Und immer dran denken, heiß ist, wenn du beim Atmen schwitzt.
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0: Das Wetter.
1: Viele Wolken jetzt in der Nacht, die bringen auch mal Regen, dazu 15 bis 11 Grad. Tagsüber bleibt heute die dicke Wolkendecke und kann weiter Regen oder auch mal ein Gewitter bringen, bis 25 Grad. Morgen dann bis 22 Grad und auch hier Schauer und Gewitter möglich.
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2: A1 Köln-Dortmund zwischen Kreuz Leverkusen und Burscheid. 1 Kilometer Stau. Und A46 Heinsberg-Düsseldorf zwischen Grevenbroich und Kapellen. 1 Kilometer stockender Verkehr. Wir wünschen allen unterwegs gute Fahrt.
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1: Guten Morgen, gute Nacht oder einen sehr, sehr späten guten Abend, wie auch immer ihr das halten wollt. Hallo an diesem frühen Dienstag. Wir begleiten euch durch die Nacht.

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0: Habt ihr schon von der Frau gehört, die sie an der Schweizer Grenze angehalten haben? Die war auf dem Rückweg aus dem Urlaub, ne, mit einem Lieferwagen, wurde vom Zoll angehalten. Die hatte 55 Koffer dabei. Und die haben die Koffer dann auch gescannt und untersucht. Aber es waren tatsächlich nur persönliche Gegenstände drin. Also die Frau hatte nichts Illegales dabei, sondern war wirklich einfach mit 55 Koffern im Urlaub. Naja, gut. Also ich meine, was brauchst du, ne? Pullover brauchst du, diverse Schuhe, Teppiche, Ballkleider, Badeklamotten und genügend Schlüppis. Schlüppis sind wichtig, immer einen Schlüppi mehr, falls du dir spontan in die Hose machst. Ne? Zum Glück war die Frau mit dem Auto unterwegs und nicht mit dem Flieger. Den Gepäckzuschlag will ich mir gar nicht vorstellen.
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1: Ich bin Tine Klimach. Die EU einigt sich auf Verschärfungen in der Migrationspolitik. Künftig soll es Rückkehrzentren in Drittstaaten geben. Die Zahl der Abschiebungen war in der EU im vergangenen Jahr gestiegen. Gleichzeitig sank die Zahl der Asylanträge kontinuierlich, auch in Deutschland. Im Mai wurden bundesweit gut 5.500 Asylerstanträge gestellt, so wenige wie seit 2020 nicht mehr.
2: Ganz unumstritten ist die aktuelle Bewertung aber nicht. Migrationsforscher verweisen darauf, dass der Rückgang auch mit der Lage in wichtigen Herkunfts- und Transitländern zusammenhängen könnte, etwa in Syrien, dem Iran oder der Türkei. Dobrindt hält dagegen und spricht von einer fortgesetzten Migrationswende. Sein Ziel ist es, die Zuwanderung besser zu steuern und die Belastung für Städte und Gemeinden weiter zu verringern. Zoe Tassovali, Redaktion.
1: Die SPD pocht angesichts zurückhaltender Äußerungen des Regierungssprechers auf geplante BAföG-Erhöhungen. Dass das Kanzleramt die Einigung beim BAföG in Frage stelle, verunsichere junge Menschen. Das sei unnötig, teilte die Vizevorsitzende der SPD-Bundestagsfraktion Wiebke Esther mit. Zuvor hatte Regierungssprecher Cornelius gesagt, der Koalitionsvertrag stehe wie in all seinen Elementen unter Finanzierungsvorbehalt. Die verurteilte Rechtsextremistin Mala Svenja Liebig soll von Tschechien nach Deutschland ausgeliefert werden. Das hat das Landgericht im tschechischen Pilsen angeordnet. Die Entscheidung ist noch nicht rechtskräftig.
3: Liebig war in Deutschland wegen Volksverhetzung, übler Nachrede und Beleidigung zu 1,5 Jahren Gefängnis verurteilt worden. Fast 3 Jahre ist dieses Urteil her. Danach ließ Liebig den persönlichen Geschlechtseintrag von männlich in weiblich ändern, worin Kritiker einen Missbrauch des Selbstbestimmungsgesetzes sehen. Zum für den vergangenen Sommer festgelegten Haftantritt im Frauengefängnis Chemnitz erschien Liebig nicht, wurde deshalb zur Fahndung ausgeschrieben und schließlich in Tschechien festgenommen. Jan-Henner Reitzer, Nachrichtenredaktion.
1: Die Pünktlichkeit der Fernzüge der Deutschen Bahn hat sich im Mai auf niedrigem Niveau stabilisiert. Nach internen Unternehmensdaten erreichten 61,3% der ICE- und Intercity-Züge ihr Ziel pünktlich. Als verspätet gilt ein Zug nach Bahndefinition ab einer Verzögerung von 6 Minuten. Zugausfälle werden

0: werden in der Statistik nicht berücksichtigt.
1: Das Wetter. Es kann jetzt vor allem zum Morgen hin immer mal wieder regnen, dazu 15 bis 11 Grad nur noch. Tagsüber heute dann wieder warm, bis 25 Grad. Dazu kann es aber immer mal wieder regnen und auch mal gewittern. Am Mittwoch dann ähnlich. Viele Wolken, Gewitter sind auch drin, bis 22 Grad.
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3: Zurzeit liegen uns keine Meldungen vor. Wir wünschen allen unterwegs gute Fahrt.
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1: Guten Morgen an diesem sehr, sehr, sehr, sehr, sehr, sehr, sehr, sehr frühen Dienstag. Das waren viele Sehrs. Wo auch immer ihr gerade seid, wir begleiten euch durch die Nacht. Voll schön, dass ihr zuhört. Ich habe jetzt Musik für euch von Joan Osborne. Das ist One of Us.

0: So krass, ne? Mehr als 15.500 Kilometer hat sie bereits zurückgelegt und das alles zu Fuß. Joyce Hübner ist seit über einem Jahr unterwegs und läuft jeden Tag einen Marathon. Sie läuft durch ganz Deutschland, gerade ist sie in NRW unterwegs. Das ist einfach der Wahnsinn. Und heute holt sie sich damit den Weltrekord für die meistgelaufenen Marathons hintereinander. Und sie ist auch lange noch nicht am Ziel. Und das Ganze, also diese ganze Idee für diese Sache, kam mir übrigens auf dem Klo.
1: Entweder beim Trinken, irgendwo lustig mit Freunden, kommt man auf die besten Ideen. Oder man setzt sich halt auf die Kloschüssel und kommt dann auf die besten Ideen. Und zweiteres war es an dieser Stelle. Ich laufe alle Städte in ganz Deutschland ab. 2059 Stück sind es insgesamt. Entweder laufe ich quer durch oder streife nur die Stadtgrenze, aber irgendwie erwische ich sie alle. Das Highlight machen tatsächlich die Mitläufer aus oder ja, die Menschen drumherum. Ich hatte ein Altersheim, an dem ich vorbeigelaufen bin, wo ich glaube 15 oder 20 Omis und Opis vor der Tür saßen und alle mit Fähnchen gewedelt haben. Die haben sich wahnsinnig gefreut. Das war super süß und wirklich rührend.
2: Ich habe die ganze Aktion bei Social Media gesehen und finde das unglaublich cool. Und da die Strecke an meiner Haustür vorbeigeht, dachte ich, ich fahre ein Stück entgegen und laufe bis nach Hause mit und guck mir mal an, was hier so gemacht wird.
3: Ich bin jetzt gestern angereist und laufe jetzt 7 Marathons mit. Heute ist der 2. von 7, komme aus Süddeutschland, aber ich finde es auch hier ganz toll zu laufen. War gestern total überrascht, wie grün das hier alles ist.
1: Natürlich gibt es immer mal wieder Tage und Wochen, Monate und auch Phasen, wo es extrem nervig ist, auch für mich und wo ich einfach gar keine Lust habe, am nächsten Tag wieder zu starten. Aber ich habe es mir vorgenommen, deswegen ziehe ich das durch. Und egal, wie es sich am Morgen anfühlt, es gibt mindestens immer 3 Kilometer, die gut waren am Tag. Und allein deswegen lohnt es sich, auch jeden Tag weiterzulaufen.
0: Das nenne ich mal Durchhaltevermögen. Mega cool. Sie läuft also weiter. Joyce Hübner will heute den Weltrekord brechen für die meistgelaufenen Marathons hintereinander. Riesen Respekt dafür.
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0: Das Wetter.
1: Viele Wolken, zum Morgen hin auch mehr Regen möglich. 15 bis 11 Grad nur noch diese Nacht. Tagsüber dann heute bis 25 Grad. Dazu weiter eine dicke Wolkendecke und immer wieder Schauer möglich heute. Auch ein Gewitter ist drin. Mittwoch sieht es ähnlich aus, da dann bis 22 Grad.
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2: A30 Osnabrück-Bad Oeynhausen zwischen Bad Oeynhausen-Ost und Kreuz Bad Oeynhausen. 2 Kilometer Stau. Wir wünschen allen unterwegs gute Fahrt.
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1: Der Dienstag ist noch sehr, sehr früh. Falls ihr noch auf der Schicht seid, haltet durch und ansonsten kommt gut an, wo auch immer ihr gerade unterwegs seid und kommt vor allem gut in den Tag mit uns.

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0: Hallo zusammen. Zählt ihr eure Schritte so am Tag? Wie viele macht ihr da so? Das würde mich auch bei Joyce Hübner interessieren, was da so draufsteht auf ihrer Uhr. Jedenfalls sind es schon mehr als 15.500 Kilometer, die sie gelaufen ist, seit einem Jahr. Joyce Hübner habe ich euch eben ja schon vorgestellt. Sie ist seit über einem Jahr unterwegs, läuft jeden Tag einen Marathon. Sie läuft durch ganz Deutschland, gerade ist sie in NRW unterwegs. Und heute holt sie sich den Weltrekord für die meistgelaufenen Marathons hintereinander. Und ich frage mich ja, ne, wenn die da dann so unterwegs ist auf ihrem Marathon, was, also ich meine, irgendwas wird doch immer langweilig, irgendwas muss sie doch hören, ja? Was hat die da auf den Ohren, während sie so viel läuft? Kim Klages hat sich mal Gedanken gemacht über die besten Songs fürs Joggen.
1: Gut zum Laufen ist Musik, die antreibt, aber nicht komplett eskaliert. Also Songs mit Energie, Rhythmus und möglichst wenig Nervenzusammenbruch. Das hier ist so ein Klassiker dafür. Run, boy, run. This world is not meant for you. Passt natürlich perfekt, schon alleine, weil der Songtitel dir keine Ausrede mehr lässt. Auch Rap funktioniert übrigens super. Guter Beat, läuft einfach mit, ohne dass dein Kopf gleich überfordert ist und man fühlt sich gleich sehr, sehr cool. Schwierig wird's dann bei Musik, die in die falsche Richtung zieht. Traurige Balladen zum Beispiel. Wer beim Joggen plötzlich das hier hört, der läuft nicht weiter, der verarbeitet erstmal sein Leben. Auch nicht ideal, völlig überdrehter Techno. Da muss man ja nach 30 Sekunden das Gefühl haben, gleichzeitig joggen und ein Stromkabel kauen zu müssen. Kurz gesagt, die perfekte Joggingmusik schiebt dich an. Die falsche sorgt dafür, dass du entweder heulst, völlig überdrehst oder einfach nach 800 Metern sehr bewusst wieder nach Hause gehst. Run, boy, run.
0: Ja, dann habe ich jetzt für Kim und für Joyce und alle anderen Läufer da draußen neuen Input, brandneue Mucke, eignet sich perfekt zum Joggen.
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1: Ich bin Dine Klimach. US-Präsident Trump hat die nächste Woche als Zeitraum für eine mögliche Einigung mit dem Iran auf ein Rahmenabkommen genannt, das die Öffnung der Straße von Hormuz umfasst. Das berichtete der US-Sender ABC News unter Berufung auf ein Telefoninterview mit Trump. Dieser habe ergänzt, dass er dem Abkommen noch nicht zugestimmt habe. Das EU-Parlament und die Mitgliedstaaten haben sich auf eine härtere Migrationspolitik geeinigt. Künftig soll es Rückkehrzentren in Drittstaaten geben. Es werden auch weitere Asylregeln verschärft, um mehr Abschiebungen zu ermöglichen. In sogenannten Return-Hubs außerhalb der EU sollen abgelehnte Asylbewerber kommen, die nicht in ihre Herkunftsländer zurückgebracht werden können. Das kann der Fall sein, wenn das Herkunftsland die Einreise verweigert oder zu dem Staat keine diplomatischen Beziehungen bestehen.